0: wie der Börsenwert von Meta. Mit einem Urteil wird Anfang Oktober gerechnet. Bei der Leichtathletik-EM in Birmingham hat das deutsche Team am zweiten Wettkampftag 2 Medaillen geholt. Hammerwerfer Merlin Hummel gewann Silber, 100-Meter-Sprinter Owen Ansa holte Bronze. Aus Köln Jens-Jörg Rieck.
1: Was für ein Druck und was für eine Show. Owen Ansa, der deutsche Rekordhalter, der wegen einer verpassten Dopingprobe mit dem Rucksack einer drohenden Sperre an den Start ging, gewann hinter den Briten Glaive und Azu Bronze und damit die erste Medaille für einen deutschen 100-Meter-Sprinter bei Europameisterschaften seit 40 Jahren. Im Hammerwurf sicherte sich Merlin Hummel nach Silber bei den Weltmeisterschaften, jetzt auch Silber bei der EM. Der Bayer musste allerdings bis zum 5. Versuch zittern, ehe die insgesamt 4. deutsche EM-Medaille im Alexander Stadium feststand.
0: Das waren die Nachrichten. Das Wetter in Deutschland. Meist trocken bei Tiefstwerten von 17 bis 6 Grad. Tagsüber viel Sonne, im Norden ein paar Wolken, an den Alpen einzelne Gewitter. Höchstwerte 19 Grad auf den Nordseeinseln und bis 36 Grad im Mittelgebirge. Am Donnerstag ist es sonnig bei Höchstwerten zwischen 24 und 37 Grad. Es ist 2.03 Uhr.
2: Hallo auf die Straßen. Nach wie vor ist der Falschfahrer auf der B313 Plochingen-Reutlingen unterwegs. Und zwar zwischen Köngen und Nürtingen. Äußerst rechts fahren, nicht überholen auf der B313 Plochingen-Reutlingen. Zwischen Köngen und Nürtingen ist ein Falschfahrer unterwegs. Bitte äußerst rechts fahren, nicht überholen. Wir melden, wenn die Gefahr vorüber ist. Die Entwarnung nochmal für die A565 Meckenheim-Bonn. Hier ist kein Falschfahrer mehr zwischen Bonn-Poppelsdorf und Bonn-Endenich. Die A7 Hannover Richtung Kassel ist zwischen Laatzen und der Raststätte Hildesheimer Börde wegen eines defekten Fahrzeugs nach wie vor gesperrt. Die A62 Landstuhl Richtung Nonnweiler ist in Höhe Nohfelden-Türkismühle nach einem Unfall gesperrt. Die A96 München Richtung Lindau ist im Kreuz Memmingen wegen einer Nachtbaustelle gesperrt. Bitte folgen Sie der Umleitungsbeschilderung. Ja, sollte man tun. Das war's. Gute Fahrt.
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2: Von MDR Thüringen mit Klaus Schröder-Grau. Und kürzlich hat uns Herbert Grönemeyer die Geschichte erzählt, wie Mambo entstand. Und zwar hat er sich den Text überlegt, als er sich geföhnt hat. Und da wurde es besonders schön.

Kid Rock All Summer Long. Oh, es geht noch weiter. Jetzt haben wir es, oder? Ja, jetzt. Muss man schon genau hingucken, wenn der Song zu Ende geht. All Summer Long. Ja, was macht man im Sommer? Jetzt wird es ja wieder so heiß am Wochenende. Temperaturen örtlich bis zu 39 Grad und da geht man ja auch mal gerne ins Freibad, um sich ein bisschen abzukühlen. Und was macht man wiederum im Freibad? Man kauft sich vielleicht auch mal eine Portion Pommes. Also ich habe das früher gerne gemacht, als ich noch Freibäder aufgesucht habe, aber mittlerweile ist das eher seltener der Fall. Vielleicht auch deshalb, weil die Pommes da so teuer geworden sind, wenn man da mal Hunger bekommt. Es gibt ein Bad in Bayern, im Ungerer Bad in München-Schwabing und da kostet die große Portion Pommes 7,50 Euro. Wo ich sage, hui, und das bei der Kartoffelflut, die wir in diesem Jahr hatten, müsste das doch eigentlich ein bisschen preiswerter gehen. Die kleine kostet nur 4,50 Euro, aber das ist ja auch schon recht happig. Aber vielleicht nimmt man sich einfach auch nur eine Stulle mit ins Freibad. Jetzt kommt die Entwarnung für die B313 Plochingen-Reutlingen. Kein Falschfahrer mehr zwischen Köngen und Nürtingen. Dort haben sie wieder freie Fahrt. Und wir haben jetzt Simply Red.

aus dem überaus erfolgreichen Album Tango in the Night von Fleetwood Mac aus dem Jahre 87, der Titel Everywhere. Und allein in Deutschland wurde das Ding über 1 Million Mal beim Plattendealer verkauft damals. Jetzt Billy Joel und Hometown.

0: New Radicals in der ARD-Nacht um 2:30. Hallo unterwegs. Die A7 Hannover Richtung Kassel ist zwischen Laatzen und der Raststätte Hildesheimer Börde wegen eines defekten Fahrzeugs weiterhin gesperrt. Betroffen ist ebenfalls der Abzweig A37B6 ins Dreieck Hannover Süd. Dann die A44 Kassel Richtung Dortmund ist zwischen Bräuner und Warburg nach einem Unfall gesperrt. Die 62 Landstuhl Richtung Nonnweiler ist in Höhe Nofelden-Türkismühle nach einem Unfall gesperrt. Der Verkehr wird über die Abfahrt abgeleitet. Die 96 München Richtung Lindau ist im Kreuz Memmingen wegen einer Nachtbaustelle gesperrt. Und dann haben wir noch die A100 Wilmersdorf Richtung Wedding. Der Tunnel Rathenau-Platz ist wegen eines Polizeieinsatzes gesperrt. Der Verkehr wird über die Storkwinkelstraße abgeleitet. Das war's. Gute Fahrt.
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0: Von MDR Thüringen mit Klaus Schrädergau und mit Michael Jackson.

0: Lumineers in der ARD-Hitnacht. Und jetzt gleich der Debüt-Hit von Rick Astley, Never Gonna Give You Up. Und nach diesem Song startete er ja quasi eine Weltkarriere. Da kam Hit auf Hit aus der Hitfabrik von Stock Aitken Waterman. Und er war quasi gar nicht mehr zu Hause. Und das wollte er irgendwann nicht mehr.
1: Life is not just about the successes, is it? I think sometimes, you know, it's an age-old thing that failure teaches you more than success does, if you know what I mean. So,
2: im Leben geht es nicht nur um Erfolg. In der Niederlage kann man sehr viel mehr lernen. Es gibt eine Zeit im Leben, da ist es okay, viel zu arbeiten für den Erfolg. Aber dabei kommt oft die Familie zu kurz. So war es bei mir. Und deshalb habe ich nach ein paar Jahren damals gedacht, dafür gebe ich zu viel auf. Ich möchte lieber ein normales Leben. Hatte einfach genug.
1: Having more of a normal life, I just got a bit sick of it all, you know.

Mr. Wegersley. Eine Gefahreninformation aus Sachsen hat uns erreicht, und zwar aus dem Vogtlandkreis. Durch einen Waldbrand im südlichen Bereich der Stadt Plauen im Waldgebiet Schwarzes Holz kommt es zu einer starken Rauchentwicklung. Eine Gefahr für die Gesundheit kann aktuell nicht ausgeschlossen werden. Bitte das betroffene Gebiet meiden, Fenster und Türen schließen und Lüftungen und Klimaanlagen abschalten. Gilt für den südlichen Bereich der Stadt Plauen im Waldgebiet Schwarzes Holz. Dort ein Waldbrand und starke Rauchentwicklung.

Wir steuern letztlich auf 3 Uhr zu und dann gibt es die Nachrichten hier in der ARD-Hitnacht. Bis dahin gibt es noch den Debüthit von Sandra Maria Magdalena natürlich. Und jetzt geht es um die große, große Welt in dem One-Hit-Wonder von Emilia.

Und kurz vor den Nachrichten noch ein Falschfahrer. Auf der A65 ist er unterwegs, Landau-Ludwigshafen, zwischen Edenkoben und Hasloch. Äußerst rechts fahren, nicht überholen. Falschfahrer auf der A65, Landau-Ludwigshafen, zwischen Edenkoben und Hasloch. Äußerst rechts fahren, nicht überholen.

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1: Um 3 Uhr mit Ronald Lessig. Die deutschen Nachrichtendienste sollen deutlich erweiterte Befugnisse für die Aufklärung von Terrorismus, Extremismus und geheimdienstliche Aktivitäten anderer Staaten erhalten. Das Bundeskabinett will deshalb heute eine umfassende Reform der Nachrichtendienste beschließen. Welche Kompetenzen die Geheimdienste künftig bekommen sollen, dazu mehr von Evi Seibert, Berlin.
2: Also die wesentlichste Änderung ist, diese Dienste können dann selbst handfest aktiv werden. Im Bedrohungsfall zum Beispiel dürfen sie Handys manipulieren und abhören, sie dürfen Datenströme umleiten, sie dürfen auch zum Beispiel Produktionsanlagen im Ausland sabotieren oder Unternehmen hacken. Informationen und Daten über Personen und Firmen, die dürfen sie zwischenspeichern. Nur die Lizenz zum Töten, die bekommen die deutschen Dienste nicht, im Gegensatz zu vielen anderen ausländischen Agenten, da ist das erlaubt. Menschenleben dürfen durch diese neuen aktiven Maßnahmen nicht gefährdet werden. Ausnahme ist der Verteidigungsfall, also im Krieg.
1: Bundesverkehrsminister Bilger rechnet derzeit nicht mit Versorgungsengpässen, obwohl das Niedrigwasser in mehreren Flüssen die Binnenschifffahrt stark einschränkt. Der CDU-Politiker sagte der Rheinischen Post, der Güterverkehr müsse jetzt verlagert werden, um das Risiko zu verringern. Er geht davon aus, dass die Wasserstände noch bis mindestens Ende des Monats niedrig bleiben. Heute will Bilger in einer Videokonferenz mit seinen Kolleginnen und Kollegen aus den Bundesländern weitere Schritte abstimmen. Die meisten Bundesländer haben inzwischen beschlossen, das Fahrverbot für Lkw an Sonn- und Feiertagen auszusetzen, auch wenn nur ein Bruchteil der für Schiffe vorgesehenen Güter so transportiert werden kann. Heute Abend können die Menschen in Europa und anderen Teilen der Erde eine Sonnenfinsternis erleben. In Deutschland wird die Sonne zwischen kurz nach 19 Uhr und kurz vor 21 Uhr bis zu 90% verdeckt sein. Bei einer Sonnenfinsternis steht der Mond genau zwischen Erde und Sonne und wirft einen Schatten auf die Erde. Wer dieses Phänomen beobachten will, sollte eine spezielle Schutzbrille tragen. Bei der Leichtathletik-EM in Birmingham hat Owen Ansah Bronze im 100-Meter-Sprint gewonnen. Der Deutsche stürmte in 10,19 Sekunden ins Ziel und musste sich nur den Briten Rommel Glave und Jeremy Azu geschlagen geben. Es ist die vierte Medaille für das deutsche Team. Zuvor hatte Hammerwerfer Merlin Hummel Silber geholt. Das waren die Nachrichten. Das Wetter in Deutschland. Tagsüber viel Sonne, im Norden ein paar Wolken, an den Alpen einzelne Gewitter. Bei Höchstwerten von 19 Grad auf den Nordseeinseln und 36 Grad im Mittelgebirge. Am Donnerstag sonnig, 24 bis 37 Grad. Am Freitag heiter, im Westen später einige Schauer. 24 bis 39 Grad. Es ist 3.03 Uhr.
3: Hallo unterwegs, hier ist nochmal die Falschfahrermeldung von der A65 Landau-Ludwigshafen. Der ist unterwegs zwischen Edenkoben und Hasloch. Äußerst rechts fahren, nicht überholen. Falschfahrer auf der A65 Landau-Ludwigshafen zwischen Edenkoben und Hasloch. Die A7 Hannover Richtung Kassel ist zwischen Laatzen und der Raststätte Hildesheimer Börde wegen eines defekten Fahrzeugs gesperrt. Betroffen ist ebenfalls der Abzweig A37 B6 ins Dreieck Hannover Süd. Die A62 Landstuhl Richtung Nonnweiler ist in Höhe Nofelden-Türkismühle nach einem Unfall gesperrt. Die A96 München Richtung Lindau ist im Kreuz Memmingen wegen einer Nachtbaustelle dicht. Und die A100 Wilmersdorf nach Wedding, der Tunnel Rathenauplatz, ist wegen eines Polizeieinsatzes derzeit gesperrt. Gute Fahrt!
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3: Live aus Erfurt vom MDR mit Klaus Schrädergau und hier ist Jimmy Somerville to love somebody.

0: Nach wie vor Obacht bitte auf der A65 Landau-Ludwigshafen zwischen Edenkoben und Hasloch ist ein Falschfahrer unterwegs. Äußerst rechts fahren, nicht überholen. Auf der A65 Landau-Ludwigshafen. So, und jetzt direkt Rolle rückwärts, denn jetzt kommt auf meinem Bildschirm die Entwarnung. Für die A65 Landau-Ludwigshafen kein Falschfahrer mehr zwischen Edenkoben und Hasloch. Ist auch besser so. Hier ist die ARD-Hitnacht live aus Erfurt um 3:14 Uhr. Gleich Musik von Revolverheld mit dem Frontmann Johannes Strate. Aufgewachsen ist er in der Nähe von Bremen in Worpswede. Und an seine Schulzeit dort kann er sich noch ganz gut erinnern.
1: Meine Schulzeit war eigentlich relativ entspannt. Ich habe mich gar nicht so richtig wahnsinnig viel jetzt für die Schule interessiert oder engagiert, muss ich sagen. War immer ein relativ durchschnittlicher Schüler mit paar Tiefs und wenig Hochs. Mein Lieblingsfach war natürlich Sport und Kunst fand ich gut und Sprachen haben mich auch interessiert und meine Hassfächer waren deswegen logischerweise auch Chemie und Physik. Chemie war das erste Fach, das ich abgewählt habe. Da habe ich einfach von Anfang bis Ende nichts verstanden und dann konnte ich es Gott sei Dank abwählen. Deswegen braucht mich auch niemand nach irgendeinem Periodensystem zu fragen. Das war doch in Chemie, oder?

Madonna. Vor knapp 26 Jahren ist die ja Mutter geworden. Gestern war das, da hat sie ihren Sohn Rocco Ricci in Los Angeles auf die Welt gebracht. 4:08 in der ARD-Hitnacht. Bats are Burning. Um diese Zeit wäre das echt fatal. Ist auch nur ein Titel von Midnight Oil, den wir gleich haben. Zuvor die Bee Gees. Night Fever.

0: Halb vier haben wir es ganz genau. Hier ist der Verkehrsservice in der ARD-Hitnacht. Da geht's los auf der A7 Hannover Richtung Kassel zwischen dem Dreieck Hannover Süd und dem Dreieck Salzgitter. 10 Kilometer Stau nach einer Sperrung. Die A62 Landstuhl Richtung Nonnweiler ist in Höhe Nohfelden-Türkismühle nach einem Unfall gesperrt. Die A96 München Richtung Lindau ist im Kreuz Memmingen wegen einer Nachtbaustelle gesperrt. Und die A100 Wilmersdorf Richtung Wedding. Der Tunnel Rathenauplatz ist wegen eines Polizeieinsatzes derzeit gesperrt. Allen unterwegs eine gute Fahrt.
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0: Ich bin Klaus Schräder-Gau. Hallo.

0: Eastern Sharp. Untertitel U, 3.38 Uhr. In der Nähe von Plauen in Sachsen ist ein Waldbrand ausgebrochen. Wir haben in dieser Sendung auch schon darüber informiert, dass Anwohner dort auf jeden Fall Fenster und Türen geschlossen halten sollen wegen der Rauchentwicklung. Und das geht alles mühselig voran. Das Feuer, der Kampf gegen das Feuer sei unverändert schwierig, hieß es nun von der Polizei. Dort brennt eine Fläche von rund 4 Hektar, was etwa 5,5 Fußballfeldern entspricht. Und das Gelände sei mit Feuerwehrautos auch nicht befahrbar, hieß es. Und deshalb müssen sich die Feuerwehrleute müßig zu Fuß dort vorarbeiten und die Schläuche kontinuierlich verlängern. Ab etwa 7 Uhr sollen 3 Hubschrauber die Feuerwehrleute aus der Luft unterstützen. Die Helikopter werden Löschwasser über dem Brandgebiet abwerfen. Ein Ende der Löscharbeiten sei bislang nicht in Sicht. Ungefähr 120 Feuerwehrleute, Brandbekämpfer sind dort derzeit im Einsatz. Und wegen des Brandes sind auch Teile der nahegelegenen Bundesstraße 173 gesperrt. Und die Stadt ruft die Bevölkerung in einem Radius von 2 Kilometern auf, Fenster und Türen wegen des Rauchs weiterhin geschlossen zu halten. Sofern es dort Neuigkeiten gibt zu dieser Sache, werden wir Sie darüber natürlich informieren.
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1: Enrique Iglesias und seine wunderbare Ballade Hero. Ja, Papa Julio wird im kommenden Monat 83 Jahre alt. Er hat sich ja komplett aus dem Showgeschäft zurückgezogen und lebt jetzt ganz zurückgezogen in der Karibik. Er hat ja 300 Millionen Tonträger verkauft. Da kann man sich schon mal zur Ruhe setzen mit der Kohle, die man da verdient hat. Ohne Probleme. 3.49 Uhr, 11 Minuten vor 4. Gleich die Nachrichten. Und bis dahin gibt's noch Musik von Sinéad O'Connor und von Status Quo. In the Army now.

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1: Um 4 Uhr mit Ronald Lessig. Die deutschen Nachrichtendienste sollen deutlich erweiterte Befugnisse für die Aufklärung von Terrorismus, Extremismus und geheimdienstlichen Aktivitäten anderer Staaten erhalten. Das Bundeskabinett will deshalb heute eine umfassende Reform der Nachrichtendienste beschließen. Welche Kompetenzen die Geheimdienste künftig bekommen sollen, dazu mehr von Effi Seibert, Berlin.
2: Also die wesentlichste Änderung ist, diese Dienste können dann selbst handfest aktiv werden. Im Bedrohungsfall zum Beispiel dürfen sie Handys manipulieren und abhören. Sie dürfen Datenströme umleiten. Sie dürfen auch zum Beispiel Produktionsanlagen im Ausland sabotieren oder Unternehmen hacken. Informationen und Daten über Personen und Firmen, die dürfen sie zwischenspeichern. Nur die Lizenz zum Töten, die bekommen die deutschen Dienste nicht, im Gegensatz zu vielen anderen ausländischen Agenten, da ist das erlaubt. Menschenleben dürfen durch diese neuen aktiven Maßnahmen nicht gefährdet werden. Ausnahme ist der Verteidigungsfall, also im Krieg.
1: Verkehrsminister Bilger hat sich dafür ausgesprochen, Flüsse auszubauen. Das sagte er dem Redaktionsnetzwerk Deutschland mit Blick auf die niedrigen Wasserstände in mehreren Flüssen, die für den Warentransport wichtig sind. Vertrauen in die Binnenschifffahrt könne es nur geben, wenn es nicht regelmäßig zu Niedrigwasserproblemen komme, so der CDU-Politiker. Der Verkehrsminister spricht heute noch einmal mit seinen Kolleginnen und Kollegen aus den Bundesländern über die angespannte Niedrigwasserlage. Heute Abend können die Menschen in Europa und anderen Teilen der Erde eine Sonnenfinsternis erleben. In Deutschland wird die Sonne zwischen kurz nach 19 Uhr und kurz vor 21 Uhr bis zu 90% verdeckt sein. Bei einer Sonnenfinsternis steht der Mond genau zwischen Erde und Sonne und wirft einen Schatten auf die Erde. Wer dieses Phänomen beobachten will, sollte eine spezielle Schutzbrille tragen. Bei der Leichtathletik-EM in Birmingham hat das deutsche Team am zweiten Wettkampftag 2 Medaillen geholt. Hammerwerfer Merlin Hummel gewann Silber, 100-Meter-Sprinter Owen Ansah holte Bronze. Aus Köln Jens-Jörg Rieck.
3: Was für ein Druck und was für eine Show. Owen Ansah, der deutsche Rekordhalter, der wegen einer verpassten Dopingprobe mit dem Rucksack einer drohenden Sperre an den Start ging, gewann hinter den Briten Glaive und Azu Bronze und damit die erste Medaille für einen deutschen 100-Meter-Sprinter bei Europameisterschaften seit 40 Jahren. Im Hammerwurf sicherte sich Merlin Hummel nach Silber bei den Weltmeisterschaften, jetzt auch Silber bei der EM. Der Bayer musste allerdings bis zum 5. Versuch zittern, ehe die insgesamt 4. deutsche EM-Medaille im Alexander Stadium feststand.
1: Das waren die Nachrichten. Das Wetter in Deutschland. Tagsüber viel Sonne, im Norden einige Wolken, an den Alpen einzelne Schauer bei bis zu 19 Grad auf den Nordseeinseln und 36 Grad im Mittelgebirge. Morgen sonnig bis 37 Grad. Es ist 4.03 Uhr.
4: Einen schönen guten Morgen auf die Straßen. Die A10 Dreieck Spreeau Richtung Dreieckbahnim ist zwischen Rüdersdorf und der Ausfahrt Berlin-Hellersdorf nach einem Unfall gesperrt. Und die A62 Landstuhl Richtung Nonnweiler ist in Höhe Nohfelden-Türkismühlen nach einem Unfall gesperrt. Das war's auch schon. Allen unterwegs eine gute Fahrt.
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4: Von MDR Thüringen mit Klaus Schräder-Grau. Guten Morgen.

Sir Paul McCartney. Und jetzt geht's in die 80er, in die neue deutsche Welle. Und dieser Mann, der hat nicht nur als Sänger, sondern auch als Komponist und Songwriter die Szene richtig bewegt. Hubert K. Den wollte ich mal vor ein paar Jahren interviewen auf so einer Benefizveranstaltung im Ruhrgebiet. Das gestaltete sich tatsächlich etwas schwierig. Erst wollte er nicht, nach dem Auftritt wollte er erstmal zur Bar. Ja, und irgendwann war er voll wie ein Schwamm. Und da ging gar nichts mehr mit Hubert K. Aber das soll seine Leistung nicht schmälern. Hier ist er mit seinem Sternenhimmel.

Das ist der Howard Jones, What is Love, um 20 nach 4. Warnmeldung für die Autofahrer. Die A1 Bremen-Osnabrück ist zwischen dem Dreieck Stur und Groß-Ippenau nach einem Unfall, bei dem auch Kraftstoffe auf die Fahrbahn gelaufen sind, in beiden Richtungen gesperrt. Dort bitte eine Rettungsgasse bilden und Lkw sollten das Gebiet meiden. A1 Bremen-Osnabrück zwischen dem Dreieck Stur und Groß-Ippenau. Unfall. Die Autobahn ist in beiden Richtungen gesperrt.

0: Ace of Base in der ARD-Hitnacht gleich 16:30. Hier ist der Verkehrsservice in der ARD-Hitnacht. Die A1 Bremen-Osnabrück ist zwischen dem Dreieck Stur und Groß-Ippenau nach einem Unfall, bei dem auch Kraftstoffe auf die Fahrbahn gelaufen sind, in beiden Richtungen gesperrt. Bitte eine Rettungsgasse bilden und Lkw sollten das Gebiet bitte meiden. Die A10 Dreieck Spreeau Richtung Dreieck Barnim ist zwischen Rüdersdorf und der Ausfahrt Berlin-Hellersdorf nach einem Unfall gesperrt. Die 31 Gronau Richtung Oberhausen ist zwischen Borken und Reken nach einem Unfall gesperrt. Auch hier bitte eine Rettungsgasse bilden. Und die A62 Landstuhl Richtung Nonnweiler ist in Höhe Nofelden-Türkismühle nach einem Unfall gesperrt. Allen unterwegs eine gute und sichere Fahrt.
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0: Ich bin Klaus Schredderau. Hallöchen.

0: Earth, Wind and Fire und September in der ARD-Hitnacht und in Sachsen. Bei Plauen im Vogtlandkreis, da brennt es, und zwar lichterloh. Da ist ein riesengroßer Waldbrand ausgebrochen in einer Fläche von etwa 10 Fußballfeldern. Und wir reden hier von dem größten Brandereignis, das wir in den Wäldern und auf den Feldern in den letzten 30 Jahren hatten. In und um Plauen, sagte der Oberbürgermeister Steffen Zenner. Ja, Feuerwehrleute über 120 sind im Einsatz und die kommen nur schlecht voran, weil das Gelände nicht mit Feuerwehrautos befahrbar ist. Und die müssen sich dazu Fuß vorarbeiten und die Schläuche kontinuierlich verlängern. Zudem haben die Einsatzkräfte eine Schneise in den Wald geschlagen, um die Flammen zu stoppen. Ab dem Morgen soll auch ein Löschhubschrauber zum Einsatz kommen. Bisher sind Tanklöschfahrzeuge immer in den Wald gefahren, um ausreichend Wasser zum Feuer zu bekommen. Ja, und wegen des Brandes sind auch Teile der nahegelegenen Bundesstraße 173 gesperrt. Und die Stadt ruft die Bevölkerung auf, in einem Radius von 2 Kilometern Fenster und Türen wegen des Rauchs geschlossen zu halten. Gilt für den Vogtlandkreis in der Nähe von Plauen ein Waldbrand in einem Ausmaß von knapp 10 Fußballfeldern.
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Guy in the Sky, Alan Parsons und sein Project. Um 10 Minuten vor 5 in der ARD-Hitnacht. Und damit verabschieden wir wieder viele, viele Hörer, die jetzt gleich schon ihre Morningshow bekommen. Ganz frisch aufgetischt um kurz nach 5. Die Kollegen sind schon bereit. Und für SWR 4 und WDR 4 gibt es noch eine Stunde ARD-Hitnacht. Mit mir, ich bin Klaus Schrader-Grau. Einen schönen Start in diesen Mittwoch.

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1: Mit Tatjana Gropius, guten Morgen. Schwimmer aus Sachsen-Anhalt sind bei der Europameisterschaft weiterhin auf Medaillenkurs. In Paris hat Isabel Gose vom FC Magdeburg am Abend über die 800 Meter Freistil Silber geholt. Bronze ging an ihre Teamkollegin Maya Werner, die nach ihr angeschlagen hat. Im Freiwasser hatte Gose schon Gold geholt und jetzt also auch im Becken. Und wie belohnt man sich nach solchen Erfolgen?
2: Erstmal ausschwimmen, ins Kältebecken, ja, und dann schlafen. Also das Beste, was man nach so einem Rennen haben kann.
1: Sagt Isabel Gose aus Magdeburg. Neue Europameisterin im Freiwasser ist übrigens Simona Quadarella aus Italien. Gute Nachrichten beim Wasser für Sachsen-Anhalt in Paris, schlechte dagegen zu Hause. Denn in diesen Tagen fallen die Pegelstände der Flüsse immer weiter. An der Elbe-Strombrücke in Magdeburg hatte der Pegel gestern nur noch 38 cm angezeigt, so niedrig wie noch nie. Daniel Bachmann ist Professor an der Hochschule Magdeburg-Stendal für Hochwasserrisikomanagement. Diese Pegelstände sind für ihn ein absolutes Alarmsignal.
3: Rein hydrologisch gesehen ist er definitiv außergewöhnlich. Man sieht, so wenig Wasser wurde noch nie gemessen hier. Und das hat sicherlich hier an der Elbe, an den größeren Flüssen und am Rhein, ist die Beeinträchtigung der Binnenschifffahrt natürlich eine große ökonomische Konsequenz aus diesem Ereignis, dass eben Stoffe dann für Betriebe fehlen.
1: Professor Daniel Bachmann. Es gibt eine Lösung für die Schweine in den Geestferkelbetrieben in Sachsen-Anhalt. Der Betreiber ist pleite, aber für 13 von 14 Standorten gibt es neue Betreiber oder konkrete Interessenten. Es geht um 106.000 Schweine. Vom Landesverwaltungsamt heißt es dazu, dass Futter und Wasser für die Tiere überall erst einmal gesichert sind. Trotzdem ist geplant, die Betriebe weiter eng zu kontrollieren, bis auch für den letzten Standort eine dauerhafte Lösung gefunden ist. Der Fund der Sprengstoffdrohne am Flughafen Leipzig-Halle beschäftigt die Ermittler weiterhin und jetzt gibt es eine neue Spur. Außerhalb des Flughafengeländes ist an einem Baum eine verdächtige Antenne gefunden worden. Sie könnte wohl dazu gedient haben, die Drohne vor einer Woche zu steuern. WDR, NDR und Süddeutsche Zeitung berichten das. Inzwischen hat es einen weiteren Drohnenfall am Flughafen in Hannover gegeben. Ob die Fälle zusammenhängen, ist aber noch unklar. Aber auch in Hannover musste der Flugbeginn gestern früh unterbrochen werden für 1,5 Stunden. Und das gab es bei Deutschlands Fußball-Länderspielen schon seit 25 Jahren nicht mehr. Aber jetzt, es gibt ein Comeback für die Stehplätze. Der DFB hat angekündigt, dass Fans schon beim ersten Heimspiel von Bundestrainer Jürgen Klopp wieder für 18 Euro im Stehen mitfiebern können. Das gilt auch für die Fußballfrauen und für die U21. Ende September ist es dann soweit. Dann spielt die deutsche Fußballnationalmannschaft das erste Mal unter Klopp in der Nations League. Soweit zu den Nachrichten. Jetzt geht's weiter im Programm mit dir, Julia.
4: Jo, ich danke dir, Tatjana. Wir möchten, dass wir gut ankommen. Hier ist der MDR Sachsen-Anhalt Verkehrsservice. 3:05 und es läuft soweit alles. Wenn Ihnen schon was auffällt, dann freuen wir uns, wenn Sie Bescheid sagen. Kostenfrei unter 0800 94 6 94 6 und die 1. Ich wünsche eine gute Fahrt. Das wird heute sonnig und warm. Bis 27 Grad gibt's an Elbe und Saale, im Oberharz bis 23. Jetzt ist es noch frisch. 7 Grad in Seehausen, ins Herbst 9, in Quedlinburg 10, in Querfurt und Zeitz jeweils 13 Grad. Und schon mal kurz vorausgeguckt auf heute Abend zur partiellen Sonnenfinsternis zwischen 19 und 21 Uhr. Da ist der Himmel dann meist wolkenlos bei Temperaturen um 25 Grad. Das wird denn mehr mit den Temperaturen bis zum Wochenende. Tag für Tag steigen die Temperaturen und erreichen Sonnabend dann bis 36 Grad und es bleibt sonnig.
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4: Juhu. Schönen Start in den Mittwoch.

5.12 Uhr. Guten Morgen, hier ist MDR Sachsen-Anhalt. Ja, noch so 40 Minuten, dann ist Sonnenaufgang. Naja, und heute Abend, also vor dem Sonnenuntergang, da wird die Sonne sich dann ja verdunkeln. Gegen 19 Uhr geht's los mit der Sonnenfinsternis. Bei uns ja eine partielle, gut 85% der Sonnenscheibe werden dann vom Mond bedeckt. Von 19.17 Uhr bis 20.40 Uhr soll das Ganze sich dann abspielen. Dieses ja spektakuläre astronomische Highlight, da können Sie auch zusammen gucken, zum Beispiel im Harzplanetarium ab 19 Uhr. Da wird eingeladen, gemeinsam mit den Dozenten die Sonnenfinsternis zu beobachten. Das Ganze ist kostenfrei, ohne Anmeldung. Und es gibt auch, solange der Vorrat reicht, zur sicheren Beobachtung noch die speziellen Sonnenfinsternisbrillen, die ja ganz wichtig sind. Außerdem zusammen Sonnenfinsternis gucken in der Waldbühne Altenbrak. Da gibt es dann anschließend, also ab 20.30 Uhr, noch das Stück der Kleine Prinz. Und danach ab 23 Uhr da dann auch noch den gemeinsamen Blick auf die Sternschnuppen der Perseiden. Denn die erreichen zwischen 23 Uhr und morgen früh um 4 ihren Höhepunkt. Also da spielt sich einiges ab heute und dann in der kommenden Nacht am Himmel. 5.13 Uhr jetzt erstmal einen guten Start in den Mittwoch mit Musik von ABBA.

0: Die Beach Boys, Kokomo, liebe ich so wie eigentlich alles von den Beach Boys, bringt uns in Stimmung für diesen weiteren Sommertag, der ja heute auf uns zukommt. Hier ist MDR Sachsen-Anhalt.
1: Und ich freue mich drauf. Einen wunderschönen
0: und
1: guten Morgen, Julia.
0: Der Platz schon rein. Kann es gar nicht abwarten. Ist nämlich auch in Sommerstimmung. Und Moment, aber das können wir jetzt ja so schon seit einigen Tagen sagen, im Moment nochmal schön durchlüften.
1: Ich habe jetzt schon darauf gewartet, dass du mich gefragt hast, was ich heute auf meinem Fahrrad anhatte.
0: Das wäre ja langweilig, wenn ich das jeden Tag machen würde.
1: Achso, ja. Okay, es war vorgestern, als
0: du
1: mich das gefragt hattest.
0: Wenn du jetzt Mitteilungsbedürfnis hast, erzähl, was hast du an?
1: Ja, natürlich, denn ich will ja quasi den Schwenk hinführen zu den Temperaturen. Denn aktuell liegen in vielen Gebieten im einstelligen Bereich und eben halt nicht nur im Harz. Im Harz haben wir aktuell in Stiege 4 Grad. Naja, das ist nicht so richtig Sommer, nicht? Aber auch in der Alpen aktuell in Tangerhütte 6 Grad, am Arendsee 7 Grad, in Wittenberg 9 Grad. Das heißt, wer raus will, ähnlich wie ich. Das Sommerstrickjäckchen ist jetzt keine schlechte Idee. Am Nachmittag Temperaturen bis 27 Grad. Ja, und was soll ich sagen? Unser Hochralf ist ja für uns verantwortlich und beschert uns von früh bis spät viel Sonnenschein, außer ab 19 Uhr.
0: Ab 19 Uhr wird die Sonne sich verdunkeln zu bei uns bis zu 85%. Bei uns ist es ja nur eine partielle Sonnenfinsternis. Hast du so eine Sonnenfinsternisbrille?
1: Ich bin ein bisschen gespannt. Ich glaube, auch wenn alle Welt empfiehlt, diese Sonnenfinsternisbrille sich zu kaufen oder irgendwie zuzulegen, ich glaube, ich werde es versuchen, einfach so mit der Hand über den Augen so ganz vorsichtig so zu gucken.
0: Nein,
1: und dann werde ich vielleicht verblitzt. Und dann vergesse ich dann alles wieder. Kann also, auch sein. Ja.
0: Das wäre ganz schlecht. Ja, aber die Sonnenfinsternisbrillen sind wohl tatsächlich schwer noch zu kriegen. Aber zum Beispiel, mal sehen, wie lange da der Vorrat dann reicht im Harzplanetarium ab 19 Uhr. Da kann man gemeinsam gucken, die Sonnenfinsternis. Und eben wie gesagt, solange der Vorrat reicht, gibt es da eben auch diese Sonnenfinsternisbrillen.
1: Die ich habe mich auf alle Fälle am Badesee verabredet. Ja, da ist ja bekanntermaßen, bekanntermaßen wenig Bäume, die da irgendwie stören können. Ich werde mich auf einer Parkbank platzieren, wenn hoffentlich nur eine frei ist. Und dann werde ich die Sonnenfinsternis beobachten.
0: Ich
1: kaufe mir dann doch so eine Brille oder bastel mir noch irgendwas.
0: Und dann kannst du ja direkt auch da liegen bleiben, denn ab 23 Uhr geht es dann los mit dem Perseiden-Höhepunkt.
1: Ach, hör auf. Wir bleiben dann sitzen und dann wünschen wir uns was. Jetzt ist so schwer was los am Himmel. Ja, erst diese partielle Sonnenfinsternis kam, dass die Sonne weg ist, kommen dann die Sternschnuppen auf uns zu. Ich habe noch nie eine gesehen. Ja, vielleicht schaffe ich es ja vielleicht in der kommenden Nacht, aber ich muss ja morgen früh da aufstehen. Also, schwierig.
0: Ja, aber dann, wir haben ja das Glück, es geht ja bis 4 Uhr, dieses Maximum. Wir können die morgen früh dann sehen, auf dem Weg zur Arbeit. Auch nicht schlecht.
1: Das stresst mich schon so ein bisschen, ne?
0: So, und heißer wird's. Haben wir jetzt noch gar nicht gesagt. Sonnabend, ne? Der heißeste Tag.
1: Hör auf, ja. Einschulung. Ja, die Schokolade vorher besser in den Kühlschrank stellen. Ja, 36 Grad am Samstag. Oh Gott.

5.27 Uhr, hier ist MDR Sachsen-Anhalt. Vorsichtig fahren auf der A36 zwischen Bernburg und Eberstedt liegt ein Auspuff auf dem Standstreifen. Da hat uns gerade Paul Bescheid gesagt. Vielen Dank, liebe Grüße. Und vor den Nachrichten gibt es jetzt noch Brooke Fraser.

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1: Um 5.30 Uhr im Studio begrüßt Sie Leines Benedikt Zosel. Guten Morgen. Der Medaillenregen für Sachsen-Anhalt bei der Schwimm-EM in Paris geht weiter. Gestern Abend holte Isabel Gose vom SC Magdeburg Silber über 800 Meter Freistil. Ihre Teamkollegin Maja Werner schwamm zu Bronze. Werner verbesserte ihre bisherige Bestzeit um ganze 7 Sekunden.
2: Also ich wusste schon, dass es ein ganz gutes Rennen war von mir, aber ich hatte damit jetzt nicht so gerechnet, dass es so eine tolle Zeit wird. Deswegen bin ich umso glücklicher und auch, dass es jetzt eine Medaille geworden ist. Es ist einfach toll im ersten Rennen und jetzt soweit kann es weitergehen.
1: Ein Fan des 1. FC Magdeburg steht wegen versuchten Mordes vor Gericht. Der 29 Jahre alte Hobby-Bodybuilder aus Aschersleben soll bei den Ausschreitungen am Rande des Spiels gegen Dynamo Dresden dabei gewesen sein. Laut Anklage warf er eine Betonplatte gegen den Einsatzhelm und den Kopf einer Polizistin. Gestern haben Freunde und Bekannte im Prozess ausgesagt und MDR-Gerichtsreporter Max Hensch hat das verfolgt.
3: Ja, eine Freundin des Angeklagten hat ausgesagt, sie habe am Rande dieser Ausschreitungen chaotische Szenen, weinende Frauen und auch verletzte Fans gesehen. Ein Freund sagte aus, er sei auf dem Weg zur Toilette von Polizisten mit Pfefferspray im Gesicht getroffen worden. Keiner will die Tat des Angeklagten, die der bereits eingeräumt hat, gesehen haben. Er selbst wurde durch einen von Fans geworfenen Mülleimer am Kopf verletzt. Auf der Fahrt zur Klinik soll er laut zwei weiteren Bekannten dann gesagt haben, die Bullen haben keinen Stich gesehen.
1: Eine Videoanalystin der Polizei sagte, der Angeklagte sei klar auf den Aufnahmen in der ersten Reihe der aufgebrachten Fans zu sehen gewesen. Gezeigt wurden allerdings noch keine Videos. Heute wird der Prozess fortgesetzt, es werden weitere Aussagen von Polizisten erwartet. Wie geht es mit über 100.000 Schweinen in Sachsen-Anhalt weiter? Das ist die große Frage, nachdem die Firma Deestferkel aus Niedersachsen Insolvenz angemeldet hat. Das Unternehmen betreibt nämlich insgesamt 14 Ställe in Sachsen-Anhalt. Das Landesverwaltungsamt hat nun gute Nachrichten. Susanne Liermann aus der Nachrichtenredaktion, wie ist der aktuelle Stand?
4: Also die Lage hat sich inzwischen deutlich entspannt. Für 13 der insgesamt 14 betroffenen Standorte gibt es wohl neue Betreiber oder zumindest konkrete Interessenten. Das heißt also, für die allermeisten Schweine ist die Versorgung erstmal gesichert. Futter und Wasser sind überall vorhanden. Akute Tierschutzprobleme gibt es laut Landesverwaltungsamt derzeit auch nicht. Die Behörden schauen trotzdem weiter genau hin, sagen sie, denn für einen Standort fehlt noch eine dauerhafte Lösung.
1: Wie soll es mit dem Stadtteil Silberhöhe in Halle weitergehen? Das fragt die Stadt aktuell die Bewohner des Viertels. Die Antworten sollen dann gesammelt werden und in das Konzept mit einfließen. Bei einer ersten Fragerunde in Halle klangen die Antworten so.
5: Hier in der Ladenstraße sind so viele Geschäfte, kann man das nicht nutzen, weil das Kaufland durchgeschlossen ist?
6: Na, besseren Zusammenhalt, das wäre so mein erstes. Und dazu gehören natürlich soziokulturelle Zentren.
7: Die Sauberkeit könnte sich verbessern. Das Miteinander mit den Leuten wäre aber auch wieder gut. Weil, wie gesagt, ich bin jetzt seit 40 Jahren wohne ich hier in der Silberhöhe. Das ist schlimm geworden, ehrlich gesagt.
8: Für die Kinder wie so ein Jugendclub, damit die nicht mehr so viel Unsinn machen.
1: Soweit die neuesten Meldungen aus Sachsen-Anhalt mit Leines Benedikt Zosel. Den Blick auf Wetter und Verkehr gibt es jetzt mit Julia.
9: Jo, ich danke dir. Wir möchten, dass Sie gut ankommen. Hier ist der MDR Sachsen-Anhalt Verkehrsservice, 6:03. Es sieht soweit alles gut aus auf den Straßen. Wenn Ihnen was auffällt, dann freuen wir uns, wenn Sie Bescheid sagen, kostenfrei unter 0800 946 946. Und die 1, ich wünsche eine gute Fahrt. Bis 27 Grad bekommen wir heute höchstens, dazu viel Sonne und wir sind jetzt noch bei Durchlüfttemperaturen in Lutherstadt-Wittenberg 7 Grad. Nur, das sind ja nicht nur Durchlüfttemperaturen, das sind ja Jackentemperaturen. Laucha und Aschersleben 8 Grad, in Landsberg und Klötze jeweils 10 Grad. Die Sonne kommt dann auch dazu, so in einer Viertelstunde geht sie auf und die bleibt auch dann bis zum Wochenende. Es bleibt sonnig, es wird immer wärmer von Tag zu Tag. Sonnabend wird dann der heißeste Tag mit bis 36 Grad. Hier ist der schönste Morgen. Ich bin Julia Rosebrock. Guten Start in den Mittwoch.
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0: 5.42 Uhr. Hier ist MDR Sachsen-Anhalt. Guten Morgen. 5.42 Uhr, ja, bin ich ein bisschen froh. Bei mir ist es so, auch wenn ich die Lautstärke einstelle beim Fernseher oder beim Radio, da sind mir auch die geraden Zahlen irgendwie lieber. Ich kann das nicht so gut ertragen, wenn zum Beispiel die Lautstärke dann auf 11 ist oder auf 13. Also ist mir dann lieber 10 oder 12. Ja, so hat jeder irgendwie seinen kleinen Spleen, ne? Und darum geht's auch.
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0: Was ist denn das bei Ihnen? Welche Eigenart, welchen Spleen haben Sie? Katharina aus Heum hat diese Angewohnheit.
2: Mein Spleen ist, ich muss immer meine Kleidung für den nächsten Tag rauslegen. Ob ich im Urlaub bin, ob ich zu Hause bin, ich lege immer meine komplette Kleidung für den nächsten Tag raus.
0: Ja, ist ja nur clever, ne? Und Jessie aus Ursleben kann das hier nicht lassen.
3: Also ich habe tatsächlich so eine kleine Macke. Die habe ich mir irgendwie über die Jahre in meinem Beruf als Pflegeassistentin angewöhnt. Ich ziehe nämlich grundsätzlich immer die Treppenstufen. Und das Schlimmste ist, wenn ich dann oben oder unten ankomme und es ist eine ungerade Zahl, dann ärgert mich das richtig. Wenn es dann 17 oder 19 Stufen sind, denke ich mir jedes Mal, das hätte jetzt auch eine schöne 18 oder 20 sein können, oder?
0: Ja, Jessie, da sind wir ja in einem Team, ne? Das habe ich ja eben gesagt, das geht mir auch so. Ja, interessant, ne? Welche Eigenarten, welche Spleens es so gibt. Und darum geht's in dieser Woche bei uns in der Freitagsfrage. Jede Woche gibt's ja eine neue. So, und jetzt kommen Sie, verraten Sie uns das mal. Welche Eigenart, welchen Spleen haben Sie? Einfach eine Sprachnachricht schicken per WhatsApp oder in der MDR Sachsen-Anhalt-App.
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0: Sommersound aus den 60ern. Hier auf MDR Sachsen-Anhalt um 5.49 Uhr. Guten Morgen.
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2: Heute möchte ich Ihnen die Geschichte eines jungen Mannes erzählen. Karl Leisner ist sein Name. Geboren wurde Karl 1915. Er engagierte sich als Jugendlicher in der katholischen Jugendbewegung und, inspiriert durch seinen Religionslehrer, war für den jungen Mann nach dem Abitur klar: Ich will Priester werden. So beginnt er ein Theologiestudium. Auch als Student blieb er in der Jugendarbeit aktiv. So weit, so unspektakulär und geradlinig. Aber dann passierte mehreres, was diese Geradlinigkeit beendete. Die Aktivität in der kirchlichen Jugendarbeit war der Gestapo ein Dorn im Auge. Es folgten Hausdurchsuchung, Verhör und Beschlagnahmung seiner privaten Tagebücher. Mit Mitte 20 warf ihn dann eine Tuberkuloseerkrankung aus der Bahn und stoppte erstmal alle Pläne. Das kleine Wort Schade änderte dann alles völlig. Das nämlich, sagte Karl leicht bedauernd, als er noch im Sanatorium vom missglückten Hitler-Attentat erfuhr. Ein Mitpatient zeigte ihn an und der junge Mann landete umgehend in Haft, letztlich im KZ Dachau. Häftling im KZ und weiterhin krank. Priester werden scheint ein unerfüllbarer Wunsch zu bleiben. Aber die Idee blieb hartnäckig im Kopf, wurde sicher zum Antrieb, nicht aufzugeben. Und tatsächlich, der Wunsch wird erfüllt. Dazu kommt mehreres zusammen. Ein Bischof wird ebenfalls in Dachau inhaftiert. Er könnte die Priesterweihe vornehmen. Alles notwendige, liturgische Gewänder und Geräte organisieren andere Häftlinge. Sogar ein Bischofsstab wird geschnitzt. Und so gelingt es. Schwer krank erhält Karl Leisner 1944 im Geheimen im KZ die Priesterweihe. Auch die Befreiung des KZs durch die Amerikaner erlebt er noch. Er stirbt allerdings wenige Monate später an den Folgen der Haft und der langen Krankheit mit nur 31 Jahren. Karl Leisner wurde 2007 selig gesprochen. Sein Gedenktag ist heute. Zwei Dinge beeindrucken mich an dieser Geschichte. Da ist jemand, der ein Ziel im Blick hat und es auch unter den widrigsten Umständen nicht verliert. Das ist stark. Und da sind Menschen, die in den dunkelsten Stunden und an den unwirklichsten Orten da sind und helfen, einen Wunsch zu erfüllen. Das ist gelebte Mitmenschlichkeit. Julia Lehnert, Jugendbildungsreferentin im Bistum Magdeburg.
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0: Die Stimme von Karen Carpenter. The Carpenters verschönern den Start in den Mittwoch. Top of the World. Hier ist MDR Sachsen-Anhalt. Guten Morgen und nach den Nachrichten um 6 gibt's die Nick's Drakker Band. 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
0: Mit Tatjana Gropius. Guten Morgen. Schwimmer aus Sachsen-Anhalt sind bei der Europameisterschaft weiter auf Medaillenkurs. In Paris hat Isabel Gose vom SC Magdeburg am Abend über die 800 Meter Freistil Silber geholt. Bronze ging an ihre Teamkollegin Maja Werner, die nach ihr angeschlagen hat. Im Freiwasser hatte Gose schon Gold geholt und jetzt also auch Silber im Becken. Und wie belohnt man sich nach solchen Erfolgen?
4: Erstmal ausschwimmen, ins Kältebecken, ja, und dann schlafen. Also ich glaube, das Beste, was man nach so einem Rennen haben kann,
0: sagt Isabel Gose aus Magdeburg. Trotz Hitze und extrem niedriger Wasserstände, ein großes Fischsterben ist in Sachsen-Anhalts Flüssen bislang ausgeblieben. Entwarnung will der Landesanglerverband aber nicht geben, denn in einigen Gewässern gelten weiterhin Verbote. Viel Regen, der plötzlich kommt, könnte für die Gewässer aber sogar ein Nachteil sein. Michael Rosebruck aus der Nachrichtenredaktion, warum denn eigentlich?
5: Ja, das klingt erstmal komisch, aber wenn nach der langen Trockenheit plötzlich viel Regen fällt, kann er jede Menge Nährstoffe aus der Landwirtschaft oder aus der Kanalisation in die Flüsse spülen. Das kann dann zu mehr Algen führen und die wiederum verbrauchen Sauerstoff. Für die Fische wäre das also zusätzlich Stress. Kurzfristig würde deshalb vor allem helfen, wenn es kühler wird. Langfristig braucht es aber auch mehr Schatten an den Gewässern und Flussauen, die Wasser besser in der Landschaft halten.
0: Es gibt eine Lösung für die Schweine in den Geestferkelbetrieben in Sachsen-Anhalt. Der Betreiber ist pleite, aber für 13 von 14 Standorten gibt es neue Betreiber oder konkrete Interessenten. Es geht insgesamt um 106.000 Schweine. Vom Landesverwaltungsamt heißt es dazu, dass Futter und Wasser für die Tiere überall erst einmal gesichert sind. Trotzdem ist geplant, die Betriebe weiter eng zu kontrollieren, bis auch für den letzten Standort eine dauerhafte Lösung gefunden ist. Der Fund der Sprengstoffdrohne am Flughafen Leipzig-Halle beschäftigt die Ermittler weiterhin und jetzt gibt es eine neue Spur. Außerhalb des Flughafengeländes ist an einem Baum eine verdächtige Antenne gefunden worden. Sie könnte wohl dazu gedient haben, die Drohne vor einer Woche zu steuern. WDR, NDR und Süddeutsche Zeitung berichten das. Auch in Hannover musste der Flugverkehr gestern für 1,5 Stunden eine Pause machen, auch wegen einer Drohne. Ob die beiden Fälle in Leipzig-Halle und Hannover zusammenhängen, ist noch unklar. Und das gab es bei Deutschlands Fußball-Länderspielen schon seit 25 Jahren nicht mehr. Es gibt ein Comeback für die Stehplätze. Der DFB hat angekündigt, dass Fans schon beim ersten Heimspiel von Neubundestrainer Jürgen Klopp wieder für 18 Euro im Stehen mitfiebern können. Ende September ist es dann soweit. Dann spielt die deutsche Nationalmannschaft das erste Mal unter Klopp in der Nations League. Soweit zu den Nachrichten. Jetzt geht's weiter mit Verkehr, Wetter und dir, Julia.
6: Jo, ich danke dir. Wir möchten, dass Sie gut ankommen. Hier ist der MDR Sachsen-Anhalt Verkehrsservice. 6:03 und es läuft soweit alles auf den Straßen. Haben Sie schon was gesehen? Na dann sagen Sie uns das doch gern kostenfrei unter 0800 94 6 94 6 und die 1. Ich wünsche eine gute Fahrt. Die Sonne ist jetzt da und bleibt auch den ganzen Tag bei bis 27 Grad. Jetzt nochmal schön frische Luft reinlassen oder wenn Sie rausgehen, naja, ein Jäckchen durchaus anziehen. 7 Grad nur in Gommern und in Diesdorf, in Thale 9, in Sannersdorf-Brehna und Bad Lauchstädt jeweils 10 Grad. Naja, und die Sonne bleibt dann eben den ganzen Tag, bis sie sich, ja, zur partiellen Sonnenfinsternis dann verdunkelt. So zwischen 19 und 21 Uhr ist der Himmel dabei meist wolkenlos. Also wenn Sie da die entsprechende Sonnenfinsternis-Guckbrille haben, ganz wichtig, dann sollte da eine gute Sicht drauf sein. Bis zum Wochenende bleibt es dann auch sonnig und es wird von Tag zu Tag wärmer. Sonnabend dann wird es am heißesten mit bis 36 Grad.
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6: Moin! Ja, dann mal einen guten Start in den Mittwoch. Musik gibt's jetzt von der Nick Straker Band, Walk in the Park. Schöner Energieschub

0: Sommerstimmung zum Hören von den Gypsy Kings. Hier ist MDR Sachsen-Anhalt, 6.12 Uhr. Guten Morgen. Haben Sie schon Zähne geputzt oder kommt das noch? Selbstverständlich muss doch erst die Zahnbürste nass gemacht werden und dann kommt die Zahnpasta, oder? Ist doch ganz logisch. Bei Chris aus Querfurt, kann man sie richtig zur Weißglut treiben mit einer Toilettenpapierrolle.
1: Sowas nervt gewaltig. Also echt gewaltig. Mein Spleen? Ich muss immer die Rolle, egal wo, umdrehen, dann passt es wieder.
0: Ja, wir reden über Spleens und warum wir sie eigentlich haben.
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0: Das erklärt uns jetzt mal MDR-Alleswisser Carsten Möbius.
3: Fast jeder von uns hat irgendeinen. Einen Spleen. Der eine streicht beim Vorbeigehen immer mit der Hand übers Autodach, der andere kann kein schiefes Bild hängen sehen, ohne es gerade zu rücken. Und entscheidend ist, irgendetwas fühlt sich daran gut oder einfach richtig an. Unser Gehirn merkt sich dieses Gefühl und macht aus solchen Handlungen schnell Routinen. Denn Routinen sind bequem. Wir müssen nicht jedes Mal nachdenken und neu überlegen, was wir tun. Und unser Gehirn liebt Muster und Orientierung. Ein schiefes Bild fällt deshalb sofort auf. Gerade gerückt, stimmt die Welt wieder. Spleens müssen also selbst gar keinen Sinn haben. Sie sind vielleicht nur die kleine Nebenwirkung eines Gehirns, das ständig versucht, unser Leben einfacher, strukturierter und vorhersehbarer zu machen.
0: Und Spleens sind ja auch Thema bei uns diese Woche in der Freitagsfrage. Ne? Da können Sie gern uns weiterhin auch erzählen, was es bei Ihnen ist. Einfach per WhatsApp-Sprachnachricht oder in der MDR Sachsen-Anhalt-App.
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0: 6.20 Uhr. Guten Morgen und einen schönen Start in diesen noch frischen Mittwoch. Hier ist MDR Sachsen-Anhalt und Jörg Schröder ist auch da im MDR Wetterstudio. Hey.
1: Einen wunderschönen guten Morgen.
0: Morgen. Und guck mal, Andi aus Nebra ist auch schon unterwegs und schickt mal ein kleines Wetterupdate.
2: Na, hallo und einen wunderschönen guten Morgen, Julia. Es ist klarer Himmel, windstill und auch sehr frisch. Bei 10 Grad. Man kann richtig gemütlich spazieren gehen, nochmal richtig durchlüften.
0: Das ist das Stichwort, ne? Durchlüften kann man gut.
1: Auch so eine schöne Ecke in Nebra, ne? Muss ich mal so sagen. Ja, war da schon mal vor letztes Jahr, hat mir Spaß gemacht.
0: Ist ein Besuch wert, na klar.
1: Ja, auf alle Fälle, ja. Aber Andi, es geht noch kälter, ja. Aktuell haben wir Temperaturen zum Beispiel im Harz in Stege 4 Grad, aber auch in, hier sehe ich nämlich eine 5, in Tangerhütte aktuell 5 Grad. Also das Sommerstrickjäckchen ist jetzt keine schlechte Idee. Allerdings am Nachmittag brauchen wir es nicht wirklich. Temperaturen bis 27, 28 Grad. Wir erleben heute von früh bis 19 Uhr viel, viel Sonnenschein und viel blauen Himmel.
0: Und dann heute Abend, da müssen wir uns ein bisschen vorbereiten. Zum einen natürlich die Sonnenfinsternisbrille, zum anderen, Jörg, mache ich uns dann schon mal so ein kleines Getränk dazu, damit wir uns dann einfinden können, so ab 19, kurz nach 19 Uhr.
1: Ja.
0: Wenn das losgeht mit der partiellen Sonnenfinsternis.
1: So sieht's aus. Sommerstrickjäckchen brauchen wir dann nämlich auch nicht. Temperaturen des Abends pegeln sich so um die 25 Grad ein. Wir zwei Hübschen und viele anderen können natürlich das Sonnenfinsternis wunderbar beobachten. Denn wir erleben am Abend einen wolkenlosen Himmel. Und damit kann die Sonne quasi sich ganz entspannt vom Mond verdecken lassen. Ach, das war ja fast ein Gedicht.
0: Das war poetisch.
1: Ja.
0: Jörg, muss ich wirklich sagen. Und ansonsten... Die Strickjacke, die können wir dann ab morgen sowieso weglassen. Ne?
1: Ja, und wenn wir noch ein bisschen länger sitzen bleiben, ja, können wir ja, es lohnt sich ja auch, denn wir haben ja wieder so eine Sternschnuppennacht vor uns. Ja,
0: Perseiden.
1: Also die Perseiden, vielleicht, falls die Sonnenfinsternis zu langweilig war, ja, geht man auf Jagd auf Sternschnuppen. Und morgen der Tag von früh bis spät, viel Sonnenschein. Die Nacht nochmal relativ kühl und morgen aber schon gehen wir wieder in den hitzigen Bereich hinein. Wir erwarten Werte bis 32, 33 Grad.
0: Und dann wird es noch heißer. Was sagst du, Sonnabend, der heißeste Tag, ne?
1: Ja, genau, bis 36 Grad, danach wird es dann kühler.
0: Okay, wissen wir Bescheid. Jörg, dann würde ich sagen, wir hören uns in einer Stunde wieder, ne?
1: Ja, und dann freue ich mich auf heute Abend.
0: Ja! Genau.

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5: Im Studio Halle mit Fabian Brenner. Es ist 6.30 Uhr. Guten Morgen. Bei den Ermittlungen zur Sprengstoffdrohne am Flughafen Leipzig-Halle gibt es eine neue Spur. Außerhalb des Flughafengeländes wurde an einem Baum eine verdächtige Antenne gefunden. Sie könnte dazu gedient haben, die Drohne vor einer Woche zu steuern. Das berichten WDR, NDR und Süddeutsche Zeitung. Am Flughafen Leipzig-Halle war gestern vor einer Woche eine Drohne mit Sprengstoffladung gefunden worden. Die Wirtschaft in Sachsen-Anhalt tritt auf der Stelle. Seit Jahren stagnieren die Zahlen. Das hat die IHK Halle Dessau auf ihrer Konjunkturpressekonferenz bekannt gegeben. Als eine der Hauptgründe nennt die IHK anhaltende Krisen wie in der Ukraine und im Iran. Die würden die Energie- und Rohstoffpreise in die Höhe treiben. Darüber hinaus würden Betriebe kaum noch investieren, weil die Rahmenbedingungen nicht stimmten. Die Bundesregierung sei nicht in der Lage zu dringenden Reformen, sagt IHK-Hauptgeschäftsführer Thomas Brockmeier.
6: Wir erleben seit geraumer Zeit schon mit Blick auf Berlin und die dortige Bundesregierung, dass die für jedermann sichtbar notwendigen Reformen, wenn man so will, an Haupt und Gliedern in der Sozialversicherung, bei Steuern, bei Bürokratieabbau, dass die einfach nicht vorankommen. Und das frustriert und wirkt sich natürlich auf die Investitionsbereitschaft und auch Investitionsfähigkeit der Unternehmerschaft negativ aus.
5: Es läuft aktuell die letzte Ferienwoche der Sommerferien in Sachsen-Anhalt und für viele Kinder gehören Bücher dazu, auch in Naumburg. Dort endet heute der diesjährige Lesesommer. Rund 150 Kinder haben laut der Stadtbibliothek bei der Aktion mitgemacht und in den Ferien mindestens 2 Bücher gelesen. MDR Sachsen-Anhalt-Reporter Attila Dabrowski hat sich umgehört. Wie sieht denn der Abschluss der Aktion jetzt aus?
7: Also wer mindestens 2 Bücher in den Sommerferien schafft, der bekommt am Ende ein Zertifikat. Dafür müssen die Kinder dann bei der Rückgabe nur noch kurz erzählen, wie ihnen die Bücher gefallen haben. Das Zertifikat kann an vielen Schulen sogar als gute Note zählen. Heute werden die Urkunden bei der Abschlussfeier in der Stadtbibliothek überreicht. Im vergangenen Jahr haben sich in Sachsen-Anhalt insgesamt knapp 8000 Schülerinnen und Schüler am Lesesommer beteiligt. Die Aktion soll Kinder auch in den Ferien für Bücher und fürs Lesen begeistern.
5: In Eisleben fließen rund 10 Millionen Euro in 2 Projekte, die die Stadt für Einheimische und Besucher attraktiver machen soll. Etwa 8,5 Millionen Euro gehen in die ehemalige Königspfalz-Helfta. Die historische Fundstätte aus dem 10. Jahrhundert soll dort künftig erlebbar werden mit einem Besucherzentrum und einem Aussichtsturm. Weitere 1,5 Millionen Euro fließen in den Andreaskirchturm. Der mittelalterliche Turm wird saniert und soll auch wieder seine Turmkugel und Wetterfahne bekommen.
8: Wir möchten, dass Sie gut ankommen. Hier ist der MDR Sachsen-Anhalt Verkehrsservice. 7:03. Es läuft soweit alles auf den Straßen, gibt aber schon Blitzer. Vielen Dank fürs Bescheid sagen. Auf der A9 Richtung Berlin zwischen Halle und Bitterfeld-Wolfen und in Merseburg-Brühl in beiden Richtungen. Haben Sie auch was gesehen? Dann rufen Sie doch auch mal schnell an. Kostenfrei unter 0800 94 6 94 6 und die 1. Ich wünsche eine gute Fahrt. Die Sonne scheint heute den ganzen Tag, bis sie dann heute Abend, ja ab kurz nach 19 Uhr, bis zu 85% verdunkelt wird von Mond bei der partiellen Sonnenfinsternis. So, erstmal erwärmt die Sonne aber die Luft bis auf 27 Grad. Jetzt sind wir davon noch weit entfernt. 6 Grad nur in Lutherstadt Eisleben und in Gardelegen, in Halberstadt und Halle 7, in Dessau-Roßlau 8 Grad. Und es bleibt auch sonnig. Bis zum Wochenende wird Schritt für Schritt immer wärmer. Sonnabend dann der heißeste Tag mit bis 36 Grad. Hier ist der schönste Morgen. Ich bin Julia Rosebrock. Guten Start in den Mittwoch.
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0: Schubs in den Mittwochmorgen. The Monkees, I'm a Believer. Hier ist MDR Sachsen-Anhalt, 6.37 Uhr. Und ja, die Medaillenparty für Sachsen-Anhalt geht weiter. Gestern Abend bei der Schwimm-EM in Paris. Über 800 Meter Freistil der Frauen.
1: Silber für Isabel Gose hinter der Goldmedaillengewinnerin Quadarella. Und Gratulation auch an Maya Werner.
0: Gratulation an Isabel Gose und Maya Werner vom SC Magdeburg. Ja, im Becken ist zum Glück Wasser, aber ja, Stichwort Wasser, ne? Während hier zu Hause die Pegelstände sinken mit besonderen und sichtbaren Folgen, gucken wir gleich drauf hier auf MDR Sachsen-Anhalt nach Johnny Hates Jazz.

0: MDR Sachsen-Anhalt, 6:42 Uhr. Gleich 42. Guten Morgen. Ja, aber das ist keine gute Nachricht. Der Pegelstand der Elbe in Magdeburg ist weiter auf Talfahrt. Für heute werden 35 bis 36 Zentimeter vorhergesagt. Und damit produziert die Elbe auch wieder das Naturphänomen der Hungersteine. Das sind Steine, die nur bei extremem Niedrigwasser zu sehen sind. Und MDR Sachsen-Anhalt-Reporter Sören Tümmler hat sich diese Hungersteine in Westerhüsen in Magdeburg mal angeguckt, ist sogar bis rangegangen. Guten Morgen.
1: Ja, guten Morgen, und das ist auch das Außergewöhnliche in diesem Jahr. Zu sehen sind die Hungersteine ja immer mal wieder. Dass ich aber trockenen Fußes bis mitten in die Elbe laufen konnte, das zeigt wirklich, wie wenig Wasser die Elbe aktuell führt. Inzwischen gibt es sogar einen kleinen Trampelpfad bis auf die Buhne, und von hier kann man dann auf die Steine gelangen. Und einige Anwohner schauen sich das auch immer mal an. Vor 2 Tagen standen hier sogar 3 Zelte. Auch Angler nutzen die neue Stelle. Und auf einem der 2 größeren Findlinge steht jetzt auch ein kleiner Spielzeugsoldat der ehemaligen NVA, der augenscheinlich die letzten Jahrzehnte in der Elbe verbracht hat.
0: Der Name sagt es ja schon, Hungersteine, die sind ja auch ein Alarmsignal, ne?
1: Ja, absolut. Der Name zeigt eindeutig, sind die Steine zu sehen, gibt es wenig Wasser. Das ist eine Katastrophe für die Menschen, die am Fluss leben, egal ob die Landwirte, Fischer oder Händler waren. Niedrigwasser führte dann sogar oft zu Hunger. Im Elbe-Flussgebiet gibt es rund 100 dieser sogenannten Hungersteine. Oft handelt es sich um markante Felsen, auf denen zum Beispiel Jahreszahlen oder auch kurze Inschriften eingemeißelt wurden. Bei uns gibt es auch noch in Schönebeck die Hungersteine oder auch einen, den die Umweltaktivisten von Greenpeace 2018 in Magdeburg beim Domfelsen platziert haben. Alle Hungersteine haben also eins gemeinsam, sind sie zu sehen, ist das wirklich nicht gut für den Fluss und für die Umwelt und damit auch für die Menschen, die hier leben. Als Beispiel, Dresden gewinnt noch immer mehr als die Hälfte seines Trinkwassers aus dem Uferfiltrat der Elbe oder dem Grundwasser. Also Hungersteine sind ein Naturschauspiel, aber mit einer ganz, ganz klaren Warnung.
0: Informationen waren das von MDR Sachsen-Anhalt-Reporter Sören Tümmler. Momentan sind die Hungersteine, die auf dem Grund der Elbe liegen, sichtbar. Und das eben ein Zeichen für extremes Niedrigwasser. 6:44 Uhr, hier ist MDR Sachsen-Anhalt. Jetzt gibt es was Wichtiges von den Straßen. Vorsicht auf der A2 Richtung Hannover zwischen Magdeburg-Zentrum und Magdeburg-Kanzlei. Anstieg ist eine ungesicherte Unfallstelle auf der linken Fahrspur. Fahren Sie bitte vorsichtig.

0: 6.51 Uhr, gemütlich geht's rein in den Mittwochmorgen hier auf MDR Sachsen-Anhalt. Guten Morgen auch nach Tröglitz.
1: Ja, guten Morgen, liebe Julia und liebes Morgenteam. Ich war gerade auch dran, ich habe die Blumen gegossen, also es war kühl, frisch. Und ich bereite mich ja vor die Sonnenfinsternis. Und habe mir schon eine Brille gekauft. Der Grill steht bereit. Ich bin schon gespannt.
0: Ja, liebe Grüße nach Tröglitz, Cornelia. Alles richtig gemacht. Sonnenfinsternis, Guckbrille. Ganz, ganz wichtig eben, um die auch dann gefahrlos sehen zu können, die Sonnenfinsternis. Wann, wo, wie wir da gucken können, darüber sprechen wir gleich dann auch nochmal um kurz nach 7. Und die Sonnenfinsternis, beziehungsweise wenn es dann eben so langsam losgeht, können wir auch im MDR-Fernsehen dann uns angucken. MDR Sachsen-Anhalt heute nämlich berichtet dann live vom Brocken ab 19 Uhr. Und so ab kurz nach 19 Uhr, da geht es dann ja eben auch so langsam los, dass die Sonne vom Mond verdunkelt wird. 85% sind es ja, die wir hier dann auch sehen können. Also bei uns ja eine partielle Sonnenfinsternis. Jetzt ist die Sonne aber erstmal da und bringt uns in den Tag. So

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ganz lässig reinschlendern in diesen Mittwochmorgen hier auf MDR Sachsen-Anhalt mit Musik aus den 70ern von Glen Campbell und

0: Wir bleiben mal in den 70ern, auch nach den Nachrichten um 7. Mit Middle of the Road geht's weiter rein in diesen Sommermittwoch. Wir spielen die Hits unseres Lebens.
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2: Mit Tatjana Gropius, guten Morgen. Heute Abend gibt es etwas Besonderes am Himmel zu sehen, nämlich eine partielle Sonnenfinsternis. Dafür wird sich der Mond kurz nach 20 Uhr vor die Sonne schieben und 86% von ihr verdecken. Sowas hatte es zuletzt 1999 gegeben. Aber Vorsicht, mit bloßem Auge in die Finsternis zu schauen, ist wohl keine gute Idee, denn trotzdem kann die Strahlung der Sonne gefährlich fürs Auge werden. Die Leiterin des Fachgebiets Optische Strahlung beim Bundesamt für Strahlenschutz, Daniela Weißkopf, sagt:
3: Wir merken erst, dass eben ein Schaden aufgetreten ist, erst Stunden später, das heißt entweder mitten in der Nacht oder am nächsten Morgen. Wenn die betroffene Person dann zum Beispiel dauerhaft dunkle oder einen grauen Fleck mitten im Sichtfeld hat oder vielleicht alles verschwommen sieht oder gerade Linien auf einmal verbogen erscheinen, dann würde ich sagen, ist es höchste Zeit, zum Augenarzt zu gehen oder die nächste Augenklinik aufzusuchen.
2: In Sachsen-Anhalt gibt es auch zahlreiche Veranstaltungen zur Sonnenfinsternis. Wo genau, das steht auf den Sachsen-Anhalt-Seiten von mdr.de. Und noch mehr zum Thema gibt es gleich nach den Nachrichten im Programm bei Julia. Dann geht es um die Frage, wie die Sonnenfinsternis genau funktioniert. Wir wechseln das Thema. Ende Juli hat einer der größten deutschen Ferkelzüchter, das Unternehmen Geestferkel aus Niedersachsen, die Insolvenz angemeldet. Das Unternehmen betreibt auch 14 Standorte in Sachsen-Anhalt mit insgesamt 106.000 Tieren. Aber wohin mit ihnen? Das war die große Frage. Das Landesverwaltungsamt hat nun gute Nachrichten. Und jetzt die Frage an meine Kollegin Susanne Liermann aus der Nachrichtenredaktion. Wie ist denn der aktuelle Stand?
4: Also die Lage hat sich inzwischen deutlich entspannt. Für 13 der insgesamt 14 betroffenen Standorte gibt es wohl neue Betreiber oder zumindest konkrete Interessenten. Das heißt also, für die allermeisten Schweine ist die Versorgung erstmal gesichert. Futter und Wasser sind überall vorhanden. Akute Tierschutzprobleme gibt es laut Landesverwaltungsamt derzeit auch nicht. Die Behörden schauen trotzdem weiter genau hin, sagen sie. Denn für einen Standort fehlt noch eine dauerhafte Lösung.
2: Noch sind es knapp 4 Wochen bis zur Landtagswahl in Sachsen-Anhalt. Heute Abend stellen sich die Spitzenkandidaten von CDU, AfD, SPD, Grünen, Linkspartei, FDP und BSW den Fragen von Bürgerinnen und Bürgern in der Fakt ist Wahlarena aus Magdeburg im MDR-Fernsehen. Die AfD liegt in Umfragen stabil bei um die 40% und peilt nach dem 6. September eine Alleinregierung an. Die CDU kommt dahinter und lag zuletzt bei 24%. Fakt ist, die Wahlarena heute ab 21 Uhr. Und Deutschlands Schwimmer haben bei der Europameisterschaft in Paris die nächsten Medaillen geholt. Am Abend ist Isabel Gose aus Magdeburg über die 800 Meter Freistil zu Silber geschwommen. Gleich nach ihr schlug Teamkollegin Maja Werner an und holte Bronze. Gold hat übrigens die Italienerin Simona Quadarella aus Italien geholt. Soweit zu den Nachrichten. Jetzt geht's weiter im Programm mit dir, Julia.
0: Und Tatjana, noch mal kurz zur Sonnenfinsternis. Ja. Zur partiellen reden wir auch drüber. Hast du irgendwie geplant, heute zu gucken?
5: Also mein Optiker hat eigentlich eine neue Sonnenbrille für mich fertig gemacht, aber ich glaube, die kann ich dafür nicht nutzen. Da brauche ich was anderes.
0: Und Sonnenfinsternisbrille hast du auch noch nicht?
5: Nee, noch nicht.
0: Ich auch nicht. Und ich glaube, da ist ja schwer ranzukommen. Aber mal gucken, vielleicht schaffen wir es ja noch. Und ansonsten können wir ja auch zumindest gucken, so gerade wenn es so ein bisschen losgeht, berichtet ja MDR Sachsen-Anhalt heute auch dann vom Brocken ab 19 Uhr dann da, wo die Leute sich versammeln.
5: Ja,
0: mal gucken. Kriegen wir auch mal schon mal einen kleinen Eindruck. Danke dir. 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Hier ist der MDR Sachsen-Anhalt Verkehrsservice. 3 Minuten nach 7. Vorsicht bitte auf der A2 Richtung Hannover. Zwischen Magdeburg-Zentrum und Magdeburg-Kannenstieg ist eine ungesicherte Unfallstelle auf der linken Fahrspur. Und hier kommen die Blitzer. Danke fürs Anrufen auf der A9 Richtung Berlin zwischen Halle und Bitterfeld-Wolfen und in Merseburg-Brühl in beiden Richtungen. 0800 94 6 94 6 und die 1, unsere kostenfreie Nummer für Ihre Infos von den Straßen. Wenn noch was ist, gern Bescheid sagen. Gute Fahrt! sonnig und bis 27 Grad. So können wir den Tag heute zusammenfassen. Und im Moment gilt noch Fenster auf, frische Luft reinlassen. 8 Grad in Wernigerode und in Stendal. Es gilt auch ja Jacke anziehen, ne, bei diesen Temperaturen. In Magdeburg 9 Grad, in Weißenfels und Naumburg 11 Grad. Bis zum Wochenende brauchen wir die Jacke dann nicht mehr, zumindest tagsüber nicht. Es wird immer wärmer, Sonnabend bis 36 Grad. Das wird dann auch der heißeste Tag.
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0: Juhu! Schönen Start in den

0: Guten Morgen, hier ist MDR Sachsen-Anhalt. Ja, wir bereiten uns ja schon vor auf die partielle Sonnenfinsternis. Jetzt haben wir 7.12 Uhr, also noch ungefähr 12 Stunden. Ziemlich genau, dann geht das so langsam los. Sind ja auch einige schon ganz aufgeregt, bereiten sich vor. Und darüber rede ich jetzt mit Gerald Perschke von MDR Wissen. Guten Morgen.
1: Schönen guten Morgen, Julia.
0: Also noch 12 Stunden, ich habe es ja eben schon gesagt, haut hin, ne, dass es dann so langsam losgeht und teilweise ist ja diese Sonnenfinsternis nur. Also ich sag mal so als Laie, also der Mond schiebt sich da irgendwie vor die Sonne, aber du kannst es uns noch genauer erklären. Was passiert da?
1: Naja, es ist schon mehr als teilweise, weil 85%, das ist eine ganze Menge, da bleibt ein bisschen von der Sonnensichel übrig. Das ist so wie fast wie beim Neumond. Und wir sind deswegen alle so aufgeregt, weil natürlich über Teilen Europas, die vollständig ist, eine totale Sonnenfinsternis. In Island geht es ja heute Mittag schon los. Dann zieht sich das weiter über den Nordatlantik und die Spanier sind völlig aus dem Häuschen, weil die seit 1904 keine totale Sonnenfinsternis mehr haben. Und da gibt es einen 200 Kilometer breiten Streifen, wo die Sonne total verdunkelt wird, inklusive, und jetzt wird's witzig, Mallorca. Ja. Und deswegen sind natürlich viele, viele Astrofans nach Spanien gereist und auch auf die Balearen.
0: Ja, aber da habe ich auch schon gelesen, da ist ja richtig was los. Ja. Und du hast es schon gesagt, das ist eben zum Teil schon sehr lange her. Bei uns war ja die letzte 1999.
1: Genau, aber die betraf ja auch nicht das ganze Land. Also viele der Menschen hier haben sie auch nur partiell gesehen und wir haben schon gerade darüber gesprochen, du und ich, wir hatten Pech, wir hatten alle Wolken.
0: Ich erinnere mich an ein Gefühl großer Enttäuschung, aber heute Abend, es soll ja auf jeden Fall wolkenloser Himmel sein, also das passt auf jeden Fall schon mal zum Gucken.
1: Und es wird total romantisch.
0: Genau, und wann, wo und wie
1: können
0: wir am besten gucken?
1: Das ist einerseits eine Herausforderung, andererseits aber total romantisch, weil es natürlich zum Sonnenuntergang passiert. Das Wichtige dabei ist, wir müssen uns einen Platz suchen, wo wir freie Sicht nach Nordwest haben. Schon Bäume und Häuser können da im Weg stehen, weil zur größten Verdunklung, das ist ungefähr so, ich habe mal nachgeguckt, zum Beispiel in Gardelegen um 20:09:04, ne, 85,6% hat die Sonne noch. Da steht die nur noch 4 Grad über dem Himmel. 4 Grad kann man sich vorstellen, man nimmt die geschlossene Faust, hält sie auf Armlänge vor sich über den Rand des Horizonts und dann sieht man, so hoch sind 4 Grad, also es ist wirklich knapp drüber. Wenn da ein Baum steht, dann sieht man schon nichts mehr. Freie Sicht Nord-Nordwest, extrem wichtig. Auf dem Baum klettern, auf dem Berg klettern oder irgendwo eine Dachterrasse, sowas sind ideale Orte.
0: Und auf jeden Fall, wo auch immer, die Sonnenfinsternis-Guckbrille dabei haben. Ja. Ne? Das ist ja ganz wichtig. Und dass ich mich ja auch gefragt habe, da es ja wirklich kurz vor Sonnenuntergang ist, es gibt ja dieses Phänomen eben, dass es dann auf einmal dunkel wird, ne, bei so einer Sonnenfinsternis. Merken wir das dann auch so richtig?
1: Nein. Es wird wunderbar sein, wie immer beim Sonnenuntergang, aber 85%, 15% Sonne, das ist immer noch extrem hell. Selbst in Madrid, die so knapp am Kernschatten vorbei sind, wo 99,9% der Sonne verdeckt sein werden, wird es noch ziemlich hell sein, so wie ein schwer grauer Novembertag, so die Größenordnung. Also da merken wir erstmal, was für eine Kraft die Sonne hat.
0: Wahnsinn, ja. Auf jeden Fall so oder so wird das ein astronomisches Spektakel. Ja. Ist ja auch nicht ohne Grund, dass wirklich seit Menschengedenken das irgendwie für Faszination sorgt, ne? Die Sonnenfinsternis. Informationen waren das von Gerald Perschke von MDR Wissen. Ich danke dir.
1: Bitte.
0: 7.15 Uhr, hier ist MDR Sachsen-Anhalt. Musik gibt's jetzt von Secret Service. Und Sie können uns natürlich gerne auch weitererzählen, wo und wie Sie heute Abend gucken.

0: Viel schöner kann man doch gar nicht in so einen Mittwoch starten, oder? Italienische Sommermomente gibt's ja hier bei uns auf MDR Sachsen-Anhalt um 7.22 Uhr eben von Ricky I Poveri. Sara Perchettiamo. Und Jörg Schröder im MDR-Wetterstudio hat auch mitgesungen, oder?
1: Ich liebe es. Obwohl noch besser finde ich Mama Mia. Egal. Auf alle Fälle.
0: Ich liebe es. So, bevor das hier
1: entgleitet.
0: Genau, entgleitet. Nochmal kurz zum Wetter. Also die Sonne ist da und bleibt und es ist warm und wird wärmer so.
1: Du hast im Prinzip jetzt alles schon gesagt. Ändert sich nicht wahnsinnig viel. Blauer Himmel, wenig Wolken. Bis 19 Uhr haben wir richtig viel Sonnenschein. Dann kommt ja diese partielle Sonnenfinsternis. Tagsüber Temperaturen bis 28 Grad zum Sonnenfinsternis-Zeitpunkt, wunderbares Wort, Werte um die 25.
0: Also wissen wir Bescheid. Und Jörg, in einer Stunde reden wir dann nochmal wieder?
1: Gerne, wir können auch gerne singen.
0: Und jetzt,
1: nee, besser nicht.
0: Jetzt tanzen wir. Ja, komm, wir tanzen, als ob keiner guckt. Das hört man doch nicht.
1: Das mache ich.

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6: Im Studio alle mit Fabian Brenner, es ist 7.30 Uhr, guten Morgen. Bei den Ermittlungen zur Sprengstoffdrohne am Flughafen Leipzig-Halle gibt es eine neue Spur. Außerhalb des Flughafengeländes wurde an einem Baum eine verdächtige Antenne gefunden. Sie könnte dazu gedient haben, die Drohne vor einer Woche zu steuern. Das berichten WDR, NDR und Süddeutsche Zeitung. Am Flughafen Leipzig-Halle war gestern vor einer Woche eine Drohne mit Sprengstoffladung gefunden worden. Das eigene Zuhause als gefährlichster Ort, so geht es Frauen, die unter häuslicher Gewalt leiden. In dieser Woche jährt sich der Tod einer Frau in Weißenfels zum ersten Mal. Laura war 47 Jahre alt, als ihr Partner sie mit einer brennbaren Flüssigkeit übergossen und angezündet hatte. Seit ihrem Tod treffen sich jeden zweiten Dienstag Frauen in Weißenfels, um über Themen zu sprechen, die sie bewegen. Eine von ihnen ist Organisatorin und Kaffeebetreiberin Caroline Schubert.
7: Diese Tragweite, die dieses schreckliche Unheil vor einem Jahr genommen hat, hatte ja auch Ursachen, dass sich die Frau nicht getraut hat, vielleicht auch ihrem nächsten Kreis zu öffnen, weil sie immer wieder denkt, sie war vielleicht schuld an irgendetwas. Und wenn man einen Kaffee mitten auf dem Marktplatz von Weißenfels betreibt, dann ist das schon ein sehr zentraler Ort, wo Menschen einfach auch hingehen und reingehen und trotzdem geschützt sind.
6: Am Freitag soll es eine Gedenkveranstaltung auf dem Weißenfelser Marktplatz geben. Die Entscheidung über einen möglichen neuen Steinbruch bei Niemberg im Saalekreis lässt weiter auf sich warten. Eigentlich sollte es bereits einen Termin geben, bei dem Bürger ihre Einwände vortragen können. Sie wehren sich vor allem, weil der Steinbruch Lärm, Sprengungen und zusätzlichen Verkehr bringen könnte und weil sie das nahegelegene Naturschutzgebiet Porphyrkuppen-Burgstätten gefährdet sehen. MDR Sachsen-Anhalt-Reporter Tobias Schwarz, wie ist denn der aktuelle Stand?
8: Ja, wegen mehr als 1000 Einwendungen von Bürgern gegen das Vorhaben verzögert sich der Termin weiter, denn diese müssen laut Landesamt für Geologie und Bergwesen zunächst bearbeitet werden. Auch die Mitteldeutsche Baustoffe GmbH muss ihren Antrag noch überarbeiten. Dabei sollen Auswirkungen auf Natur, Wasser und die Umgebung genauer untersucht und verringert werden. Neue Unterlagen werden frühestens Ende dieses Jahres oder Anfang 2027 erwartet. Wann die Bürger ihre Einwände vorbringen können, ist deshalb noch offen. Die Entscheidung über den Steinbruch zieht sich damit weiter.
6: In Eisleben fließen rund 10 Millionen Euro in zwei Projekte, die die Stadt für Einheimische und Besucher attraktiver machen sollen. Etwa 1,5 Millionen Euro gehen in die ehemalige Königspfalz-Helfta für ein Besucherzentrum und einen Aussichtsturm. Weitere 1,5 Millionen Euro fließen in die Sanierung des Andreaskirchturms. Soweit die aktuellen Meldungen aus Ihrer Region.
9: Wir möchten, dass Sie gut ankommen. Hier ist der MDR Sachsen-Anhalt Verkehrsservice. 7:53 Uhr. Es läuft soweit alles auf den Straßen. Sie haben uns gesagt, wo Blitzer stehen. Vielen Dank. Auf der A9 Richtung Berlin zwischen Halle und Bitterfeld-Wolfen und in Merseburg am Brühl in beiden Richtungen. Haben Sie auch was gesehen? Dann machen Sie das doch auch einfach. Schnell Bescheid sagen unter 0800 94 6 94 6 und die 1. Ich wünsche eine gute Fahrt. Sonnig und warm, so sieht's heute aus. Bis 27 Grad gibt es. Wir sind immer noch nur bei 7 in Seehausen, in Zerbst 9 in Zeitz, Quedlinburg und Querfurt. Jeweils 11 Grad und das wird mehr. Bis zum Wochenende steigen die Temperaturen Tag für Tag und landen dann Sonnabend am heißesten Tag bei bis zu 36 Grad. Hier ist der schönste Morgen. Ich bin Julia Rosebrock. Guten Start in den Mittwoch.
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0: 7.42 Uhr. Wir starten in den Mittwochmorgen mit Peter Maffay hier auf MDR Sachsen-Anhalt. Und auch um diese Zeit laufen natürlich schon die Vorbereitungen, ach, für so vieles, zum Beispiel auch in der Gastronomie.
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0: Nils Sänger ist schon früh aufgestanden, um in den schönen Harz zu fahren, ist auf der Plessenburg bei Ilsenburg angekommen, ist das Ziel vieler Wanderer und Nils Ziel ist die Küche. Na klar, da würde ich auch reingucken. Nils, ist denn schon lecker was los bei dir?
2: Ja, hier ist schon was los am frühen Morgen in der Küche in der Plessenburg. Betreiber Lars Dickehut ist bei mir. Lars, du arbeitest, während andere Urlaub machen. Wie ist das so?
3: Ja, gut. Dafür leben wir. Kennen das von klein auf hier oben und sind eigentlich immer da, wenn andere Urlaub machen. Ja, das passt so.
2: Das ist ja hier auch ein richtiger Familienbetrieb.
3: Genau. Meine Nichte ist mit dabei, meine Schwester ist mit dabei, meine Eltern helfen ganz viel. Grundstamm ist eigentlich Familie, ja. Ich bin hier aufgewachsen, ich bin hier groß geworden. Das gehört einfach zu meiner DNA. Das gehört dazu.
2: Und deine Nichte Nadine, die ist auch hier hinten in der Küche und bereitet schon das Gulasch zu, sehe ich hier. Nadine, du bist hier auch ganz früh schon am Werk.
4: Ja, also die erste Runde geht mit dem Hund um 5 und danach geht's zur Arbeit, dann den Hund wegschicken und dann geht's an die Pfanne, sage ich jetzt mal so.
2: Was liebst du hieran an der Arbeit?
4: Ich mag es für die Leute, also dass die Leute es lecker finden. Ich koche gerne. Ich sag mal, ich habe das von Oma gelernt. Also zugeguckt, erst mitgeschnitten und dann haben wir langsam angefangen zu kochen.
2: Und Lars, du hast mir ja auch erzählt, ihr habt hier klassische deutsche Hausmannskost. Nudeln gehen am besten.
3: Genau. Unsere Nudeln mit Tomatensauce, das ist unser Klassiker. Ja, die Leute kommen, die bestellen die einfach, die gucken gar nicht, ob die auf der Karte stehen. Erbsensuppe, Linsensuppe läuft ganz gut. Hausmachersülze, natürlich auch ein Klassiker von uns. Ja, aber wir haben auch vegane Varianten, Süßkartoffelsuppe. Also für alle was dabei, denke ich.
2: Alle Wanderer werden hier satt. Lars, was steht heute noch an?
3: Ich kümmere mich jetzt hier um unsere Eisbeiner. Die kommen jetzt hier aus dem Kessel raus. Die sind über Nacht gegart worden. Und das ist unsere Grundlage für unsere Suppen und Sülze, die Brühe, die da drin ist. Und dann geht's weiter.
2: Dann machen wir uns mal wieder an die Arbeit, oder?
3: Jawohl, danke.
0: Und wer hat jetzt bitte keinen Appetit bekommen? Darauf erstmal ins Brötchen beißen oder ins Müsli oder einen Schluck Kaffee. Guten Morgen. 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

0: Ach, schön, oder? An diesem Sommertag mit Sommersound wach und wacher werden. Bob Marley hier auf MDR Sachsen-Anhalt. Und ja, so geht wach werden natürlich auch, ne? Wenn die Baustelle vom Haus wieder so richtig loslegt. Na, und was ist denn mit Ihrer Sommerbaustelle?
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0: kurz vor 8, hier ist MDR Sachsen-Anhalt und alle sind ja schon gespannt auf heute Abend. Auch Elvira aus Magdeburg hat sich gemeldet. Guten Morgen.
1: Guten Morgen, Julia. Die Spannung wächst auf die partielle Sonnenfinsternis und wir sind alle gespannt. Aber man darf nicht mit bloßem Auge da reingucken.
0: Ganz wichtig, und das ist auch gleich eins der Themen in den Nachrichten bei Tatjana Gropius. Und nach den Nachrichten, da gibt's dann Patrick Hernandez. Musik aus den 70ern zum Reindancen in diesem Sommer-Sonnenfinsternis-Mittwoch. Wir spielen die Hits unseres Lebens.
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3: Mit Tatjana Gropius. Guten Morgen. Heute Abend gibt es etwas Besonderes am Himmel zu sehen, nämlich eine partielle Sonnenfinsternis. Dafür wird sich der Mond kurz nach 20 Uhr vor die Sonne schieben und 86% von ihr verdecken. So etwas hatte es zuletzt 1999 gegeben. Aber Vorsicht, mit bloßem Auge in die Finsternis zu schauen, ist wohl keine gute Idee.

0: Idee, denn trotzdem kann die Strahlung der Sonne gefährlich werden. Die Leiterin des Fachgebiets optische Strahlung beim Bundesamt für Strahlenschutz, Daniela Weißkopf, warnt.
1: Wir merken erst, dass eben ein Schaden aufgetreten ist, erst Stunden später, das heißt entweder mitten in der Nacht oder am nächsten Morgen. Wenn die betroffene Person dann zum Beispiel dauerhaft dunkle oder einen grauen Fleck mitten im Sichtfeld hat oder vielleicht alles verschwommen sieht oder gerade Linien auf einmal verbogen erscheinen, dann würde ich sagen, ist es höchste Zeit, zum Augenarzt zu gehen oder die nächste Augenklinik aufzusuchen.
0: In Sachsen-Anhalt gibt es zahlreiche Veranstaltungen zur Sonnenfinsternis. Wo genau, das sehen Sie auf den Sachsen-Anhalt-Seiten von mdr.de. Besonders sind auch die Pegelstände der Elbe in Sachsen-Anhalt allerdings besonders niedrig. An der Elbe-Strombrücke in Magdeburg wurden gestern nur noch 38 Zentimeter angezeigt, so niedrig wie noch nie. Daniel Bachmann ist Professor an der Hochschule Magdeburg-Stendal für Hochwasserrisikomanagement. Diese Pegelstände sind für ihn ein absolutes Alarmsignal.
2: Rein hydrologisch gesehen ist er definitiv außergewöhnlich. Man sieht, so wenig Wasser wurde noch nie gemessen hier. Und das hat sicherlich hier an der Elbe, an den größeren Flüssen und am Rhein, ist die Beeinträchtigung der Binnenschifffahrt natürlich eine große ökonomische Konsequenz aus diesem Ereignis, dass eben Stoffe dann für Betriebe fehlen.
0: Professor Daniel Bachmann. Es gibt eine Lösung für die Schweine in den Geestferkelbetrieben in Sachsen-Anhalt. Der Betreiber ist pleite, aber für 13 von 14 Standorten gibt es neue Betreiber oder konkrete Interessenten. Es geht insgesamt um 106.000 Schweine. Vom Landesverwaltungsamt heißt es dazu, dass Futter und Wasser für die Tiere überall erst einmal gesichert sind. Noch sind es knapp 4 Wochen bis zur Landtagswahl in Sachsen-Anhalt. Heute Abend stellen sich die Spitzenkandidaten von CDU, AfD, SPD, Grünen, Linkspartei, FDP und BSW den Fragen von Bürgerinnen und Bürgern in der Fakt ist Wahlarena aus Magdeburg im MDR-Fernsehen. Die AfD liegt in Umfragen stabil bei um die 40% und peilt nach dem 6. September eine Alleinregierung an. Die CDU kommt dahinter und lag zuletzt bei 24%. Fakt ist, die Wahlarena heute ab 21 Uhr. Und Deutschlands Schwimmer haben bei der Europameisterschaft in Paris die nächsten Medaillen geholt. Am Abend ist Isabel Gose aus Magdeburg über die 800 Meter Freistil zu Silber geschwommen. Gleich nach ihr schlug ihre Teamkollegin Maya Werner an und holte Bronze. Gold hat übrigens die Italienerin Simona Quadarella aus Italien geholt. Soweit zu den Nachrichten. Jetzt geht's weiter mit Verkehr, Wetter und dir, Julia.
3: Jo, ich danke dir, Tatjana. Wir möchten, dass Sie gut ankommen. Hier ist der MDR Sachsen-Anhalt Verkehrsservice. 3 Minuten nach 8 A2 Richtung Hannover zwischen Irxleben und Bornstedt. Stoppt's auf 3 Kilometern an der Baustelle. Aktuell brauchen Sie 10 Minuten länger. Und Sie sagen uns ja immer, wo Blitzer stehen. Vielen Dank. Auf der A9 Richtung Berlin zwischen Halle und Bitterfeld-Wolfen und in Merseburg am Brühl in beiden Richtungen. 0800 94 6 94 und die 1. Gerne weiter Bescheid sagen, wenn Sie auch eine Info haben von den Straßen. Ich wünsche eine gute Fahrt. Bis 27 Grad gibt es heute an Elbe und Saale, im Oberharz bis 23 und dazu ist es sonnig. Aktuell noch kühl. 11 Grad in Klötze, in Aschersleben und Landsberg 10, in Laucha 9, in Lutherstadt-Wittenberg 8 Grad. Also ja, wirklich angenehme Temperaturen, um noch ja, alles zu machen, was vielleicht ein bisschen anstrengend ist draußen. Oder zu gießen, ja, denn Regen, den haben wir ja weiterhin nicht und ist auch erstmal nicht in Sicht. Und es wird jetzt von Tag zu Tag noch wärmer bzw. heißer, Sonnabend dann bis 36 Grad.
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3: Moin. Ja, einen guten Start in den Mittwoch. Wach und wacher werden jetzt mit Musik von Patrick Hernandez. Born to be alive.

0: Schönen Start in den Mittwoch.
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0: Da kümmern wir uns heute auch um das Thema der dieswöchigen Freitagsfrage. Denn da geht es ja um unsere kleinen Spleens, unsere Angewohnheit oder auch kleinen Macken. Da können Sie uns ja gerne erzählen, was es bei Ihnen ist. Chris aus Querfurt hat zum Beispiel auch schon erzählt, sie macht das hier wahnsinnig. Stichwort Toilettenpapierrolle.
2: Mein Spleen? Ich muss immer die Rolle, egal wo, umdrehen, dann passt es wieder.
0: Ja, wenn die eben nach ihrer Meinung verkehrt rumhängt, ne? Und ja, warum ist das eigentlich so? Warum haben wir alle diese kleinen Angewohnheiten? Das erklärt uns Alleswisser Carsten Möbius. Und Carsten, was ist es denn bei dir?
3: Ich wippe immer so mit dem Bein unterm Tisch.
0: Okay.
3: Das ist klassisch. Und bei dir, Julia?
4: Es sind so viele, dass es schwerfällt, mich auf einen jetzt zu beschränken. Aber zum Beispiel so die Lautstärke, ne, beim Radio oder beim Fernseher, das kann ich nicht gut ertragen, wenn das eine ungerade Zahl ist. Also das ist dann auf 10, auf 12, auf 14, so, weißt du?
3: Ach, ehrlich, ja?
4: Also ich glaube auch, dass da viele sich drin wiederfinden können. Aber Carsten, woher kommt das? Warum entwickeln wir denn überhaupt so einen Spleen?
3: Das ist natürlich ganz schwierig zu sagen. Aber wenn man es auf einen Nenner bringen soll, dann gibt es eine erste zufällige Begegnung mit diesem Spleen. Man macht irgendwas aus Nervosität, aus Langeweile. Und dann hat man das Gefühl, auch das fühlt sich gut an.
0: Mhm.
3: Und unser Gehirn merkt sich solche kleinen Belohnungen und wir wiederholen die Handlung immer wieder. Und daraus wird dann tatsächlich Routine oder ein Spleen. Unser Gehirn liebt Muster, liebt Ordnung.
4: Und warum liebt unser Gehirn genau diese Routinen und Ordnung so sehr?
3: Weil der alte Dreckskerl, der ist faul, unser Gehirn. Das muss dann, wenn es eine Routine ist oder sowas, muss das nicht immer neu überlegen. Ich fange beispielsweise immer an der gleichen Stelle an Zähne zu putzen. Immer links unten. Das ist natürlich nur ein Teil von einem Spleen, so eine Routine, aber das gehört dazu. Und unser Gehirn ist zu faul und findet das super, wenn Routinen sind, wenn Muster da sind und wenn man nicht jedes Mal neu nachdenken muss.
4: Das klingt eigentlich jetzt ziemlich effektiv, ne? Also ist dann vielleicht so ein Spleen gar keine Macke, sondern hat einen Sinn?
3: Der Spleen selbst muss keinen Sinn haben, also in den Locken drehen. Aber das System dahinter im Gehirn, das hat einen Sinn. Das Muster, dass es angenehme Handlungen sind und dass daraus Routinen entstehen. Das ist sinnvoll, das kann man erklären, aber der Spleen selber, das kann alles Mögliche sein.
4: Gut, Carsten, dann werde ich jetzt hier die Lautstärke mal auf 12 drehen oder 8 oder 10. Also Hauptsache 12, gerade Zahlen.
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0: Uhr. Guten Morgen, hier ist MDR Sachsen-Anhalt. Was liegt heute an? Klar, abends Sonnenfinsternis gucken, aber es gibt doch auch noch so viel anderes. Guten Morgen, Ute und Detlef.
1: Guten Morgen, Julia.
2: Guten Morgen, Julia.
1: Wir gehen heute mit unserer Nichte und den Kindern, den beiden Jungs, in Magdeburg hier ins Zoo. Vielleicht sehen wir mal die kleinen Elefanten, da werden wir uns ja richtig freuen.

0: 21 mit Kate Janai. Ach, da kommen wir doch in Sommerstimmung, ne? Auch Jörg Schröder im MDR-Wetterstudio. Ja, siehste. Antwortet.
1: Ist mir ein Eiswürfel rausgefallen.
0: Mit den Eiswürfeln. Im Kaffee. Noch sind die im Kaffee. Oder?
1: Kaffee Fredo, ja, genau. Hey.
0: Ja. Und dann später, naja, wo auch immer, dann sie die Eiswürfel dann rein plumpsen lassen möchten, beim vielleicht Sonnenfinsternis gucken oder einfach so diesen Abend genießen. Wird ein schöner Sommertag, ne?
1: Ach ja, eigentlich von früh bis spät viel Sonnenschein. Es ändert sich am Himmel nicht wahnsinnig viel. Wir erleben viel blauen Himmel, ein paar dünne Schleierwölkchen, vielleicht ein paar Quellwolken dazu. Auch Temperaturen am Nachmittag so bei 27, 28 Grad, also noch im angenehmen Bereich. Und dann zur Sonnenfinsternis nach 19 Uhr Temperaturen bei 25 Grad. Also besser geht's eigentlich nicht.
0: Und mehr wird's aber dann ab morgen. Ja. Nachdem wir also, pass auf, das wollte ich nicht vergessen. Ich will immer nicht die Perseiden jetzt unter den Tisch fallen lassen, weil die werden ja auch spektakulär. Ab 23 Uhr geht's dann direkt weiter mit dem Sternschnuppen gucken.
1: Mit ja, Jacke, ich freue mich drauf. Ich hoffe, dass ich auch mal eine sehe. Mhm. Ich auch. Ich werde höchstwahrscheinlich tief und fest schlafen, denn die kommende Nacht immer noch recht kühl. Aha, und war nicht gar nicht mal so schlecht. Auf alle Fälle, die Sternenschnuppennacht wird klasse, denn auch da erleben wir kaum Wolken am Himmel. Genauso sieht es morgen aus, kaum Wolken. Aber die Temperaturen, die wuppen so langsam über die 30 Grad. Und das heißt, wir erleben Temperaturen bis 32, Burgenlandkreis sogar vielleicht bis 33 Grad. Es wird also morgen schwitzig.
0: Uff. Und Jörg, erinnerst du dich, was du gestern um diese Zeit zu mir gesagt hast, was du mich gefragt hast? Es ging auch um Hitze und um Abkühlen und sowas.
1: Ich würde gerne eine Wasserbombe von dir.
0: Ja, komm, wir fassen uns an den Händen.
1: Ja. Eins, zwei, drei.
0: Ja!
1: Meine Haare.

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1: Um 8.30 Uhr aus dem Studio Halle mit Clemens Kral. Guten Morgen. Die Entscheidung über einen möglichen neuen Steinbruch bei Nienberg im Saalekreis lässt weiter auf sich warten. Eigentlich sollte es bereits einen Termin geben, bei dem Bürger ihre Einwände vortragen können. Sie wehren sich vor allem, weil der Steinbruch Lärm, Sprengungen und zusätzlichen Verkehr bringen könnte und weil sie das nahegelegene Naturschutzgebiet Porphyr-Kuppenburg-Stetten gefährdet sehen. MDR Sachsen-Anhalt-Reporter Tobias Schwarz, wie ist denn der aktuelle Stand?
2: Ja, wegen mehr als 1000 Einwendungen von Bürgern gegen das Vorhaben verzögert sich der Termin weiter, denn diese müssen laut Landesamt für Geologie und Bergwesen zunächst bearbeitet werden. Auch die Mitteldeutsche Baustoffe GmbH muss ihren Antrag noch überarbeiten. Dabei sollen Auswirkungen auf Natur, Wasser und die Umgebung genauer untersucht und verringert werden. Neue Unterlagen werden frühestens Ende dieses Jahres oder Anfang 2027 erwartet. Wann die Bürger ihre Einwände vorbringen können, ist deshalb noch offen. Die Entscheidung über den Steinbruch zieht sich damit weiter.
1: In Merseburg hat ein Bewohner eines Mehrfamilienhauses zwei Diebe auf frischer Tat ertappt. Der 48-Jährige kam laut Polizei am Dienstagnachmittag nach Hause. In seiner Wohnung am Weinberg habe er dann die beiden Einbrecher gestellt. Danach sei es zu einer Rangelei gekommen. Dabei habe einer der beiden mutmaßlichen Täter den Bewohner mit Reizgas besprüht. Der Bewohner konnte einen von ihnen bis zum Eintreffen der Polizei festhalten. Es soll ein 14-jähriger Deutscher gewesen sein. Der zweite Täter konnte flüchten. Die Wirtschaft in Sachsen-Anhalt tritt auf der Stelle. Seit Jahren stagnieren die Zahlen. Das hat die IHK Halle-Dessau auf ihrer Konjunkturpressekonferenz bekannt gegeben. Betriebe würden kaum noch investieren, weil die Rahmenbedingungen nicht stimmten. Die Bundesregierung sei nicht in der Lage zu dringenden Reformen, sagt IHK-Hauptgeschäftsführer Thomas Brockmeier.
3: Wir erleben seit geraumer Zeit schon mit Blick auf Berlin und die dortige Bundesregierung, dass die für jedermann sichtbar notwendigen Reformen, wenn man so will, an Hauptgliedern in der Sozialversicherung, bei Steuern, bei Bürokratieabbau, dass sie einfach nicht vorankommen. Und das frustriert und wirkt sich natürlich auf die Investitionsbereitschaft und auch Investitionsfähigkeit der Unternehmerschaft negativ aus.
1: Ein mit 1000 Kästen Bier beladener Sattelauflieger hat auf der B86 im Landkreis Mansfeld-Südharz gebrannt. Nach Angaben der Polizei geriet der Auflieger gestern Morgen zwischen Siebigerode und Mansfeld in Brand. Die B86 war deshalb voll gesperrt worden. Die gesamte Ladung wurde gelöscht und darf nicht mehr verkauft werden. Soweit die aktuellen Meldungen aus Ihrer Region. 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
4: Wir möchten, dass Sie gut ankommen. Hier ist der MDR Sachsen-Anhalt Verkehrsservice. 3 Minuten nach 8:30. Es läuft soweit alles auf den Straßen. Sie haben uns gesagt, wo Blitzer stehen. Vielen Dank. Auf der A9 Richtung Berlin zwischen Halle und Bitterfeld-Wolfen. In Borau in der Seelauer Straße Richtung Hohenmölsen. Und in Merseburg am Brühl in beiden Richtungen. Haben Sie auch was gesehen? Dann freuen wir uns, wenn Sie auch Bescheid sagen. Kostenfrei unter 0800 94 6 94 6 und die 1. Ich wünsche eine gute Fahrt. Das Wetter heute mit viel Sonne und mit Temperaturen bis 27 Grad. Ja, so langsam krabbeln die Temperaturen auch jetzt in den zweistelligen Bereich. In Flechtingen 10 Grad, in Thale und Diesdorf 13, in Bad Lauchstädt 14, in Sandersdorf-Brehna 15 Grad. Und bis zum Wochenende, ja, da geht es dann weiter bergauf, bis wir dann am Sonnabend bei bis 36 Grad landen. Das wird dann aber wohl auch der heißeste Tag. Hier ist der schönste Morgen. Ich bin Julia Rosebrook. Guten Start in den Mittwoch.
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0: dieser ohnehin schon schöne Sommermorgen. Ach, der wird doch gleich noch ein bisschen schöner, oder? Mit Bruce Springsteen, Hungry Heart. Hier ist MDR Sachsen-Anhalt. Guten Morgen.
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0: Da ist Nils Sänger auf der schönen Plessenburg bei Ilsenburg im Harz. Und vorhin, ja, hat er uns allen schon Appetit gemacht aus der Küche. Da haben wir schon gehört, was da alles schon vorbereitet wird. Ja, und genauso geht's auch weiter. Jetzt kommen die süßen Sachen dran. Nils ist in der Küche von Lars Dickehut.
2: Ja, Julia, vorhin gab's Gulasch. Jetzt wird hier der Kuchen vorbereitet von Anja Dickehut. Anja, du liebst das Backen, hast du gesagt?
3: Ich liebe mittlerweile das Backen, ja. Früher habe ich es gehasst, ich wollte es nie und jetzt muss ich es. Ja, nein, mittlerweile liebe ich es, ja.
2: Was liebst du daran?
3: Dass die Gäste sagen, der Kuchen ist lecker, ist der beste Kuchen, den sie je gegessen haben, ja.
2: Und hier ist ja schon die Rührmaschine, die rührt auf Hochtouren. Was wird das jetzt für ein Kuchen?
3: Ein Apfelkuchen.
2: Hier ist ja auch ein kompletter Familienbetrieb, du bist hier aufgewachsen, auch in dem Waldgasthaus. Was ist so deine schönste Kindheitserinnerung, die du hier hast?
3: Ja, die Heidelbeeren. Die Heidelbeeren, die hatte ich jetzt letzte Woche gerade von einem Stammgast wieder eine Schüssel gekriegt. Das war für mich so, dieser Geschmack war Kindheit. 1:1 Kindheit.
2: Ihr habt die damals aus dem Wald gepflückt und gegessen,
3: genau, gleich? Da durfte man das ja noch, ja. Die Großeltern haben gepflückt, die Eltern. Ja, davon direkt gleich Kuchen gebacken. Und die Kinder haben genascht. Hm, war schön.
2: Und jetzt bist du groß, arbeitest hier. Die Eltern sind hier, dein Bruder, deine Tochter. Und die Gäste gehören auch zur Familie, hast du mir erzählt.
3: Ja, zur großen Familie. Unsere kleine Familie, ja, und die große Familie sind halt unsere Stammgäste. Ja, die sind wichtig.
2: Was macht die so aus, die Stammgäste?
3: Dass sie einfach auch mal in der Woche kommen, damit sie sich mit uns unterhalten können. Und mit die Zeit mit uns verbringen können, weil wir in der Woche halt ein bisschen mehr Zeit haben.
2: Und Anja, wann kommt hier so der große Ansturm? Wann kommen die vorbei?
3: Ja, manchmal stehen die ersten schon um 10 vor der Tür. Ja, aber so meistens so um 12, halb eins, eins.
2: Was müssen wir bis dahin noch machen?
3: Alles. Ja, ne, wir müssen ja die Suppen fertig kriegen, ja, den Kuchen fertig kriegen, dass wir dann wirklich für die Gäste da sind.
2: Der Kuchen, was braucht er jetzt noch?
3: Ja, die müssen jetzt die Streusel noch machen und dann den Teig fertig machen und dann sind wir auch schon fertig.
2: Dann ran
3: und
2: ans
3: Äpfel
2: Werk.
3: Schälen.
2: Die Äpfel schälen. Naja, das machen wir jetzt.
3: Du hilfst, dann ist gut.
2: Immer, immer.
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0: fluffiger Sound für diesen Sommer, Sonnenfinsternis, Mittwoch, 8.49 Uhr, gleich ab 9. Marc Burgemeister, der hier Ihnen den Vormittag verschönert. Aber vorher haben wir doch hier noch ein Baustellenradio.
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0: Ja, Sie erzählen uns, was Sie so vorhaben, woran Sie basteln und werkeln. Und dann gibt es mit etwas Glück diese spitzenmäßige Baustellenradio. Auch Ronny aus Stassfurt hat daran Interesse. Habe ich mal angerufen.
2: Hey, hallo.
0: Hey, ist da Ronny am Telefon?
2: Ja.
0: Ja, schön. Sind Sie gerade unterwegs? Klingt ein bisschen so, ne?
2: Ja, mit dem LKW, aber ich stehe jetzt gerade. Ich fahre Schüttgut aus unserem Steinbruch auf Baustellen und bin gerade hier in Atzendorf.
0: Und heute Abend, wie sieht's aus? Sonnenfinsternis gucken?
2: Ja, doch, klar. Wenn es die Zeit ergibt, ja, doch.
0: Wenn es die Zeit hergibt, da sind wir ja auch schon beim Stichwort. Denn, Ronny, wir wollen natürlich über die Sommerbaustelle reden, wo Sie gerade viel Zeit, viel Herzblut reinstecken. Was ist es?
2: Es ist ein Wohnmobil, was ich mir gekauft habe. Es gibt viel zu tun dran. Ja, stand lange Zeit und wäre schade, dass es nicht mehr auf die Straße kommt, sage ich mal. Jetzt wird 30 Jahre alt und naja, da gibt es einiges dran zu machen. Jetzt habe ich die Dusche neu gemacht, Innenraum, also Fußboden, Bett oben, Hubbett, dann Gardinen für die Frau, ich möchte auch was Neues haben. Den Außen drumherum, neu lackiert und es gab so viele Baustellen.
0: Ich muss ja ganz ehrlich sagen, ich habe null Wohnmobilerfahrung. Ich bin so ein bisschen bequem. Ich mag das auch ganz gerne, wenn ich ein schönes Bett habe und eine schöne Dusche. Aber Ronny, das klingt bei Ihnen so, dass selbst ich das da vielleicht drin schön finden würde.
2: Ja, das ist sehr schön. Man ist für sich so, sag ich mal, ne? Wenn man damit unterwegs ist. Man kann anhalten, die Nacht irgendwo verbringen und fährt dann weiter. Also man kann weitere Touren machen.
0: Wohin denn? Wohin soll es gehen?
2: Ja, ich wollte eigentlich nach Kroatien und wenn das nicht hinhaut, dann zumindest mal die polnische Ostseeküste.
0: Das sind tolle Pläne auf jeden Fall. Und ich weiß gar nicht, ist da ein Radio drin?
2: Ja, damit habe ich auch meine Probleme. War jetzt nicht. Und
0: also Ronny, völlig klar, Sie brauchen jetzt erstmal noch für die Verschönerungsarbeiten und dann vielleicht auch sogar für die Fahrt oder eben auf jeden Fall dann den Urlaub, brauchen Sie unbedingt das MDR Sachsen-Anhalt Baustellenradio.
2: Super, freut mich.
0: Ja, geht los, geht zu Ihnen nach Stassfurt.
2: Super, danke schön. Ich wünsche dir und dem gesamten Team einen herrlichen Sommertag heute.
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0: Und die nächste Chance aufs Baustellenradio gibt's dann morgen wieder. Na klar, hier im schönsten Morgen.

0: We are the Champions. Queen, hier ist MDR Sachsen-Anhalt und hier geht's gleich rein in den Vormittag für Champions mit den Hits unseres Lebens. Dolly Parton habe ich gleich für Sie. Kurz nach neun, freue mich auf Sie.
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12: Mit Tatjana Gropius. Guten Morgen. Heute Abend holen wahrscheinlich sämtliche Sachsen-Anhalter ihre Handys raus, um ein Spektakel zu fotografieren: die partielle Sonnenfinsternis. Kurz vor 20 Uhr soll sich der Mond vor die Sonne schieben und sie fast komplett verdecken. Das Bundesamt für Strahlenschutz warnt aber davor, direkt in die Sonne zu schauen. Das kann gefährlich für die Augen werden. Wer will, kann sich auch eine spezielle Lockkamera selbst basteln. Die Anleitung steht auf der Webseite der Behörde. Und bei uns im Netz gibt es eine

0: Übersicht von sämtlichen Veranstaltungen zur Sonnenfinsternis in Sachsen-Anhalt. Es ist etwas ganz Besonderes, denn dieses Phänomen hat es zuletzt 1999 gegeben. Trotz Hitze und extrem niedriger Wasserstände, ein großes Fischsterben ist in Sachsen-Anhalts Flüssen bislang ausgeblieben. Entwarnung will der Landesanglerverband aber nicht geben, denn in einigen Gewässern gelten weiterhin Angelverbote, weil die Fische unter den hohen Temperaturen und zu wenig Sauerstoff leiden. Viel Regen, der plötzlich kommt, könnte für die Gewässer aber ein Nachteil sein. Jetzt die Frage an meinen Kollegen Michael Rosebrook aus der Nachrichtenredaktion. Warum eigentlich?
1: Ja, das klingt erstmal komisch, aber wenn nach der langen Trockenheit plötzlich viel Regen fällt, kann er jede Menge Nährstoffe aus der Landwirtschaft oder aus der Kanalisation in die Flüsse spülen. Das kann dann zu mehr Algen führen und die wiederum verbrauchen Sauerstoff. Für die Fische wäre das also zusätzlich Stress. Kurzfristig würde deshalb vor allem helfen, wenn es kühler wird. Langfristig braucht es aber auch mehr Schatten an den Gewässern und Flussauen, die Wasser besser in der Landschaft halten.
0: Ende Juli hat einer der größten deutschen Ferkelzüchter, das Unternehmen Geestferkel aus Niedersachsen, die Insolvenz angemeldet. Das Unternehmen betreibt auch 14 Standorte in Sachsen-Anhalt mit insgesamt 106.000 Tieren. Aber wohin mit ihnen, das war die große Frage. Das Landesverwaltungsamt hat nun gute Nachrichten. Susanne Liermann aus der Nachrichtenredaktion, wie ist denn der aktuelle Stand?
2: Also die Lage hat sich inzwischen deutlich entspannt. Für 13 der insgesamt 14 betroffenen Standorte gibt es wohl neue Betreiber oder zumindest konkrete Interessenten. Das heißt also, für die allermeisten Schweine ist die Versorgung erstmal gesichert. Futter und Wasser sind überall vorhanden. Akute Tierschutzprobleme gibt es laut Landesverwaltungsamt derzeit auch nicht. Die Behörden schauen trotzdem weiter genau hin, sagen sie. Denn für einen Standort fehlt noch eine dauerhafte Lösung.
0: Und das gab es bei Deutschlands Fußball-Länderspielen schon seit 25 Jahren nicht mehr. Es gibt ein Comeback für die Stehplätze. Der DFB hat angekündigt, dass Fans schon beim ersten Heimspiel von Bundestrainer Jürgen Klopp wieder für 18 Euro im Stehen mitfiebern können. Ende September ist es dann soweit. Dann spielt die deutsche Fußballnationalmannschaft das erste Mal unter Klopp in der Nations League. Soweit zu den Nachrichten. Jetzt geht's weiter im Programm mit dir, Marc.
3: Jo, danke schön, Tatjana. Wir möchten, dass Sie gut ankommen. Hier ist der MDR Sachsen-Anhalt Verkehrsservice. Schönen guten Morgen, liebe Autofahrer. 9:03. Und es ist eigentlich recht entspannt aktuell. Wir haben nur diese Meldung für Sie von der A9 Richtung München. Die Fahrbahn ist gesperrt zwischen Niemeck und Kleinmarzehns. Da wird heute gebaut bis ca. 15.30 Uhr. Und geblitzt wird auch schon heute Vormittag auf der A9 in Richtung Berlin zwischen Halle und Bitterfelden-Wolfen. In Borau stehen Sie in der Seelauer Straße, wenn Sie Richtung Hohenmölsen unterwegs sind. Und in Merseburg am Brühl in beiden Richtungen. Da haben Sie auch was entdeckt. Vielen Dank fürs Bescheid sagen. Wenn mehr fehlen sollte unterwegs, dann rufen Sie gerne an. Geht kostenfrei wie immer. 0800 94 6 94 6 und die 1. Wir wünschen eine gute und sichere Fahrt durch den Mittwoch. Und ich muss mal sagen, heute Morgen ist richtig frisch gewesen. Muss ja gleich mal eine Jacke überziehen. Es wird Zeit, dass die Sonne sich mal entfaltet. Das tut sie bereits und so geht's auch durch den Vormittag. Trocken, herrlich, bei blauem Himmel und jetzt auch so langsam milderen Werten. Wir haben in Weißenfels und Halberstadt 16 Grad gemessen. Dabrun liegt bei 18. Ahrensee im Altmarkkreis Salzwedel mitunter noch ein bisschen frischer im Schatten, hier 14 Grad. Höchstwerte liegen bei 23 Grad heute im Oberharz und bei 27 Grad an Elbe und Saale. Es ist sehr entspanntes Sommerwetter. Und bis zum Wochenende wird es nochmal knacke warm. Es scheint weiter die Sonne und die Temperaturen, die steigen von Tag zu Tag an mit Höhepunkt am Sonnabend bis zu 36 Grad.
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3: Ich freue mich, dass wir uns hören auf einen schicken Mittwoch zusammen. Dolly Parton legt los.

anhand dieser Nummer, Spliff Carbonara, habe ich gesehen, dass Radio total ins Ohr geht und sich da fest im Kopf verankert. Weil wenn ich mal zum Italiener abends essen gehe, dank der Nummer bestelle ich mir häufig Carbonara und eine Coca-Cola. Es schmeckt einfach, ja. Hier ist MDR Sachsen-Anhalt. Es ist 10 nach 9, heute am totalen Sonnenfinsternis-Mittwoch. Wir wünschen einen schönen guten Morgen. Ganz besonderer Tag für alle Astronomie-Fans, die dieses Himmelsspektakel heute erleben können. Um 19 Uhr die totale Sonnenfinsternis. Ich habe die Tage etliche Berichte gesehen, 99, da gab es die letzte und da haben die Menschen auch schon fasziniert das Ganze mitverfolgt. Also heute die nächste Chance. Allerhand ist los, also am besten noch fix eine Sonnenfinsternisbrille besorgen und dann könnten Sie zum Beispiel heute Abend ins Harzplanetarium mal tingeln oder die Burg Giebichenstein, die sogar heute in die Verlängerung geht. Picknick unter Sternen ab 18 Uhr bis Mitternacht kann man sogar noch per Sieden angucken. Kostet 4 Euro Eintritt, ermäßigt 2,50. Noch ein paar Snacks mitnehmen, ein paar Getränke und dann ist es ein richtig schicker Abend. Da wünschen wir Ihnen ganz viel Spaß bei allem, was Sie heute machen in Sachen Sonnenfinsternis und starten jetzt erstmal in einen entspannten Vormittag rein mit den Eagles Hotel California bei MDR Sachsen-Anhalt.

0: 9:20 Uhr, MDR Sachsen-Anhalt, am Mittwochvormittag. Schön, dass Sie bei uns sind und so langsam starten wir schon in den Endspurt hier rein diese Woche.
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0: Und wollen da in dieser Woche von Ihnen wissen, welche Eigenarten haben Sie? Also so die klassischen Macken, ja, so Dinge, die nur Sie so machen, weil Sie es einfach machen müssen. Die ersten haben sich schon gemeldet bei uns mit so ein paar Schmunzlern. Martina aus Dengelstedt zum Beispiel.
2: Wenn ich jetzt so an zu Hause denke, ich gehe tatsächlich durchs Haus und mache überall die Türen auf. Weil ich keine geschlossenen Türen mag. Und mein Mann geht dann rum und macht sie wieder zu. Ja, und wenn ich mag weder geschlossene Schlafzimmertüren noch, ich muss überall Türen aufhaben. Also so, wenn ich mich im Haus bewege. Mich macht das total irre, wenn Türen zu sind.
0: Tja, Martina, Gegensätze ziehen sich doch an, ne? Thomas aus Schelkau, was ist seine Eigenart?
3: Immer was in Händen haben. Früher war es das Feuerzeug, jetzt ist es die E-Zigarette. Ich brauche immer Bewegung in Fingern. Selbst beim Autofahren habe ich immer eine Hand an der E-Zigarette. Ich brauche immer irgendwas in Händen. Meine Frau schimpft mich da schon immer, wenn ich immer irgendwie was bewege hier an Händen.
0: Ja,
3: kriege ich immer mein Fett.
0: Lisa aus Teuchern, die hat sich auch schon gemeldet.
4: Gewinnspieler. Mein Monk sind Gewinnspieler. Wenn ich das schon sehe im Internet oder irgendwo höre, dann muss ich einfach mitmachen bei den Gewinnspielen. Also ich habe schon ganz viele Konzerte gewonnen, auch Pluto-Boxen, Adventskalender, dann habe ich auch schon Eintrittskarten für ins Pullman City im Harz gewonnen. Da bin ich immer im Game drin und dann muss ich gleich nach anderem Gewinnspiel noch gucken.
0: Das ist aber eine schöne und sympathische Macke, Lisa. Was ist denn Ihre Alltagsmacke? Schicken Sie uns gerne noch eine WhatsApp-Sprachnachricht oder machen Sie gerne mit über die MDR Sachsen-Anhalt-App. Sie kennen das Spiel. Freitag früh im schönsten Morgen lösen wir die beste Antwort auf und die dann gewinnt dann eine MDR Sachsen-Anhalt-Freitagsfragentasse von uns.
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6: Um 9.30 Uhr aus dem Studio Halle mit Clemens Krahl. Guten Tag. Das eigene Zuhause als gefährlichster Ort, so geht es Frauen, die unter häuslicher Gewalt leiden. In dieser Woche jährt sich der Tod einer Frau in Weißenfels zum ersten Mal. Laura war 47 Jahre alt, als ihr Partner sie mit einer brennbaren Flüssigkeit übergossen und angezündet hatte. Seit ihrem Tod treffen sich jeden zweiten Dienstag Frauen in Weißenfels, um über Themen zu sprechen, die sie bewegen. Eine von ihnen ist Organisatorin und Kaffeebetreiberin Caroline Schubert.
7: Diese Tragweite, die dieses schreckliche Unheil vor einem Jahr genommen hat, hatte ja auch Ursachen, dass sich die Frau nicht getraut hat, vielleicht auch ihrem nächsten Kreis zu öffnen, weil sie immer wieder denkt, sie war vielleicht schuld an irgendetwas. Und wenn man einen Kaffee mitten auf dem Marktplatz von Weißenfels betreibt, dann ist das schon ein sehr zentraler Ort, wo Menschen einfach auch hingehen und reingehen und trotzdem geschützt sind.
6: Sagt die Leiterin des Frauentreffs in Weißenfels. An diesem Freitag um 16.30 Uhr soll es auf dem Weißenfelser Marktplatz ein Gedenken geben. Die Stadt Halle will ihr Handlungskonzept zum Stadtteil Silberhöhe fortschreiben. Dazu will sie die Einwohner des Stadtteils einbeziehen und fragt deshalb 2 Tage lang nach den Wünschen zur Entwicklung der Silberhöhe. Die sollen dann in das Konzept mit einfließen. Bei einer ersten Fragerunde vor dem Gesundheitszentrum klangen die Antworten so.
8: Ich wünsche mir mehr Bäume und Zugang zu Saale in Besen, so Strand, sowas.
9: Hier in der Ladenstraße sind so viele Geschäfte, kann man das nicht nutzen, weil das Kaufland durchgeschlossen ist?
10: Na, besseren Zusammenhalt, das wäre so mein erstes. Und dazu gehören natürlich soziokulturelle Zentren.
11: Die Sauberkeit könnte sich verbessern. Das Miteinander mit den Leuten wäre aber auch wieder gut. Weil, wie gesagt, ich bin jetzt seit 40 Jahren wohne ich hier in der Silberhöhe. Das ist schlimm geworden, ehrlich gesagt.
12: Für die Kinderwiese und Jugendclub, damit die nicht mehr so viel Unsinn machen.
6: Eine zweite Fragerunde gibt's heute ab 13 Uhr vor dem Edeka Center an der Weißenfelser Straße. Der Volkspark in Halle soll in den kommenden Jahren wieder richtig auf Vordermann gebracht werden. Und heute beginnt dafür die umfassende Sanierung des historischen Veranstaltungshauses mit einem symbolischen Spatenstich. Dabei wird laut der Stadt das Gebäude denkmalgerecht saniert. Insgesamt werden dafür mehr als 7 Millionen Euro investiert. Und für Diskuswerferin Shanice Kraft vom SV Halle wird es ab heute ernst bei der Leichtathletik-EM in Birmingham. Die Qualifikation der Frauen startet am Mittag. Qualifiziert sich die Hallenserin, startet sie am Freitag dann im Finale. Vor gut 2 Wochen konnte sich die 33-jährige Diskuswerferin über den Titel bei der Deutschen Meisterschaft freuen. Soweit die aktuellen Meldungen aus dem Bereich Halle und Naumburg. Und weiter geht's auf die Straßen.
13: Wir möchten, dass Sie gut ankommen. Hier ist der MDR Sachsen-Anhalt Verkehrsservice um 9.32 Uhr. Hallo, liebe Autofahrer. Die A9 ist in Richtung München gesperrt zwischen Niemeck und Kleinmarzehns. Grund sind Bauarbeiten bis ca. 15.30 Uhr. Es gibt aktuell 3 Kilometer Rückstau. Und dann wird geblitzt auf der A9 in Richtung Berlin zwischen Halle und Bitterfeld-Wolfen. Am Ortseingang Balberger aus Richtung Bernburg. In Borau nicht zu schnell fahren. Seelauer Straße Richtung Hohenmölsen. Dann in Halle haben Sie was entdeckt. Freiburger Straße Stadt einwärts und in Merseburg am Brühl in beiden Richtungen. Fehlt mehr? Staustörungen, Blitzer, dann rufen Sie gerne an und ergänzen Sie kostenfrei bei uns 0800 94 6 94 6 und die 1. Wir wünschen eine gute Fahrt. 17 Grad in Barleben, Wulkau, Dessau-Roßlau, Schopsdorf im Mierichower Land, Spitzenreiter mit 18 Grad zur Stunde. Viel Sonne, blauer Himmel, das ist der Vormittag heute am Mittwoch und später wird es nochmal schön warm bei maximal 27 Grad. Also wenn Sie mich fragen, perfektes Wetter für eine Sonnenfinsternis heute Abend. Die nächsten Tage ändern sich dann kaum, es wird immer wärmer und sommerlicher, bleibt auch trocken, Sonnabend bei 36 Grad. Eine frohe Wochenmitte zusammen. Guten Morgen, hier ist der Mittwoch, ich bin Marc Burgemeister.
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Hubert K. mit dem Song des Tages, könnte man sagen, wenn der Mond die Sonne berührt. Zumindest verdeckt er sie ja heute. 85% wird die Sonne heute bedeckt sein vom Mond. Eine totale Sonnenfinsternis, eines der spektakulärsten astronomischen Highlights des Jahres. Auch zu sehen bei uns in Sachsen-Anhalt. Viele freuen sich schon von Ihnen drauf. Und sofern Sie im Harz wohnen und um 19 Uhr irgendwie in der Nähe da rings um Altenbrack sind, können Sie zur Waldbühne hochfahren. Bei Thale, da öffnet man dann nämlich die Tore heute Abend, damit die Zuschauer gemeinsam die Sonnenfinsternis beobachten können. Tolles Highlight. Hoch oben im Gebirge sozusagen, und dann können sie eigentlich auch gleich da bleiben, weil um 20.30 Uhr beginnt die Inszenierung des Stücks Der kleine Prinz, und anschließend bis 23 Uhr lädt die Waldbühne dann zur Aftershow-Party noch ein, zum gemeinsamen Blick auf die Sternenschnuppen der Persiden. Also heute die volle Packung Himmel gucken im Harz. Wünschen wir Ihnen ganz viel Spaß zusammen mit MDR Sachsen-Anhalt. Jetzt erstmal einen schönen Vormittag mit Donna Summer.

0: Genau, vor 60 Jahren war das ihr Sommerhit im Juni 66 rausgekommen. Sunny Afternoon, die Kings, das sind die Hits unseres Lebens. Die hören Sie nur bei uns. Hier ist MDR Sachsen-Anhalt. Wir wünschen einen schönen Mittwochvormittag, 9.49 Uhr.
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2: Heute möchte ich Ihnen die Geschichte eines jungen Mannes erzählen. Karl Leisner ist sein Name. Geboren wurde Karl 1915. Er engagierte sich als Jugendlicher in der katholischen Jugendbewegung und, inspiriert durch seinen Religionslehrer, war für den jungen Mann nach dem Abitur klar: Ich will Priester werden. So beginnt er ein Theologiestudium. Auch als Student blieb er in der Jugendarbeit aktiv. So weit, so unspektakulär und geradlinig. Aber dann passierte mehreres, was diese Geradlinigkeit beendete. Die Aktivität in der kirchlichen Jugendarbeit war der Gestapo ein Dorn im Auge. Es folgten Hausdurchsuchung, Verhör und Beschlagnahmung seiner privaten Tagebücher. Mit Mitte 20 warf ihn dann eine Tuberkuloseerkrankung aus der Bahn und stoppte erstmal alle Pläne. Das kleine Wort Schade änderte dann alles völlig. Das nämlich sagte Karl leicht bedauernd, als er noch im Sanatorium vom missglückten Hitler-Attentat erfuhr. Ein Mitpatient zeigte ihn an und der junge Mann landete umgehend in Haft, letztlich im KZ Dachau. Häftling im KZ und weiterhin krank. Priester werden scheint ein unerfüllbarer Wunsch zu bleiben. Aber die Idee blieb hartnäckig im Kopf, wurde sicher zum Antrieb, nicht aufzugeben. Und tatsächlich, der Wunsch wird erfüllt. Dazu kommt mehreres zusammen. Ein Bischof wird ebenfalls in Dachau inhaftiert. Er könnte die Priesterweihe vornehmen. Alles notwendige, liturgische Gewänder und Geräte organisieren andere Häftlinge. Sogar ein Bischofsstab wird geschnitzt. Und so gelingt es. Schwer krank erhält Karl Leisner 1944 im Geheimen im KZ die Priesterweihe. Auch die Befreiung des KZs durch die Amerikaner erlebt er noch. Er stirbt allerdings wenige Monate später an den Folgen der Haft und der langen Krankheit mit nur 31 Jahren. Karl Leisner wurde 2007 selig gesprochen. Sein Gedenktag ist heute. Zwei Dinge beeindrucken mich an dieser Geschichte. Da ist jemand, der ein Ziel im Blick hat und es auch unter den widrigsten Umständen nicht verliert. Das ist stark. Und da sind Menschen, die in den dunkelsten Stunden und an den unwirklichsten Orten da sind und helfen, einen Wunsch zu erfüllen. Das ist gelebte Mitmenschlichkeit. Julia Lehnert, Jugendbildungsreferentin im Bistum Magdeburg.
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0: damit alles, was Sie heute Vormittag tun, doppelt so viel Spaß macht bei diesem tollen sommerlichen Sonnenwetter, die Hits unseres Lebens. MDR Sachsen-Anhalt, Sie dürfen gerne dranbleiben. In der nächsten Stunde geht's mit guter Musik weiter aus den 70ern. Linda Ronstadt läuft mit It's So Easy um kurz nach 10.
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2: Mit Tatjana Gropius. Guten Tag. Der Tankrabatt ist ausgelaufen und das hat die Preise im Juli auch in Sachsen-Anhalt wieder deutlich steigen lassen. Zu diesem Schluss kommt das Statistische Bundesamt. Frage an meinen Kollegen André Plaul. André, wie entwickeln sich denn die Preise?
3: Ja, Benzin und Heizenergie sind im Juli deutlich teurer gewesen als noch vor einem Jahr. An vielen Tankstellen kostet der Liter inzwischen wieder mehr als 2 Euro. Und der wichtigste Grund sind die stark gestiegenen Energiepreise. Das könnte aber alles auch erst der Anfang sein. Der ungelöste Konflikt zwischen den USA und dem Iran sorgt weiter für Unsicherheit auf dem Ölmarkt. Sollte die wichtige Straße von Hormus blockiert bleiben, könnte Energie noch teurer werden. Das hätte Folgen für uns alle, denn höhere Energie- und Transportkosten können sich auch bei Lebensmitteln und anderen Produkten bemerkbar machen. Unterm Strich bedeutet das, wir können uns für 1 Euro weniger leisten.
2: Mein Kollege André Plaul zu den gestiegenen Preisen. Hingegen sinken Pegelstände der Elbe in Sachsen-Anhalt immer weiter. An der Elbe-Strombrücke in Magdeburg wurden gestern nur noch 38 Zentimeter angezeigt, so niedrig wie noch nie. Daniel Bachmann ist Professor an der Hochschule Magdeburg-Stendal für Hochwasserrisikomanagement. Diese Pegelstände sind für ihn ein absolutes Alarmsignal.
4: Rein hydrologisch gesehen ist er definitiv außergewöhnlich. Man sieht, so wenig Wasser wurde noch nie gemessen hier. Und das hat sicherlich hier an der Elbe, an den größeren Flüssen und am Rhein, ist die Beeinträchtigung der Binnenschifffahrt natürlich eine große ökonomische Konsequenz.

0: Konsequenz aus diesem Ereignis, dass eben Stoffe dann für Betriebe fehlen.
1: Professor Daniel Bachmann. Noch sind es knapp 4 Wochen bis zur Landtagswahl in Sachsen-Anhalt. Heute Abend stellen sich die Spitzenkandidaten von CDU, AfD, SPD, Grünen, Linkspartei, FDP und BSW den Fragen von Bürgerinnen und Bürgern in der Fakt ist Wahlarena im MDR-Fernsehen. Die AfD liegt in Umfragen stabil bei um die 40% und peilt nach dem 6. September eine Alleinregierung an. Die CDU kommt dahinter und lag zuletzt bei 24%. Fakt ist, die Wahlarena aus Magdeburg heute ab 21 Uhr. Und auch heute Abend holen wahrscheinlich sämtliche Sachsen-Anhalter ihre Handys raus, um ein Spektakel zu fotografieren, die partielle Sonnenfinsternis. Kurz vor 20 Uhr soll sich der Mond vor die Sonne schieben und sie fast komplett verdecken. Das Bundesamt für Strahlenschutz warnt aber davor, direkt in die Sonne zu schauen. Das kann gefährlich für die Augen werden. Wer will, kann sich auch eine spezielle Lockkamera selbst basteln. Die Anleitung steht auf der Webseite der Behörde. Und bei uns im Netz gibt es eine Übersicht von sämtlichen Veranstaltungen zur Sonnenfinsternis in Sachsen-Anhalt. Es ist etwas ganz Besonderes, denn dieses Phänomen hat es zuletzt 1999 gegeben. Das waren die Nachrichten. Jetzt geht's weiter mit Verkehr, Wetter und dir, Marc.
2: Jo, danke schön, Tatjana. Wir möchten, dass Sie gut ankommen. Hier ist der MDR Sachsen-Anhalt Verkehrsservice um 9:03. A2 Richtung Hannover zwischen Irxleben und Bornstedt. 4 Kilometer Stau wegen Bauarbeiten. Sie brauchen hier 15 Minuten länger. Und weiterhin gesperrt heute Vormittag die A9 in Richtung München zwischen Niemeck und Kleinmarzehns. Auch hier wird gebaut bis ca. 15.30 Uhr. Es gibt aktuell 3 Kilometer Stau bis Brück hier vor Ort. Dann schauen wir uns Ihre Blitzermeldungen an. Danke fürs Bescheidsagen. Auf der A9 Richtung Berlin zwischen Halle und Bitterfeld-Wolfen. Am Ortseingang Balberger aus Richtung Bernburg kommend. Es blitzt in Borau, Seelauer Straße Richtung Hohenmölsen. In Halle in der Freiburger Straße stadteinwärts und in Merseburg am Brühl in beiden Richtungen Obacht. Fehlt mehr? Dann kostenfrei anrufen bei uns. Jederzeit ergänzen. Freuen wir uns. 0800 94 6 94 6 und die 1. Das gesamte Radioteam wünscht eine gute und sichere Fahrt. An einem Mittwoch, der sich doch sehen lassen kann, Mensch. Viel Sonne, blauer Himmel, macht eigentlich alles Spaß heute draußen. Es geht sommerlich durch diesen Tag und das Schöne ist zur Stunde, wir haben auch noch sehr entspannte Temperaturen. Da können wir wirklich mal das Fenster aufmachen, kommt ein bisschen Luft ins Büro oder zu Hause rein bei 16 Grad in Betzendorf, Annaburg, Halle an der Saale 19 Grad, Wernigerode 18 Grad. Das bleibt aber heute nicht so. Maximal wird es nochmal richtig warm bei 27 Grad an Elbe und Saale und mit Blick auf die nächsten Tage, da wird es nochmal richtig knacke warm. Der Donnerstagmorgen kaum Änderungen. Es wird wärmer, Sonnabend bei 36 Grad.
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2: Und mit Musik von Linda Ronstadt. Schönen Mittwoch zusammen.

0: Schönen Vormittag wünscht MDR Sachsen-Anhalt. 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Machen Sie unbedingt mal das MDR Fernsehen an. Da gibt es heute ganz spannende Sachen. 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
1: 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Versprochen. Seien auch Sie dabei heute Abend bei der Fakt ist Wahlarena.
0: Das wird ein spannender Abend, garantiert. 21 Uhr live im MDR Fernsehen und vorher exactly die Reportage auch im MDR Fernsehen bei uns. Also die volle Packung Politik. Jetzt gibt's erstmal den schönen Vormittag, die volle Packung Sommergefühle mit den italienischen Sommerhits Raffaella Cara.

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1: Max Giesinger, auch einer von 80 Millionen. Hier ist MDR Sachsen-Anhalt. Wir wünschen einen schönen Mittwochvormittag und schicken viele sommerliche Grüße zu Diana Weise im MDR Wetterstudio. Grüße dich.
2: Hallo Marc.
1: Das ist ja heute noch ja nicht die Ruhe vorm Sturm, aber so die Ruhe vor der großen Hitze, oder? Es war super frisch heute und wenn ich mir die Wochenendtemperaturen angucke, da haut es einen ja fast schon wieder aus den Latschen mit 36 Grad.
2: Also Freitag und Sonnabend, die werden nochmal sehr heiß mit diesen 36 Grad. Sonntag nicht mehr. Also da werden die Temperaturen auch wieder runtergehen unter die 30 Grad. Und das passiert dann mit ein paar Schauern und Gewittern. Wahrscheinlich in der Nacht von Sonnabend bis Sonntag. Dass wir da dann ja von dieser Hitze erlöst werden. Heute ist es auch erstmal ja erfrischend gewesen, durchaus jetzt schon warm mit 21 Grad zum Beispiel in Laucha. Die Nachmittagstemperaturen erwarten wir zwischen 25 und 27 Grad mit Sonnenschein. Wir haben ein Hochdruckgebiet, also da gibt es erstmal keine Wolken. Vielleicht dann so am späteren Nachmittag, am Abend mal ein paar einzelne dünne Schleierwolken.
1: Ja, was ja nun ganz viele interessiert, heute mit Blick auf die Sonnenfinsternis. Wenn wir zurückgucken, 1999, da gab es damals etliche Wolken tagsüber, sodass man die nicht überall gesehen hat. Wie wird es denn heute so sein? Beziehungsweise dann abends, kann man das schon sagen?
2: Derzeit sieht das schon so aus, als würden wir da gute Chancen, also gute Bedingungen haben, um das zu beobachten. Mit Abendtemperaturen in der Altmark so von 21 Grad, im Burgenlandkreis 24 Grad. Also ein paar dünne Schleierwolken können das vielleicht so ein bisschen eher aufhübschen, aber das sollte eigentlich trotzdem gut zu sehen sein. Wir müssen ja eh gucken, dass wir einen guten Blick da Richtung West-Nordwest haben, weil sie ja schon sehr tief steht, die Sonne. Aber diese partielle Sonnenfinsternis, die müsste eigentlich sehr gut mit dieser Sophie-Brille zu beobachten sein. Und trocken ist natürlich auch.
1: Ja, hast du eine?
2: Natürlich, ja.
1: Ich nicht. Ich muss mir irgendwie noch eine. Und die sind überall ausverkauft, habe ich gelesen.
2: Ja,
1: ich muss
2: das ist
1: gleich mal losmachen, dann, wenn ich Feierabend habe nachher. Diana, ich wünsche dir eine schöne Sonnenfinsternis heute.
2: Gleichfalls. Dankeschön.
1: Bis bald.

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6: Um 10.30 Uhr im Studio begrüßt Sie Linus Benedikt Zosel. Guten Tag. Das Ende des Tankrabatts hat die Spritpreise in Sachsen-Anhalt im Juli in die Höhe schießen lassen. Das teilte das Statistische Bundesamt mit. Die Preise waren demnach deutlich höher als noch im Juli letzten Jahres. Vielerorts kostet der Liter Sprit mittlerweile über 2 Euro. Und das könnte erst der Anfang gewesen sein, denn der ungelöste Konflikt zwischen den USA und dem Iran sorgt weiter für Unsicherheit auf dem Ölmarkt. Sollte die wichtige Straße von Hormuz blockiert bleiben, könnte Energie noch teurer werden. Das hätte Folgen für uns alle, denn höhere Energie- und Transportkosten können sich auch bei Lebensmitteln und anderen Produkten bemerkbar machen. Entsteht bei Nienburg im Saalekreis ein neuer Steinbruch oder nicht? Die Antwort auf die Frage lässt weiter auf sich warten. Vor allem die Bürger wehren sich gegen das Vorhaben, unter anderem weil der Steinbruch Lärm, Sprengungen und zusätzlichen Verkehr bringen könnte. MDR Sachsen-Anhalt-Reporter Tobias Schwarz, wie ist denn der aktuelle Stand?
7: Ja, wegen mehr als 1000 Einwendungen von Bürgern gegen das Vorhaben verzögert sich der Termin weiter, denn diese müssen laut Landesamt für Geologie und Bergwesen zunächst bearbeitet werden. Auch die Mitteldeutsche Baustoffe GmbH muss ihren Antrag noch überarbeiten. Dabei sollen Auswirkungen auf Natur, Wasser und die Umgebung genauer untersucht und verringert werden. Neue Unterlagen werden frühestens Ende dieses Jahres oder Anfang 2027 erwartet. Wann die Bürger ihre Einwände vorbringen können, ist deshalb noch offen. Die Entscheidung über den Steinbruch zieht sich damit weiter.
6: Vielleicht erinnern Sie sich an den Film In die Sonne schauen aus der Altmark. Das werden heute Abend bestimmt viele Sachsen-Anhalter in echt machen. Um kurz nach 20 Uhr ist nämlich die Sonnenfinsternis am Himmel zu sehen. Der Mond wird die Sonne dabei zu knapp 90% bedecken. So schön dieses Naturschauspiel auch sein wird, nutzen Sie unbedingt eine spezielle Sonnenfinsternisbrille. Die Strahlung kann nämlich die Netzhaut des Auges schädigen. Auch die Leiterin des Fachgebiets optische Strahlung beim Bundesamt für Strahlenschutz, Daniela Weißkopf, warnt.
8: Wir merken erst, dass eben ein Schaden aufgetreten ist, erst Stunden später, das heißt entweder mitten in der Nacht oder am nächsten Morgen. Wenn die betroffene Person dann zum Beispiel dauerhaft dunkle oder einen grauen Fleck mitten im Sichtfeld hat oder vielleicht alles verschwommen sieht oder gerade Linien auf einmal verbogen erscheinen, dann würde ich sagen, ist es höchste Zeit, zum Augenarzt zu gehen oder die nächste Augenklinik aufzusuchen.
6: 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Heute Abend können die Sachsen-Anhalter ihre Fragen direkt loswerden in der MDR-Sendung Fakt ist Wahlarena aus Magdeburg. Zu Gast sind die Spitzenkandidaten von CDU, AfD, SPD, Grünen, den Linken, FDP und dem BSW. Los geht's um 21 Uhr im MDR-Fernsehen, also pünktlich nach der Sonnenfinsternis. Alle Infos zur Landtagswahl, beispielsweise die Porträts der Spitzenkandidaten und Faktenchecks ihrer Aussagen finden Sie auf den Sachsen-Anhalt-Seiten von mdr.de. Soweit die neuesten Meldungen aus Sachsen-Anhalt mit Linus Benedikt Zosel. Den Blick auf Wetter und Verkehr gibt es jetzt mit Marc.
9: Vielen Dank, Linus. Wir möchten, dass Sie gut ankommen. Hier ist der MDR Sachsen-Anhalt Verkehrsservice um 10.33 Uhr. A2 Richtung Hannover. Hier brauchen Sie 20 Minuten Geduld zwischen Irxleben und Bornstedt. Es laufen Bauarbeiten und es gibt heute Stau auf 4 Kilometer. Und weiterhin gesperrt die A9 Richtung München. Zwischen Niemeck und Kleinmarzehns wird bis ca. 15.30 Uhr heute gebaut. Es gibt Rückstau auf 3 Kilometer bis Brück. Und dann wird geblitzt heute Vormittag. Danke fürs Melden. Auf der A9 in Richtung Berlin zwischen Halle und Bitterfeld-Wolfen. Am Ortseingang Balberge stehen Sie, wenn Sie aus Richtung Bernburg kommen. In Borau in der Seelauer Straße Richtung Hohenmölsen und in Halle-Obacht Freiburger Straße stadteinwärts. Fehlt mehr? Blitzerstaustörungen? Dann rufen Sie gerne an. Kostenfrei wie immer aus allen Netzen unter 0800 94 6 94 6 und die 1. Gute und sichere Fahrt wünschen wir Ihnen und haben noch diese Meldung. Bitte vorsichtig fahren auf der A71 Richtung Sangerhausen zwischen Erfurt Nord und Sömmerda Süd. Da liegen Metallteile auf der rechten Fahrspur. Obacht, A71 Richtung Sangerhausen zwischen Erfurt Nord und Sömmerda Süd. Metallteile auf der rechten Fahrspur. Gute Fahrt Ihnen. Schauen wir mal in den Burgenlandkreis zu Ihnen nach Dreußig. 18 Grad, selbiges in Seehausen haben wir da gemessen. Lutherstadt-Wittenberg liegt bei 19 Grad, Burg bei Magdeburg schon 20 Grad. Ja. Durch den weiteren Vormittag geht es sommerlich trocken, blauer Himmel, alles schick, alles nett. Und bis zum Wochenende scheint sie weiter, die Sonne. Die Temperaturen steigen von Tag zu Tag an. Heute gibt es erstmal 27 Grad und dann am Sonnabend, dann haben wir den Spitzenwert jetzt erstmal für die letzten Tage oder nächsten Tage erreicht mit 36 Grad. Also da lohnt sich doch schon heute mal so ein paar Getränke kaltzustellen. Viel Spaß beim Brause-Einkaufen heute Vormittag. Ich begleite Sie gern unterwegs. Ich bin Marc Burgemeister. Hallo.
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0: Musik von Sandra am Mittwochvormittag. Hier ist MDR Sachsen-Anhalt, 10.42 Uhr.
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0: Und da gab es gestern Abend zum 6. Mal die Generalprobe für die neue Handball-Saison. Der Hummel Cup in der GTEC Arena zu Magdeburg. Der SCM empfing Bundesliga-Absteiger Minden. Und die Fans, die haben schon ja für die neue Saison richtig große Erwartungen.
2: Auf die Siege. Und hoffentlich werden wir wieder Meister. Und die Neuzugänge sollen einschlagen.
3: Am Ende auf die Champions-League-Spiele. Die finde ich nämlich immer am spannendsten.
4: Auf die Spiele, natürlich. Auf die neuen Spieler. Toni war ja schon mal da, da freue ich mich ganz besonders drauf. Ja, und die Stimmung hier, das ist Magdeburg.
0: Ja, also da haben wir schon gehört, da freut man sich schon richtig und ist schon so langsam wieder am Handballfieber, ne, bei den Sachsen-Anhaltern. Und vor dem Anpfiff gestern wurde erstmal Meistertrainer Bennett Wiegert mit dem Landesverdienstkreuz ausgezeichnet. Die Fans, die feierten den Erfolgstrainer mit stehendem Applaus, genau wie die vier frisch gebackenen Europameister der U18. Also ja, dolle Leistungen natürlich, und dann ging es dann endlich los. Im Kader des SCM sind 5 Positionen neu besetzt und eine davon ist mit einem Rückkehrer besetzt worden. Unsere MDR Sachsen-Anhalt-Reporterin Annette Schneider-Solis konnte gestern Abend am Rande des Spiels mal mit ihm sprechen.
5: Die SCM-Fans feiern die Rückkehr von Antonio Serradilla Cuenca nach einem Jahr Pause. Der 1,98-Riese mit der Sportbrille läuft nach seinem Intermezzo in Stuttgart nun wieder in den grün-roten Farben auf. Für die Fans und ihn selbst war es fast, als sei er nie weg gewesen. Die Wahrheit ist, dass ich mich hier wie zu Hause fühle. Es ist ein Privileg, in der GTEC Arena zu spielen. Es ist wirklich toll, ich genieße es sehr. Das Handballspielen hier macht mir Spaß und ich bin sehr glücklich, wieder hier zu sein. Dass Antonio Serradilla Cuenca beim Spielen immer eine Brille trägt, hat einen Grund. Wegen einer schweren Erkrankung musste ihm ein Auge entfernt werden. Andere wären in ein tiefes Loch gefallen. Toni ist dadurch stärker geworden. Obwohl er ein eingeschränktes Sichtfeld hat, ist er Rückraumspieler auf Weltniveau. Es stimmt schon, dass das Spielen mit einem Auge komplizierter ist, aber ich habe mich daran gewöhnt. Ich bin glücklich, dass ich mir meinen Traum erfüllen konnte. Ich habe noch nicht den nötigen Abstand, aber auf höchstem Niveau zu spielen mit nur einem Auge, das ist ein Privileg und ich bin sehr glücklich darüber.
6: Miro con perspectiva, pero poder jugar al máximo nivel en la situación en la que estoy, pues es es un privilegio y la verdad que estoy muy contento de poder jugar al máximo nivel solo teniendo un ojo.
5: Der Sieg des SCM gegen GWD Minden war zu keiner Zeit gefährdet. Neben den Neuzugängen Dominik Kuzmanovic im Tor und Oskar Wind bekamen auch Nachwuchsspieler die Chance, mit der Bundesligamannschaft aufzulaufen. Die beiden aufgerückten Eigengewächse Tim Thielicke und Malte Elze fehlten dagegen gestern Abend. Nach ihrem Europameistertitel hatten sie sich eine Pause redlich verdient.
0: Ja, das ist wohl wahr. Annette Schneider-Solis war also gestern beim Hummel Cup mit dabei und lange warten müssen die Handballfans ja nicht mehr. Die reguläre Saison startet dann am 27. August.
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Nina Hagen, du hast den Farbfilm vergessen. Ja, ihre Sonnenfinsternisbrille sollten sie heute Abend auf keinen Fall vergessen. Bloß nicht direkt da reingucken. Dann doch lieber heute Vormittag nochmal fix zum Optiker fahren und fragen, ob die noch so eine Pappbrille vorrätig haben, damit sie dann heute den Durchblick haben beim Himmelsspektakel. Schönen Vormittag Ihnen mit MDR Sachsen-Anhalt und den Thompson Twins. Hi.

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0: Glas auf Champagne, Sailor. Hier ist MDR Sachsen-Anhalt, hier ist der Vormittag und der klingt gleich so. Ein Songschätzchen aus den 70ern lässt grüßen. Martha McNeil, How Do You Do? Kurz nach 11.
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0: Mit Christoph Tschedo. Guten Tag. Der Tankrabatt ist ausgelaufen und das hat die Preise im Juli auch in Sachsen-Anhalt wieder steigen lassen. Zu diesem Schluss kommt das Statistische Bundesamt. Frage an meinen Kollegen André Plaul. André, wie entwickeln sich denn die Preise?
9: Ja, Benzin und Heizenergie sind im Juli deutlich teurer gewesen als noch vor einem Jahr. An vielen Tankstellen kostet der Liter inzwischen wieder mehr als 2 Euro. Und der wichtigste Grund sind die stark gestiegenen Energiepreise. Das könnte aber alles auch erst der Anfang sein. Der ungelöste Konflikt zwischen den USA und dem Iran sorgt weiter für Unsicherheit auf dem Ölmarkt. Sollte die wichtige Straße von Hormus blockiert bleiben, könnte Energie noch teurer werden. Das hätte Folgen für uns alle, denn höhere Energie- und Transportkosten können sich auch bei Lebensmitteln und anderen Produkten bemerkbar machen. Unterm Strich bedeutet das, wir können uns für 1 Euro weniger leisten.
0: AfD-Mitglieder in Sachsen-Anhalt müssen damit rechnen, dass sie keine Waffen mehr besitzen dürfen. Das steht seit einem Urteil des Oberverwaltungsgerichts Magdeburg in dieser Woche fest. Es hatte Beschwerden zweier Parteimitglieder und eines früheren Mitglieds gegen den Entzug ihrer Waffenbesitzkarte in zweiter Instanz verworfen. Jetzt hat das Innenministerium dazu eine Zahl genannt. Demnach sind mehr als 100 AfD-Mitglieder betroffen, denen die Waffenbesitzkarte entzogen werden könnte. Das Ministerium kündigte an, den begonnenen Weg weiterzugehen. Rund um Tangerhütte im Landkreis Stendal sind zurzeit offenbar falsche Gartenbauer unterwegs. Jetzt warnt die Stadt davor offiziell.

0: Demnach fahren die Abzocker in der Region herum und versuchen schnell viel Geld zu machen. Sie bieten beispielsweise unaufgefordert an, schnell und günstig Beete zu gestalten, Bäume zu fällen oder Einfahrten zu pflastern an. Allerdings lässt das Ergebnis dann zu wünschen übrig. Trotzdem stellen die vermeintlichen Gartenbauer hohe Rechnung und wollen, dass sofort in bar gezahlt wird. Heute Abend gibt es in Sachsen-Anhalt ein seltenes Himmelsschauspiel, nämlich eine partielle Sonnenfinsternis. Dafür wird sich der Mond kurz nach 20 Uhr vor die Sonne schieben. Aber Achtung, Sie brauchen eine spezielle Schutzbrille für Ihre Augen. Worauf beim Kauf zu achten ist, sagt die Leiterin des Fachgebiets optische Strahlung beim Bundesamt für Strahlenschutz, Daniela Weißkopf.
1: Dass die Norm angegeben ist, das ist die DIN EN ISO 12312. Dann sollte natürlich ein CE-Kennzeichen vorhanden sein und vom Herstellerseiten Benutzungs- und Warnhinweise beiliegen. Und vor Kauf ist natürlich eine Sichtprüfung ganz anzuraten. Das heißt, es sollten keine Schäden wie Kratzer oder Risse oder Alterungseffekte auf dieser Folie zu sehen sein.
0: Falls keine Schutzbrille mehr zu kriegen ist, tut es notfalls auch eine selbstgebaute Lochkamera. Eine Anleitung dafür ist auf der Seite des Bundesamtes für Strahlenschutz zu finden. Ja, und in Sachsen-Anhalt werden auch zahlreiche Veranstaltungen zur Sonnenfinsternis angeboten. Wo genau, das sehen Sie auf den Sachsen-Anhalt-Seiten von mdr.de. Soweit diese Meldungen, die von den Straßen hat Marc.
2: Jo, danke schön, Christoph. Wir möchten, dass Sie gut ankommen. Hier ist der MDR Sachsen-Anhalt Verkehrsservice um 11:03. Hallo, lieber Autofahrer. A2 Richtung Hannover zwischen Irxleben und Bornstedt. 4 Kilometer Stau wegen Bauarbeiten plus 20 Minuten hier die Passierdauer. Und weiterhin gesperrt bleibt die A9 in Richtung München zwischen Niemeck und Kleinmarzehn. Es wird heute gebaut bis ca. 15.30 Uhr. Aktuell gibt es Rückstau auf 3 Kilometer bis Brück. Und Vorsicht auf der A71 Richtung Sangerhausen zwischen Erfurt Nord und Sömmerder Süd. Da liegen Metallteile auf der rechten Fahrspur. Die Blitzer stehen heute Vormittag auf der A9 in Richtung Berlin, wenn Sie zwischen Halle und Bitterfeld-Wolfen unterwegs sind. Am Ortseingang Balberge aus Richtung Bernburg. In Borau blitzt es, in der Seelauer Straße Richtung Hohenmölsen. In Halle in der Freiburger Straße stadteinwärts. Und dann haben Sie noch was in Weißenfels entdeckt, Käthe-Kollwitz-Straße stadtauswärts. Fehlt mehr? Dann jederzeit anrufen, ergänzen. Freuen wir uns drüber und drauf. 0800 94 6 94 6 und die 1. Ihnen bis dahin erstmal eine gute und sichere Fahrt durch den Mittwoch. Es wird warm allmählich im Land Schönebeck im Salzlandkreis, vermeldet schon 22 Grad. Das Jerichower Land rings um Möckern liegt bei 20 zur Stunde, Harzgerode und Hundesburg 19 Grad. Wir haben viel Sonne, blauen Himmel, das verspricht einen sommerlichen Nachmittag später bei maximal 27 Grad. Also perfektes Wetter auch für die Sonnenfinsternis, weil wir nur so ein paar schöne Wetterwolken haben. Im besten Fall haben sie also freie und feine Sicht auf dieses Himmelsspektakel. Und dann schauen wir noch kurz auf die nächsten Tage. Es ändert sich kaum. Es bleibt sommerlich in Sachsen-Anhalt. Sonnabend sogar hochsommerlich warm bei 36 Grad.
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2: Ich grüße Sie, wünsche uns allen einen schönen Mittwochvormittag.

0: 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Die 80er lassen grüßen in den Hits unseres Lebens. Ja, und die knackeheißen Temperaturen, die sind auch nicht mehr weit von uns entfernt. Heute ist ja noch angenehm warm draußen, aber am Sonnabend erwarten wir schon wieder in der Spitze bis zu 36 Grad. Und wenn die Temperaturen so ansteigen, dann wird die Klimaanlage für viele Hausbesitzer zum Luxus und echten Wunsch. Wohl dem, der sie schon hat, oder so einen ganz frischen Ventilator, der so ein bisschen dann Luft und Kühle reinpustet in die Zimmer. Das merken dann auch viele Handwerksbetriebe in der Region, dass ja Klimaanlagen unheimlich nachgefragt sind und die Aufträge entsprechend auch hoch aktuell in Sachsen-Anhalt. Wie aufwendig der Einbau ist und warum Kunden dafür schon einige Zeit auf einen Termin warten müssen, das weiß unser MDR Sachsen-Anhalt-Reporter Tim Magers.
1: Kurz nach 6 Uhr morgens herrscht bei der AP Gebäudetechnik in Braunsbetra schon rege Betriebsamkeit. Die Mitarbeiter sammeln zusammen, was sie auf den Baustellen in der Region brauchen. Neben den üblichen Heizungs-, Sanitär-, Lüftungs- und Solararbeiten stehen seit einigen Wochen vor allem Klimaanlagen ganz vorn bei den Aufträgen des 43-Mann-Betriebs, erklärt Geschäftsführer Cornelius Voss.
2: Das sind die letzten Sommer, die natürlich mit Temperaturen zum Teil über 40 Grad dafür sorgen, dass die Leute drüber nachdenken, wie kriege ich denn die Wohnungen kalt? Und ich würde sagen, in den letzten 2-3 Jahren sieht man schon, dass es deutlich ansteigt, das Geschäft, ja.
1: Auf dem Arbeitsplan des Montageteams steht heute der Einbau einer Klimaanlage in einem privaten Eigenheim. Und ehe der Sommertag wieder heiß wird, wollen die Monteure auch schon los. Es geht ins benachbarte Mücheln, zu einem großen Einfamilienhaus aus den 30er Jahren, dessen obere Etage sich im Sommer ziemlich aufheizt. Entschieden hat sich der Eigentümer für eine Split-Klimaanlage, bei der ein Innengerät mit einer Außeneinheit verbunden wird, so Vorarbeiter Markus Alexander.
3: Diese Verbindung brauchen wir, weil wir keine Kälte erzeugen. Wir entziehen dem Raum die Wärme. Das ist dieser physikalische Prozess und die Wärme, die wir aus diesem Raum herausziehen, wird nach außen hin abtransportiert. Das macht die Außeneinheit.
1: Bedeutet also etliches an Bohr- und Installationsarbeiten, die am Ende einen ganzen Arbeitstag in Anspruch nehmen. Meterweise müssen Schläuche und Drähte verlegt werden. Die Hauseigentümer haben etwa 1,5 Monate auf die Handwerker warten müssen. Die Tendenz ist aktuell steigend, weiß Vorarbeiter Markus Alexander.
3: Die Nachfrage kommt jetzt durch die Hitzewelle, die wir haben, vor ein paar Wochen, Monaten. Da kamen jetzt so viele Anfragen, dass wir da dolle zu tun haben, doll zu kämpfen haben, das alles abzuarbeiten, dass die Kunden sich nicht dann doch jemand anders suchen, weil wir eben so lange brauchen, um das abzuarbeiten und uns dann zu melden.
1: Nach einigen Stunden sind Klimaanlage und Leitung ordnungsgemäß montiert. Der Hausherr ist zufrieden und hat nun für die letzten Hitzetage ein kühles Zuhause.
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0: Forever Young, hier ist MDR Sachsen-Anhalt am Mittwoch in der finalen Sommerferienwoche. Sofern Sie in Stendal wohnen und noch am Überlegen sind, was Sie bis Sonntag mit Ihren Enkelkindern oder Schulkindern machen können, wie Sie Langeweile überbrücken können, Zirkus Krone ist in der Stadt, hat sein großes blaues Zirkuszelt aufgespannt und da kann man noch hinmachen. Ab heute gibt es Vorstellungen und wir waren schon mal vorab mit unserem MDR Sachsen-Anhalt-Mikrofon vor Ort. Alexi Lessi-Krone hat uns schon mal so einen kleinen Vorgeschmack gegeben.
1: Wir haben viele Clowns, sehr lustige Show, viel Artistik natürlich. Wir haben eine große Fliegen-Trapez-Nummer. Mit 11 Mann und natürlich die Raubkatzen. Es ist eine sehr gute Show, eine sehr, sehr starke Show. Also sieht man nicht oft on Tour.
0: Bis Sonntag noch in der Hansestadt Stendal. Viel Spaß wünschen wir Ihnen und einen weiteren schönen Vormittag bei uns. Es ist 11.23 Uhr.

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4: Um 11.30 Uhr im Studio begrüßt Sie Leines Benedikt Zosel. Guten Tag. Das Ende des Tankrabatts hat die Spritpreise in Sachsen-Anhalt im Juli in die Höhe schießen lassen. Das teilte das Statistische Bundesamt mit. Die Preise waren demnach deutlich höher als noch im Juli letzten Jahres. Vielerorts kostet der Liter Sprit mittlerweile über 2 Euro. Und das könnte erst der Anfang sein. Sollte die wichtige Straße von Hohe Muß blockiert bleiben, könnte Energie noch teurer werden. Das würde sich langfristig zum Beispiel auch auf Lebensmittelpreise auswirken. Die andauernde Trockenheit setzt den Flüssen in Sachsen-Anhalt weiter zu. Für die Elbe in Magdeburg wird für heute eine Wassertiefe von etwa 35 Zentimetern vorhergesagt. Für Daniel Bachmann von der Hochschule Magdeburg-Stendal ist das ein absolutes Alarmsignal.
5: Rein hydrologisch gesehen ist er definitiv außergewöhnlich. Man sieht, so wenig Wasser wurde noch nie gemessen hier. Und das hat natürlich Auswirkungen, Konsequenzen. Sicherlich hier an der Elbe, an den größeren Flüssen und am Rhein ist die Beeinträchtigung der Binnenschifffahrt natürlich eine große Konsequenz, eine große ökonomische Konsequenz aus diesem Ereignis, dass eben Stoffe dann für Betriebe fehlen entsprechend.
4: Und auch im Jerichower Land sorgt der niedrige Wasserstand für Einschränkungen. Die Fähre Ferchland-Trieben setzt ab sofort nicht mehr über. Das teilte die Nahverkehrsgesellschaft Jerichower Land mit. Wie lange die Fähre stillsteht, ist noch unklar. Wenn Sie in oder um Tangerhütte wohnen, sollten Sie sich vor unseriösen Gärtnern in Acht nehmen. Wie die Stadt mitteilte, sind im Rathaus immer wieder Meldungen über dubiose Firmen eingegangen, die Anwohner um ihr Geld bringen. Tatjana Tropius, wie läuft die Masche denn ab?
6: Also die Gärtner oder diese Landschaftsbauer klingeln bei den Menschen oder rufen an und bieten dann ihre Dienste an. Sie wollen dann Einfahrten pflastern oder Bäume fällen, immer mit dem Versprechen, dass alles recht schnell und günstig gehen soll. Aber die Arbeit lässt laut des Rathauses allerdings zu wünschen übrig, wenn sie denn überhaupt fertig wird. Und, das muss man auch dazu sagen, es kommen überhöhte Rechnungen. Nachdem die Betroffenen bezahlt haben, verschwinden die Arbeiter und auch die Firmen von der Bildfläche. Die Stadt rät unter anderem, sich nicht unter Druck setzen zu lassen, die Firmen zu überprüfen und im Voraus niemals große Summen zu zahlen.
4: Heute Abend schauen viele Menschen in Sachsen-Anhalt sicherlich in den Himmel. Um kurz nach 20 Uhr gibt es eine Sonnenfinsternis. So schön dieses Naturschauspiel auch wird, nutzen Sie bitte unbedingt eine spezielle Sonnenfinsternisbrille. Die Strahlung kann nämlich die Netzhaut des Auges schädigen. Auch die Leiterin des Fachgebiets optische Strahlung beim Bundesamt für Strahlenschutz, Daniela Weißkopf, warnt.
7: Wir merken erst, dass eben ein Schaden aufgetreten ist, erst Stunden später, das heißt entweder mitten in der Nacht oder am nächsten Morgen. Wenn die betroffene Person dann zum Beispiel dauerhaft dunkle oder einen grauen Fleck mitten im Sichtfeld hat oder vielleicht alles verschwommen sieht oder gerade Linien auf einmal verbogen erscheinen, dann würde ich sagen, ist es höchste Zeit, zum Augenarzt zu gehen oder die nächste Augenklinik aufzusuchen.
4: Soweit die neuesten Meldungen aus Sachsen-Anhalt mit Leines Benedikt Zosel. Alles zu Wetter und Verkehr gibt es jetzt mit Marc.
8: Danke dir, Leines. Hier ist der MDR Sachsen-Anhalt Verkehrsservice. Wir möchten, dass Sie gut ankommen um 11.33 Uhr. A2 Richtung Hannover zwischen Irxleben und Bornstedt. 4 Kilometer Stau wegen Bauarbeiten plus 20 Minuten. Dauert es hier länger. Und wir schauen nochmal auf die A9 Richtung München. Die Fahrbahn weiterhin gesperrt zwischen Niemegk und Kleinmarzehns. Hier wird gebaut bis ca. 15.30 Uhr. Es gibt 3 Kilometer Rückstau bis Brück. Und geblitzt wird auch auf der A9 zum Beispiel Richtung Berlin, wenn Sie zwischen Halle und Bitterfeld-Wolfen unterwegs sind. Am Ortseingang Balberge aus Richtung Bernburg kommt. In Borau in der Seelauer Straße Richtung Hohenmölsen. Dann in Halle nicht zu schnell fahren. Freiburger Straße stadteinwärts. Am Ortseingang Salzfurt-Kapelle aus Richtung Zörbich kommt. Und in Weißenfels haben Sie was entdeckt in der Käthe-Kollwitz-Straße stadtauswärts. Fehlt mehr? Dann ergänzen Sie kostenfrei. Rufen Sie an 0800 94 6 94 und die 1. Wir sagen danke vorab für Ihre Hilfe und eine gute Fahrt. Temperatur der Stunde können wir sagen, fast landesweit 21 Grad, zum Beispiel bei Ihnen gemessen in Magdeburg, Osterburg, Merseburg, Bad Schmiedeberg. Viel Sonne, blauer Himmel, da brennt heute nicht mehr wirklich viel an in Sachen Wetter, also Regen oder so ist eigentlich nicht in Sicht. Es geht eher sommerlich durch diesen Mittwoch bei maximal 27 Grad an Elbe und Saale. Morgen ändert sich kaum was, allgemein wird es wärmer, am Sonnabend knackewarm bei 36 Grad.
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0: 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Herbert Grönemeyer, die Hits unseres Lebens, hören Sie nur bei MDR Sachsen-Anhalt an einem ganz besonderen Mittwoch mit einer fast vollständigen Sonnenfinsternis, auf die sich viele schon freuen. Man wird sie bei uns in Sachsen-Anhalt zwischen 19 bis 21 Uhr wohl in ganz Sachsen-Anhalt sehen können, wenn der Himmel denn wolkenlos ist. Und die Prognosen, die versprechen das zumindest. Und da bleibt jetzt natürlich die Frage, wo können wir die gucken? Wo können wir die sehen? Wir haben Gerald Perschke mal gefragt, wie denn der Platz beschaffen sein muss aus unserer MDR-Wissensredaktion.
1: Das Wichtige dabei ist, wir müssen uns einen Platz suchen, wo wir freie Sicht nach Nordwest haben. Schon Bäume und Häuser können da im Weg stehen, weil zur größten Verdunklung, das ist ungefähr so, ich habe mal nachgeguckt, zum Beispiel in Gardelegen um 20:09:04, da steht die nur noch 4 Grad über dem Himmel. 4 Grad kann man sich vorstellen, man nimmt die geschlossene Faust, hält sie auf Armlänge vor sich über den Rand des Horizonts und dann sieht man, so hoch sind 4 Grad, also es ist wirklich knapp drüber. Wenn da ein Baum steht, dann sieht man schon nichts mehr. Freie Sicht Nord-Nordwest, extrem wichtig. Auf dem Baum klettern, auf dem Berg klettern oder irgendwo eine Dachterrasse, sowas sind ideale Orte.
0: Tja, dann suchen Sie mal einen Berg in Ihrer Ecke. Damit Sie heute gute Sicht haben, halbwegs gute Sicht und vor allem ganz wichtig, unbedingt nicht so da reingucken, also ohne Brillenschutz, sondern nur mit einer Sonnenfinsternisbrille. Ansonsten gibt es auch noch die Möglichkeit zum selber basteln, wie das geht. Das finden Sie, die Tipps, in unserer MDR Sachsen-Anhalt-App. Schönen Mittwoch Ihnen jetzt bei uns mit Keith Marshall.

Die späten 60er läuten bei uns die Mittagspause ein an diesem Mittwoch. 9:09 ist es. Hier ist MDR Sachsen-Anhalt und ja, bei uns in den Startlöchern steht Billy Wolf für die zweite Tageshälfte und sie nimmt sie gleich mit rein, gut gelaunt mit toller Musik natürlich, kurz nach 12 dann. Und sie hat auch noch ein paar Ferientipps mit im Programm. Also jetzt auf der Zielgeraden der Sommerferien lohnt sich das Dranbleiben dann auf alle Fälle, wenn Sie noch nach einer Beschäftigung suchen für die kommenden Tage. Billy hat ein paar tolle Tipps und wird die gleich hier kurz nach 12 Mal verlesen. Ich bin Marc Burgemeister, morgen wieder zur Stelle auf der gleichen Welle. Freue mich auf Sie bei MDR Sachsen-Anhalt ab 9. Bis dahin.

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0: Ein schöner Song zum Mal durchatmen. Toni Carey, Room with a View hier bei MDR Sachsen-Anhalt. Und wir machen uns den Tag richtig schön zusammen. It's a real good feeling, singt gleich Peter Kent. Und wir hören ihn kurz nach 12. Vorher haben wir noch den Nachrichtenüberblick für Sie.
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0: Die Übersicht hat jetzt für uns Uli Wittstock. Hallo Uli.
2: Hallo Billy.
0: Uli, im Moment heißt es nicht, ein Schiff wird kommen, sondern kein Schiff wird kommen. Grund ist das Niedrigwasser.
2: Ja, und das wird jetzt zunehmend ein Problem für die Wirtschaft. Und deshalb denkt der neue Bundesverkehrsminister über den Ausbau von Flüssen nach. Naja, das kennen wir schon, die Debatte. Und von wegen Bürokratieabbau. Die Grundsteuerreform in Sachsen-Anhalt macht ziemlich viel Probleme. Also, die Pegel sind niedrig und deswegen sagt der Bundesverkehrsminister Steffen Bilger, wir müssen die Flüsse ausbauen für mehr Wasser. Das könne dann langfristig für mehr Zuverlässigkeit sorgen. Das sagte der CDU-Politiker gegenüber dem Redaktionsnetzwerk Deutschland. Naturschützer sehen diesen Ausbau der Flüsse kritisch. Es ist eine Debatte, die wir von der Elbe her schon kennen. Nicole Markwald.
3: Wegen niedriger Wasserstände in mehreren Flüssen können Schiffe deutlich weniger Ladung transportieren oder gar nicht mehr fahren. Mehrere Bundesländer haben deshalb das Sonntagsfahrverbot für Lastwagen ausgesetzt, um Transporte teilweise auf die Straße zu verlagern. Bundesverkehrsminister Steffen Bilger rechnet damit, dass die Probleme mit Niedrigwasser noch den gesamten August bestehen bleiben. In einem Interview mit dem Redaktionsnetzwerk Deutschland sprach sich Bilger für einen Ausbau der Flüsse aus. Er sagte, grundsätzlich sollten wir alle ein Verständnis dafür haben, dass die Wasserstraße Unterstützung verdient, weil sie der umweltfreundlichste Verkehrsträger ist. Er wolle darüber auch mit Umweltverbänden reden, die einen solchen Ausbau der Flüsse kritisch sehen.
2: Die Debatte wird an der Elbe seit über 30 Jahren geführt und allerdings fährt inzwischen nur noch an jedem dritten Tag statistisch ein Schiff auf der Elbe. Wir blicken zu einem Thema, was uns vor einiger Zeit relativ viel beschäftigt hat. Das ist die Grundsteuerreform. Die war ja notwendig geworden wegen unterschiedlicher Berechnungsarten in Ost und West. Jetzt stellt sich die Frage, hat das denn zusätzliche Bürokratie geschaffen? Und das zeigt sich gerade in den ländlichen Regionen Sachsen-Anhalts. Dort gibt es ja viele Menschen, die ein bisschen Land haben. Und das ist meist verpachtet an landwirtschaftliche Betriebe. Bisher war es so, dass das Agrarunternehmen als Nutzer die Grundsteuer auch gezahlt hat. Jetzt, nach der Grundsteuerreform, werden immer die

0: Eigentümer zur Kasse gebeten. Und es gibt ganz schön viele Eigentümer im Land, wie sich herausgestellt hat. Und das schildert André Damm am Beispiel Kemberg im Landkreis Wittenberg.
1: Rentner Horst Schmidt besitzt seit einiger Zeit einige 100 Quadratmeter Ackerland bei Wartenburg. Die Fläche wird von einem landwirtschaftlichen Unternehmen gepachtet. Neu ist, dass der Nutzer nicht mehr die Grundsteuer A zahlt, sondern der Eigentümer, was Rentner Schmidt gehörig aufregt.
2: Es sind so knapp um die 10 Euro, die da entrichtet werden müssen. Und damit könnte ich ja dann zu dem Landwirtschaftsbetrieb hingehen und sagen, ja, gucken Sie mal, diesen Aufwand betreiben, da nun noch vielleicht ein Schriftstück zu machen. Dann sagt man, ja gut, egal.
1: Andere Landbesitzer fordern dagegen die Grundsteuer von den Landwirtschaftsbetrieben zurück, erzählt Mike Bilke, Chef der Agrargenossenschaft in Selbitz. Früher habe er einen Bescheid pro Gemarkung vom Finanzamt erhalten. Jetzt kämen alle Landbesitzer einzeln.
3: Wir haben 550 Verpächter. Das heißt, dann sind es auch fast 550 Bescheide, die wir prüfen und dann überweisen müssen.
1: Viel Aufwand sei das, findet auch Bilke. Doch in der ländlich geprägten Einheitsgemeinde Kemberg sind zahlreiche Agrarunternehmen ansässig. Bürgermeister Thorsten Selig muss deshalb mit ganz anderen Zahlen hantieren.
4: Früher habe ich 11 Bescheide verschickt, nämlich an die landwirtschaftlichen Nutzer. Jetzt verschicke ich 7.996 Bescheide. Es sind ja nicht bloß die Bescheide, die verschickt werden, sondern ich muss die nachkontrollieren, ich muss die nachverfolgen, ich muss sie mahnen. Ein gigantischer zusätzlicher Verwaltungsaufwand, der meines Erachtens nach völlig hätte nicht sein müssen.
1: Zumal es häufig nur um geringe Beträge geht, von 57 Cent bis 120 Euro. In dieser Preisspanne bewegt sich die jährliche Grundsteuer in Kemberg. Das Erstellen eines Bescheides kostet übrigens, so Kembergs Bürgermeister Selig, ca. 27 Euro.
0: Tja, da fragt man sich nun wieder, was war eigentlich der Sinn dieser ganzen Idee? Und Kemberg ist kein Einzelfall, wie wir ahnen. In Sachsen-Anhalt gibt es 205.000 land- und forstwirtschaftliche Einheiten. Also, das sind jene Strukturen, für die dann Grundsteuer A gezahlt werden muss. Man kann also davon ausgehen, dass es 205.000 Briefe gibt, jedes Jahr. Und manchmal nur für 57 Cent. Frage an André Damm. Kommt man von der Flut der Bescheide wieder irgendwie weg?
1: Ja, es gibt einige Möglichkeiten, wenn die Verwaltungen auf Zack sind. Ein Beispiel ist der Sammelbescheid. Wenn jemand, sagen wir mal, 10 verschiedene Grundstücke besitzt, müsste er nicht 10 verschiedene Bescheide erhalten. Da reicht einer aus, damit spart die Kommune Papier, Porto und vor allem Arbeitszeit. Etwas Entlastung könnten auch digitale Bescheide bringen. Auch hier geht der Aufwand für Druck, Kuvertierung und Porto deutlich zurück.
0: Aber nach dem großen Wurf klingt das jetzt irgendwie nicht, oder?
1: Nein, das stimmt. Ein großer Wurf wäre, wenn man eine Kleinbetragsregelung schafft. Das heißt, extrem niedrige Grundsteuer-A-Beträge unter einer bestimmten Schwelle, nehmen wir mal 5 oder 10 Euro, werden gar nicht erst erhoben oder nur in größeren Zeitabständen abgerechnet. Ich glaube, das würde die Lage entspannen, aber da müsste eben der Gesetzgeber in Sachsen-Anhalt ran. Denn bisher ist es so, dass Kommunen derzeit auch nicht auf kleine Grundsteuerforderungen verzichten dürfen. Also auch für 5 Euro wird ein Bescheid verschickt, der am Ende deutlich mehr kostet.
0: Tja, da freut sich zumindest der Amtsschimmel, alle anderen allerdings nicht. Also auch die Beschäftigten in den Behörden natürlich nicht. Vielleicht sollte der Gesetzgeber wirklich da nochmal nachsteuern, wie das so schön im Neudeutsch heißt. Es wird gewählt in Sachsen-Anhalt. In 3 Wochen ist es soweit. Und wir haben mal 6 Menschen zusammengebracht, die sonst miteinander eher nicht reden würden. Die Frage ist ja, wie gespalten ist das Land? Wir, die Medien, behaupten immer, ach, die Menschen reden nicht mehr miteinander und man hat alle Vorurteile so ganz schnell beisammen. Aber ist das wirklich so? Und da haben wir einen Test gemacht, 6 Leute zusammengebracht, die reden über die Themen des Wahlkampfes Migration, Wirtschaft, Sicherheit und Demokratie. Und die Frage ist, kommen die miteinander klar oder nicht? Das ist Teil einer Dokumentation von Daniel Tautz und Janet Eger. 6 Stimmen, ein Land heißt die, eine Exactly-Dokumentation und sie klingt so.
5: Noch nie hat eine Wahl so viel Aufmerksamkeit bekommen.
6: Also ich habe früher immer gesagt, wenn die AfD hier wirklich regiert, dann hau ich ab.
7: Will man wissen, wie zerstritten ist Sachsen-Anhalt?
8: Wir hätten noch weiter das schöne Gas aus Russland beziehen können, bin ich der Meinung.
5: Und bei welchen Themen können wir aufeinander zugehen? Warum braucht Sachsen-Anhalt Migration?
9: Sachsen-Anhalt braucht Migration alleine schon des Fachkräftemangels wegen. Wir brauchen einfach Menschen, um einfach unsere Infrastruktur am Leben erhalten. Das schaffen wir mit unseren eigenen deutschen Staatsbürgern nicht mehr.
10: Also ich finde, dass wir bei uns in Sachsen-Anhalt erstmal schon genug haben und dass man die erstmal vernünftig integrieren muss.
11: Ist das der Schuld der Ausländer, dass die Bahn nicht pünktlich fährt, ne, zum Beispiel, oder dass die Infrastrukturen so schwach sind, dass die Wirtschaft, Inflation, dass die Energiepreise, ne, was hat mit Migration zu tun?
0: Also, heute Abend kann man das Ganze sehen. 6 Stimmen, ein Land in der ARD-Mediathek und im MDR-Fernsehen. Der läuft um 20.15 Uhr und im Anschluss gibt es dann auch noch die MDR-Wahlarena. Da sind dann die Spitzenkandidaten und Kandidatinnen der Parteien im Landtag vertreten. Das war der Überblick hier bei MDR Sachsen-Anhalt. Und jetzt geht es weiter mit den aktuellen Verkehrsmeldungen. Klar und deutlich sprechen hilft manchmal. Billy hat sie.
12: Muss man gucken, ob ich das hinkriege. Bin mir auch nicht sicher. Danke, Uli. Wir möchten, dass Sie gut ankommen. Hier ist der MDR Sachsen-Anhalt Verkehrsservice. Es ist 12.08 Uhr und los geht's mit einer Meldung für die A2 Richtung Hannover. Zwischen Netzen und Wollin gibt es 6 Kilometer Stau nach einem Unfall. Eine Stunde dauert's jetzt länger. Nochmal A2 Richtung Hannover. Zwischen Irzleben und Eilsleben 4 Kilometer Stau an einer Baustelle. 10 Minuten plus deshalb. Die A9 Richtung München ist zwischen Niemeck und Kleinmarzens wegen einer Baustelle gesperrt. Das Ganze soll bis ca. 15:30 dauern. Zurzeit gibt es Stau bis Beelitz. Ansonsten haben Sie freie Fahrt. Und danke fürs Melden der Blitzer. Die stehen auf der A9 Richtung Berlin zwischen Eisenberg und Reußig und nochmal zwischen Halle und Bitterfeld-Wolfen. Auf der B245 wird in Schwanebeck Richtung Halberstadt gleich beidseitig geblitzt. Am Ortseingang Balberge aus Richtung Bernburg, in Borau in der Seelauer Straße Richtung Hohenmösen. In Halle wird in der Freiburger Straße stadteinwärts geblitzt. Am Ortseingang Salzfurt-Kapelle aus Richtung Zörbe. Und im Weißenfels steht ein Blitzer in der Käthe-Kollwitz-Straße stadtauswärts. Haben Sie noch mehr gesehen? Dann gerne her damit. Wir freuen uns, wenn Sie uns Ihre Meldungen weitergeben. Der Anruf ist kostenfrei mit der 0800 94 6 94 6 und die 1. Lieben Dank schon mal, eine gute Fahrt. Ja, das ist doch ein herrlicher Sonnenbrillenmittwoch. Die Sonne strahlt, es gibt ein paar Quell- oder Schleierwolken, die mal Schatten bringen. Maximal 27 Grad sind drin und die Mittagstemperaturen, die sind jetzt bei 22 Grad in Halle und Zeitz angekommen. 21 Grad haben Aschersleben, Lutherstadt-Wittenberg und Magdeburg. Und für alle Wanderer ist es frisch auf dem Brocken mit 16 Grad. So, und ab morgen wird es wieder heiß. 31 Grad mit viel Sonne und am Freitag und Sonnabend steigern wir das Ganze. Da gibt es dann sonnige bis zu 36 Grad.
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12: Und wir starten jetzt wie versprochen mit Gute Laune Sound in diesen Nachmittag bald. Na, erstmal ist es die Mittagszeit. Genießen Sie das Mittagessen und wir haben Peter Kent mit It's a Real Good Feeling und danach Mark Ormond. Ich grüße Sie. Hallo.

CCR sind es. Und weiter geht's mit Westernhagen. Hier ist MDR Sachsen-Anhalt. Das ist ein toller Sommertag. Nicht zu heiß, nicht zu kalt. Und für alle Ferienkinder haben wir noch einen Tipp. Neben Freibad und Baden ist ja klar. Heute endet nämlich der Lesesommer und das wird richtig schön mit Abschlusspartys gefeiert. In Naumburg geht's ab 14 Uhr los in der Stadtbibliothek mit Glücksrad, kleinen Preisen. Es gibt auch naturwissenschaftliche Experimente und auch Comedy wird nicht fehlen. Und auch in Magdeburg wird Party gefeiert. Ab 14 Uhr in der Zentralbibliothek. Jetzt ist es 8 Minuten vor halb eins.

0: Rick Astley, Take Me to Your Heart, und ich guck mal für uns auf die Straße. Wir möchten, dass Sie gut ankommen. Hier ist der MDR Sachsen-Anhalt Verkehrsservice. Es ist gleich 12.30 Uhr und los geht's mit der Meldung für die A2 Richtung Hannover. Zwischen Netzen und Wollin 6 Kilometer Stau jetzt nach einem Unfall. Eine Stunde Geduld brauchen Sie. Die A9 Richtung München ist zwischen Niemeck und Kleinmarzehns wegen einer Baustelle bis ca. 15.30 Uhr gesperrt. Es gibt im Moment Stau bis Beelitz. Und im Landkreis Wittenberg zwischen Oranienbaum und Naderkau gibt es Behinderungen wegen eines Feuerwehreinsatzes. Noch eine Meldung für den Landkreis Stendal. Hier kommt es in Uchtspringe durch einen Großbrand am Schäferwald zu starker Rauchentwicklung. Die alte Hauptstraße ist gesperrt. Bitte unbedingt das betroffene Gebiet meiden, Fenster und Türen schließen und die Lüftungen und Klimaanlagen ganz schnell abschalten. So, und wir haben auch Blitzer für Sie. Die stehen auf der A9 Richtung Berlin zwischen Eisenberg und Reußig und nochmal zwischen Halle und Bitterfeld-Wolfen. Auf der B245 wird in Schwanebeck Richtung Halberstadt beidseitig geblitzt. Am Ortseingang Balberge aus Richtung Bernburg. In Halle in der Freiburger Straße stadteinwärts, dann am Ortseingang Salzfurt-Kapelle aus Richtung Zörbich und in Weißenfels wird an der Käthe-Kollwitz-Straße stadtauswärts geblitzt und einen haben wir noch, der steht in Wernigerode im Mühlental und blitzt gleich in beiden Richtungen. Und wenn jetzt doch irgendwas gefehlt haben sollte, wäre schön, wenn Sie uns mal Bescheid sagen und mal durchklingeln. Das geht natürlich kostenfrei mit der 0800 94 6 94 6 und die 1. Lieben Dank und eine gute und sichere Fahrt für Sie. Schönstes Sommerwetter ist das, da kann doch wirklich keiner meckern. Ne? Nicht so heiß, nicht zu kalt, die Sonne strahlt. Es gibt ein paar Quell- oder Schleierwolken. Maximal 27 Grad sind drin, das lässt sich gut aushalten. Und die Mittagstemperaturen liegen gerade bei 23 Grad in Köthen. 22 haben wir in Gardelegen, Dessau-Roßlau und Weißenfels und 21 Grad in Harzgerode. Die Nacht wird sternenklar und trocken, da können wir Sternschnuppen gucken. Tiefstwerte liegen zwischen 13 und 8 Grad. Und ab morgen wird es richtig heiß. 31 Grad mit viel Sonne. Ist aber nur zum dran gewöhnen, denn am Freitag und Sonnabend werden wir noch mehr schwitzen bei sonnigen bis zu 36 Grad. Mein Name ist Billy Wolf und ich wünsche Ihnen eine wunderbare Mittagszeit. Hallo.
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1: Ach, es klingt immer so niedlich zum Schluss. Bugs Fizz waren das für uns jetzt MDR Sachsen-Anhalt und heute schaut Europa in den Himmel. Der Mond schiebt sich in den Abendstunden zwischen die Sonne und die Erde und führt zu einer Sonnenfinsternis. In Deutschland kann man eine partielle Sonnenfinsternis sehen und wichtig ist allerdings, der direkte Blick in die Sonne kann das Auge schwer schädigen. Das müssen wir einfach wissen. Spezialbrillen sind unbedingt erforderlich, die müssen auch zertifiziert sein. Und auch mit dem Handy sollte man nicht einfach fotografieren, sagt Juliane Ort aus der ARD Verbraucherredaktion.
2: Geeignete Filter und Folien sorgen dafür, dass maximal etwa 0,001% des Sonnenlichts durchgelassen wird. Das ist nicht nur für das Auge wichtig, sondern auch für Objektive. Die Sonnenfinsternis auf dem Display des Smartphones zu beobachten oder zu filmen, wäre keine gute Idee, warnt Daniela Weißkopf vom Bundesamt für Strahlenschutz.
3: Ich würde es nicht raten, weil das Smartphone wahrscheinlich auch ohne entsprechenden Filter für Sonnenbeobachtung das nicht lange überleben würde, also zumindest die Handykamera nicht lange überleben würde.
2: Im Handel gibt es extra Filter für Smartphones und Objektive. Sie schonen nicht nur die Chips in der Kamera, sondern ermöglichen überhaupt erst brauchbare Aufnahmen der Sonnenfinsternis.
3: Weil es dann dadurch schärfer auch abgebildet wird, weil genügend Licht reduziert wurde, sodass das eben halt dann auch scharf erscheint.
1: Das ist gut zu wissen. Ab ca. 19.17 Uhr geht das Himmelsspektakel los. Bei uns in Sachsen-Anhalt wird es so kurz nach 20 Uhr richtig spannend werden und zahlreiche Vereine und Planetarien und auch Sternwarten laden uns alle zum Beobachten ein. Da finden auch Veranstaltungen statt und wo und was, das finden Sie alles in unserer MDR Sachsen-Anhalt App und da haben wir auch ganz, ganz viele Infos für Sie.
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0: Santana, der Gitarrengott. Hier ist MDR Sachsen-Anhalt und heute lässt es sich bei 27 Grad ja nochmal gut aushalten, ne? Bevor es dann morgen heiß wird und wir wahrscheinlich alle wieder einen Gang runterschalten werden. Und Sie, ja, Sie haben vielleicht die Arbeitsschuhe oder Arbeitshandschuhe schon an.
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0: Was werken Sie gerade? Was reparieren Sie oder bauen oder verschönern Sie? Sie erzählen uns von Ihrer Sommerbaustelle und wir haben für Sie ein geniales DAB Plus Baustellenradio. Und heute früh hat sich Ronny aus Stassfurt bei Julia gemeldet und hat von seiner Sommerbaustelle erzählt.
2: Es ist ein Wohnmobil, was ich mir gekauft habe. Es gibt viel zu tun dran. Ja, stand lange Zeit und sehr schade, dass es nicht mehr auf die Straße kommt, sage ich mal. Jetzt wird 30 Jahre alt und naja, da gibt es einiges dran zu machen. Jetzt habe ich die Dusche neu gemacht, Innenraum, also Fußboden, Bett oben, Hubbett, dann Gardinen für die Frau, die möchte auch was Neues haben. Dann außen drumherum, neu lackiert.
0: Ja, das klingt nach ganz schön viel Arbeit und am Radio muss ich auch mal was ändern, denn das geht mal und mal geht es eben auch nicht. Und das wollen wir ändern und ab jetzt gibt's für ihn auch den perfekten Sound im Wohnwagen und er hat sich richtig gefreut, der Ronny.
2: Super, freut mich. Dankeschön, dankeschön. Ich wünsche ihm einen herrlichen Sommertag heute.
0: Das wünschen wir natürlich auch und das nächste Tipptopp Baustellenradio, das gibt's schon morgen früh, 10 vor 8 im schönsten Morgen bei Julia Rosebrook. Ich drücke Ihnen die Daumen.
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0: Die Fine Young Cannibals. Hier ist MDR Sachsen-Anhalt. Wir haben Wochenhalbzeit und das werden wir gleich ein bisschen feiern mit Toni Christie. Den Hit spielen wir in der nächsten Stunde kurz nach eins. Vorher haben wir noch Verkehr und Wetter und natürlich auch die wichtigsten Nachrichtenmeldungen.
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10: mit Christoph Jedow. Guten Tag. Die Spritpreise sind seit einem Monat wieder über 2 Euro, da der Tankrabatt der Bundesregierung ausgelaufen ist. Jetzt fragt sich der eine oder andere möglicherweise, ob da wegen des anhaltenden Niedrigwassers noch einmal etwas draufkommen könnte. Der ADAC geht für den Osten Deutschlands aber nicht davon aus. Das sagte der Sprecher des ADAC in Sachsen, Florian Wagner, dem MDR.
11: Wir haben natürlich hier im Osten eigene Raffinerien mit Leuna und auch mit Schwedt, die ja auch gar nicht an Flüssen liegen. Das heißt, dort wird sowieso automatisch per LKW transportiert und das ist auch dementsprechend mit einkalkuliert.
10: Anders sieht es zum Beispiel in Nordrhein-Westfalen aus. Dort gibt es Tanklager, die kaum noch über die Binnenschifffahrt versorgt werden könnten. Ein Transport mit dem Schiff ist deutlich günstiger als mit dem LKW. Das sagte Wirtschaftsverband Fuels und Energie. Wenn Sie sich gerade in und um Uchtspringe im Landkreis Stendal befinden, sollten Sie Ihre Fenster und Türen schließen, außerdem Lüftungen und Klimaanlagen abschalten. Grund ist ein Großbrand, vor dem gewarnt wird. Viel konnte uns die Leitstelle dazu noch nicht sagen, nur so viel, es brennt in einem Gebäude, die Flammen greifen auf ein anderes über. Noch 3,5 Wochen, dann wird in Sachsen-Anhalt gewählt. Das Bundesamt für Verfassungsschutz warnt bereits länger vor einer ausländischen Desinformationskampagne. Die Kollegen von MDR Investigativ haben diese Warnung nun genauer analysiert. Demnach zielt die Kampagne mit Namen Matrioschka auch darauf, Falschinformationen über Landes- und Kommunalpolitiker zu verbreiten. Besonders betroffen seien Politiker von CDU, Grünen und SPD. Ihnen wird demnach in gefälschten Artikeln Korruption, Kindes- oder Drogenmissbrauch vorgeworfen. In keinem der Fälle fand der MDR Hinweise darauf, dass die Vorwürfe zutreffend sein könnten. Wer in oder um Tangerhütte wohnt, sollte sich vor unseriösen Gärtnern in Acht nehmen. Wie die Stadt mitteilte, sind im Rathaus immer wieder Meldungen über dubiose Firmen eingegangen, die die Anwohner um ihr Geld bringen. Tatjana Gropius aus der Nachrichtenredaktion, wie läuft diese Masche ab?
12: Also die Gärtner oder diese Landschaftsbauer klingeln bei den Menschen oder rufen an und bieten dann ihre Dienste an. Sie wollen dann Einfahrten pflastern oder Bäume fällen, immer mit dem Versprechen, dass alles recht schnell und günstig gehen soll. Aber die Arbeit lässt laut des Rathauses allerdings zu wünschen übrig, wenn sie denn überhaupt fertig wird. Und, das muss man auch dazu sagen, es kommen überhöhte Rechnungen. Nachdem die Betroffenen bezahlt haben, verschwinden die Arbeiter und auch die Firmen von der Bildfläche. Die Stadt rät unter anderem, sich nicht unter Druck setzen zu lassen, die Firmen zu überprüfen und im Voraus niemals große Summen zu zahlen.
10: Soweit diese Meldungen, die von den Straßen hat Billy.
0: Alles klar, dankeschön Christoph. Wir möchten, dass Sie gut ankommen. Hier ist der MDR Sachsen-Anhalt Verkehrsservice. Es ist gleich 13.03 Uhr und los geht's mit der Meldung für die A2 Richtung Hannover. Zwischen Netzen und Wollin haben wir 7 Kilometer Stau nach einem Unfall. Es dauert immer noch eine Stunde länger.

0: Die A9 Richtung München ist zwischen Niemeck und Kleinmarzehns wegen einer Baustelle bis ca. 15.30 Uhr gesperrt. Es gibt im Moment Stau bis Belitz. Dann Vorsicht bitte auf der A9 Richtung München. Zwischen Köselitz und Coswig liegen mehrere Plasteteile auf der Fahrbahn. B80 Richtung Eisleben. Vorsicht zwischen Aseleben und Lütjendorf. Hier sind drei Fahrradfahrer auf der Fahrbahn. Und im Landkreis Stendal kommt es in Uchtspringe durch einen Großbrand am Schäferwald zu starker Rauchentwicklung. Die alte Hauptstraße ist gesperrt und bitte unbedingt das betroffene Gebiet meiden, Fenster und Türen schließen und auch die Lüftungen und Klimaanlagen abschalten. Und Sie haben uns Blitzer gemeldet, Dankeschön. Die stehen auf der A9 Richtung Berlin zwischen Eisenberg und Reussig. Dann wird nochmal auf der A9 Richtung Berlin geblitzt zwischen Halle und Bitterfeld-Wolfen. A14 Richtung Schwerin, hier steht ein Blitzer in Höhe Stendal Süd. Dann B245 in Schwanebeck Richtung Halberstadt wird beidseitig geblitzt. Am Ortseingang Balberge aus Richtung Bernburg, in Bernburg in der Halleschen Straße stadtauswärts, in Halle in der Freiburger Straße stadteinwärts, am Ortseingang Salzfurt-Kapelle aus Richtung Zörbich, in Weißenfels in der Käthe-Kollwitz-Straße stadtauswärts und in Wernigerode im Mühlental in beiden Richtungen. Und wenn Sie noch neue Staus sehen, neue Blitzer, vielleicht irgendwelche Gegenstände auf der Fahrbahn, was auch immer, wäre schön, wenn Sie anrufen und bei uns Bescheid sagen. Das geht kostenfrei mit unserer Verkehrshotline. Das ist die 0800 94 6 94 6 und die 1. Lieben Dank und gute Fahrt. Es ist ein guter Tag zum Wäschewaschen, die ist schnell trocken. Wir haben viel Sonne bei maximal 27 Grad. Ja, und auch heute Abend, wenn Sie die partielle Sonnenfinsternis sehen wollen, sind es immer noch so 25, 26 Grad, so lange draußen sitzen. Ganz, ganz fantastisch. In der Nacht wird es sternenklar, da können wir gut durchlüften bei Tiefstwerten zwischen 13 und 8 Grad. Und die kühle Luft müssen wir auch reinlassen, denn ab morgen wird es wieder heiß mit sonnigen maximal 31 Grad. Und am Freitag und Sonnabend werden wir schwitzen bei bis zu 36 Grad.
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0: Ja, zu diesem schönen Sommerwetter haben wir hier die Hits. Tony Christie ist das mit Amarillo und wir wünschen weiterhin einen schönen

0: Karussell hier bei MDR Sachsen-Anhalt. Eine der schönsten Balladen, die es gibt. 12:01 ist es und Kängurus, Alpakas, Emus, Shetland-Ponys, das alles gibt es mitten in Salzwedel. Denn seit 2021 baut Joost Fischer dort seinen eigenen Tierpark auf. Vor allem macht er das für Kinder und eine kennt inzwischen fast alle Bewohner persönlich. Und zwar die 8-jährige Lea aus dem Umland von Berlin. Sie verbringt einen großen Teil ihrer Ferien dort und meine Reporterkollegin Karina Emich hat sich von ihr gleich mal alles zeigen lassen und erzählt uns auch noch mehr.
1: Das hier würde ich sagen, das kommt für die Kaninchen und die Hasen, weil die essen Grünzeug. Das ist für die Alpaka.
2: Lea Jeckel kommt aus Wachow bei Berlin. Aber seit sie 3 ist, verbringt sie ihre Ferien am liebsten bei Tierparkchef Joost Fischer, den sie liebevoll Fischmann nennt. Bei ihm im Tierpark am Jeetze-Ufer in Salzwedel hat sie gelernt, Tiere zu füttern, Ponys zu putzen und vor allem...
1: Vor 4 Jahren hatte ich richtig Angst vor Tieren, aber dann hat mich der Fischmann alles gezeigt und dann hatte ich nicht mehr Angst vor Tieren und seitdem kenne ich mich ja so gut aus und kann auch Pony putzen und so.
2: Inzwischen geht die 8-Jährige völlig selbstverständlich durch die großzügigen grünen Gehege, streichelt die Tiere, säubert und füttert sie und zeigt sogar anderen Kindern, wie man mit ihnen umgeht. Genau das hatte Joost Fischer im Sinn, als er den Tierpark aufgebaut hat.
3: Also auf Lea bin ich ganz stolz. Lea ist ja hier mit 3 Jahren das erste Mal gewesen. Sie konnte meinen Namen nicht aussprechen. Sie hat den Fischmann zu mir gesagt und das ist bis heute so geblieben. Und sie hatte so eine Angst vor den Tieren. Und wenn ich sehe, was heute aus dem Mädel geworden ist, sie geht in die Gehege rein, sie füttert das, da bin ich stolz. Und ich sag mal, auch das gehört dazu, der Umgang mit Tieren und keine Angst haben von Tieren.
2: Am liebsten würde Lea deshalb noch viel öfter hier sein.
1: Dass ich hier mithelfen könnte jeden Tag, aber leider kann ich das halt nicht, weil ich in Wachow wohne.
2: Erst einmal geht es also zurück nach Hause. Aber in den Herbstferien will Lea wiederkommen. Zu den Ponys, Alpakas und natürlich zu ihrem Fischmann.
0: Danke, Karina. Das können wir uns vorstellen, wie wunderbar. Lea kennt jedes Tier mit dem Namen und hat im Tierpark Salzwedel die schönsten Ferien, die man sich nur vorstellen kann. Ich glaube, das hätte uns allen aufgefallen, oder? Es ist jetzt gleich 14:45 und jetzt singt Barry White, You See the Trouble with Me.
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Gazebo, Alaïk Chopin hier bei MDR Sachsen-Anhalt. Wir haben Mittwoch und wir können ja schon mal so ein bisschen aufs Wochenende schauen. Am Sonnabend startet ja 18 Uhr wieder unsere Hitparade. Und schon die zweite Woche auf Platz 1 sind Hot Chocolate.

0: im Sommerwetter sind die Venger Boys mit ihrem Sommerhit We Are Going to Ibiza. Eine der Neuvorstellungen, eine schöne Neuvorstellung. Und Sie können noch bis morgen Mittag gerne abstimmen und festlegen, wo der Hit in der Platzierung landen soll. Sie können natürlich auch Ihren eigenen Vorschlag durchgeben, kein Problem. Das geht auf unserer MDR Sachsen-Anhalt-App. Und jetzt können wir uns schon mal so ein bisschen in Richtung Mittelmeer beamen. Hier sind sie, die Venger Boys.
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9: Um 13.30 Uhr am Mittwoch mit Cornelia Müller im Studio. Guten Tag. Das Ende des Tankrabatts hat die Spritpreise in Sachsen-Anhalt im Juli in die Höhe schießen lassen. Das teilte das Statistische Bundesamt mit. Die Preise waren demnach deutlich höher als noch im Juli letzten Jahres. Vielerorts kostet der Liter Sprit mittlerweile über 2 Euro. Und das könnte erst der Anfang sein. Sollte die wichtige Straße von Hormuz blockiert bleiben, könnte Energie noch teurer werden. Das würde sich langfristig zum Beispiel auch auf die Lebensmittelpreise auswirken. In den Wäldern in Anhalt und Wittenberg hat die Zapfenernte begonnen. In den kommenden Wochen werden vielerorts Forstmitarbeiter die Samen von Nadel- und Laubbäumen einsammeln. Daraus sollen dann wieder neue Pflanzen werden. Zu den Ernteaussichten Heike Borchert von der staatlichen Landesfahre in Annaburg im Kreis Wittenberg.
10: Es wird eine durchwachsene Saison. Wir werden wieder eine Ernte haben, besser als in den letzten beiden Jahren. Ich rechne damit, dass wir vielleicht 30 Tonnen Rohsaatgut, also Zapfen bzw. Früchte hier bearbeiten werden. Hapern tut es ein bisschen bei der Douglasie und bei der Küstentanne. Was wir ausreichend haben, ist die Kiefer. Die Kiefer, da haben wir Saatgutplantagen, da können wir sehr einfach und sehr gut ernten. Und eben die Laubbaumarten sind auch oft ein Problem. Aber wir können die Baumschulen versorgen, dass schon ein stabiler Bestand an Pflanzen angezogen werden kann.
9: Ja, und aus einem Kilo ziehen Baumschulen etwa 200 Pflanzen. Rund um Tangerhütte im Landkreis Stendal sind zurzeit falsche Gartenbauer unterwegs. Jetzt warnt die Stadt offiziell davor. Demnach fahren die Abzocker in der Region herum und versuchen schnell viel Geld zu machen. Sie bieten beispielsweise unaufgefordert an, schnell und günstig Beete zu gestalten, Bäume zu fällen oder Einfahrten zu pflastern. Allerdings lässt das Ergebnis dann zu wünschen übrig. Trotzdem stellen die vermeintlichen Gartenbauer hohe Rechnungen und wollen, dass sofort bar gezahlt wird. Heute Abend gibt es in Sachsen-Anhalt ein seltenes Himmelsschauspiel, nämlich eine partielle Sonnenfinsternis. Dafür wird sich der Mond kurz nach 20 Uhr vor die Sonne schieben. Aber Achtung, Sie brauchen eine spezielle Schutzbrille für Ihre Augen. Dafür standen Hallenser heute auch schon mal an. Woran beim Kauf zu achten ist, sagt Daniela Weißkopf vom Bundesamt für Strahlenschutz.
11: Dass die Norm angegeben ist, das ist die DIN EN ISO 12312. Dann sollte natürlich ein CE-Kennzeichen vorhanden sein. Und vom Herstellerseiten Benutzungs- und Warnhinweise beiliegen. Und vor Kauf ist natürlich eine Sichtprüfung ganz anzuraten. Das heißt, es sollten keine Schäden wie Kratzer oder Risse oder Alterungseffekte auf dieser Folie zu sehen sein.
9: Ja, und in Sachsen-Anhalt werden auch zahlreiche Veranstaltungen zur Sonnenfinsternis angeboten, zum Beispiel in Havelberg, Merseburg, Dessau oder Altenbrak. Wo genau, das sehen Sie ganz übersichtlich auf den Sachsen-Anhalt-Seiten von mdr.de. Ja, und hören können Sie jetzt hier bei uns Aktuelles vom Verkehr mit dir, Billy.
12: Dankeschön, Conny. Wir möchten, dass Sie gut ankommen. Hier ist der MDR Sachsen-Anhalt Verkehrsservice. Es wird jetzt 13.33 Uhr und es gibt eine Meldung für die A2 Richtung Berlin. Zwischen Rennau und Helmstedt-West ist die rechte Fahrspur nach einem Unfall gesperrt. A2 Richtung Hannover, zwischen Netzen und Wollin 7 Kilometer Stau nach einem Unfall. Sie brauchen eine Stunde länger. Die A9 Richtung München ist zwischen Niemegk und Kleinmarzehns wegen einer Baustelle gesperrt. Das Ganze soll bis ca. 15.30 Uhr dauern und es gibt im Moment Stau bis Behlitz. Dann Vorsicht auf der A9 Richtung München zwischen Köselitz und Coswig. Hier liegen mehrere Plasteteile auf der Fahrbahn. Die B180 Richtung Wandsleben ist zwischen den Abzweigen Westeregeln und Egeln Nord wegen eines Grasbrandes gesperrt. Und Blitzer gibt es auch einige. Und zwar auf der A9 Richtung Berlin wird zwischen Eisenberg und Reußig geblitzt und nochmal zwischen Halle und Bitterfeld-Wolfen. Dann auf der A14 Richtung Schwerin in Höhe Stendal Süd. B245 in Schwanebeck Richtung Halberstadt beidseitig. Am Ortseingang Balberge wird aus Richtung Bernburg geblitzt. In Bernburg in der Halleschen Straße stadtauswärts. Dann am Ortseingang Salzfurt-Kapelle aus Richtung Zörbig. In Weißenfels wird in der Kette Kollwitzstraße stadtauswärts geblitzt und Wernigerode im Mühlental und hier in beiden Richtungen. Und wenn Sie noch ergänzen können, wenn Sie Neuigkeiten entdecken, wäre schön, wenn Sie mal durchrufen und bei uns Bescheid sagen. Kostenfrei geht das wie immer mit der 0800 94 6 94 und die 1. Lieben Dank und eine gute Fahrt. Ein Traumwetter ist das, auch für unsere Ferienkinder. Wir haben Sonne, wir haben blauen Himmel, so ein paar Quell- oder Schleierwolken. Alles geht von Fahrradtour bis Baden gehen. Maximal 27 Grad sind drin, es lässt sich gut aushalten. Und wir haben jetzt inzwischen 24 Grad im Wettin erreicht, 23 in Ahrensee-Burg, Zerbst und Quedlinburg und 22 Grad in Staßfurt. In der Nacht wird es sternenklar und trocken. Es wird auch frisch mit Tiefstwerten zwischen 13 und 8 Grad. Da können wir gut durchlüften, müssen wir auch machen, denn ab morgen wird es heiß mit bis zu 31 Grad und viel Sonne. Und das Toppen war, wir brauchen am Freitag und Sonntag dringend Erfrischungen bei sonnigen bis zu 36 Grad. Ich bin Billy Wulff und wir wünschen Ihnen weiterhin einen schönen Mittwoch. Hallo.
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0: Udo Lindenberg. Hier ist MDR Sachsen-Anhalt und es dauert nicht mehr lange. Am 6. September wird in Sachsen-Anhalt gewählt und wir merken es alle, die Stimmung im Land ist gespalten wie noch nie zuvor. Um das aber mal genauer zu ergründen und auch irgendwie verstehen zu können, haben wir für unsere Reportage 6 Stimmen, 1 Land, 6 Menschen mit ganz unterschiedlichen Meinungen zusammengebracht. Sie diskutieren über die wahlentscheidenden Themen wie zum Beispiel Migration, Gleichberechtigung und Wirtschaft und wir hören mal rein.
1: Wie wir wissen, wie zerstritten ist Sachsen-Anhalt?
2: Und bei welchen Themen können wir aufeinander zugehen?
1: Was sagt ihr zu der Aussage? Die Sanktionen gegen Russland sollten aufgehoben werden, dann geht es uns wirtschaftlich wieder besser.
3: Wir müssen in Sachsen-Anhalt eine Regierung haben, die unsere Region stärkt. Und da ist es vollkommen egal, ob die noch jemand anderem in die Taschen spielt. Wir brauchen wieder mal jemand, der für uns das Beste rausholt. 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
5: Da habe ich noch ein bisschen andere Meinung. Wir haben jetzt, glaube ich, das 21. 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Was hat sie gebracht?
6: Ich kann doch auch mit den Leuten ins Gespräch gehen. Also ich muss doch nicht einen Krieg mit Waffen bekämpfen. Das ist meine Meinung. 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

Urlaubs-Italien-Feeling bei Sonnenschein. Adriano Celentano war das für uns alle hier bei MDR Sachsen-Anhalt. Den 12. August haben wir und es gibt heute eine richtige Faszination. Wir haben ja schon darüber berichtet, ab ca. 19.17 Uhr startet eine partielle Sonnenfinsternis. Die geht bis ungefähr 20.40 Uhr in Sachsen-Anhalt, wird so ab 20 Uhr spannend. Und das Schöne ist, Sie können das Spektakel zum Beispiel im Heidebad in Halle genießen mit freiem Blick und entspannter Strandatmosphäre. Und auch zum Beispiel die Waldbühne Altenbrak im Landkreis Harz lädt uns alle ein, diese Sonnenfinsternis gemeinsam zu beobachten. Sie öffnet 19 Uhr. Nach der Himmelbeobachtung gibt es dann 20.30 Uhr das Stück Der kleine Prinz zu sehen. Und danach können wir alle noch bis 23 Uhr die Sternschnuppen der Perseiden bewundern. Ja, die sind heute auch noch im Spiel. Also das ist heute das Romantik-Rundum-Paket für uns alle.

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0: Ein schöner Hit zum Durchatmen. Die Eagles, Peaceful Easy Feeling hier bei MDR Sachsen-Anhalt. Und wir legen tempomäßig mal eine Schippe drauf. Queen spielen wir gleich mit Crazy Little Thing Called Love. Kurz nach zwei geht's los, nach Verkehr und Wetter. Und jetzt haben wir erstmal für Sie die wichtigsten Meldungen.
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2: mit Christoph Jedo. Guten Tag. Die Spritpreise sind seit einem Monat wieder über 2 Euro, da der Tankrabatt der Bundesregierung ausgelaufen ist. Jetzt fragt sich der eine oder andere möglicherweise, ob da wegen des anhaltenden Niedrigwassers noch einmal etwas draufkommen könnte. Der ADAC geht für den Osten Deutschlands aber nicht davon aus. Das sagte der Sprecher des ADAC in Sachsen, Florian Wagner, dem MDR.
3: Wir haben natürlich hier im Osten eigene Raffinerien mit Leuna und auch mit Schwedt, die ja auch gar nicht an Flüssen liegen. Das heißt, dort wird sowieso automatisch per LKW transportiert und das ist auch dementsprechend mit einkalkuliert.
2: Anders sieht es zum Beispiel in Nordrhein-Westfalen aus. Dort gibt es Tanklager, die kaum noch über die Binnenschifffahrt versorgt werden können. Ein Transport mit dem Schiff ist deutlich günstiger als mit dem LKW. Das sagt der Wirtschaftsverband Fuels und Energie. Wenn Sie sich gerade in oder um Uchtspringe im Landkreis Stendal befinden, sollten Sie Ihre Fenster und Türen schließen, außerdem Lüftungen und Klimaanlagen abschalten. Grund ist ein Großbrand, vor dem gewarnt wird. Die Leitstelle kann uns weiterhin nicht allzu viel sagen, aber immerhin das. Ein Gebäude, in dem sich ein Dönerimbiss befand, ist komplett ausgebrannt. Außerdem sollen die Flammen auf ein anderes Haus übergegriffen haben. Die Psychiatrieklinik Uchtspringe ist von dem Brand nicht betroffen. Noch 3,5 Wochen, dann wird in Sachsen-Anhalt gewählt. Das Bundesamt für Verfassungsschutz warnt bereits länger vor einer ausländischen Desinformationskampagne. Die Kollegen von MDR Investigativ haben diese Warnung nun genauer analysiert. Demnach zielt die Kampagne auch darauf, Falschinformationen über Landes- und Kommunalpolitiker zu verbreiten. Von wo aus wird die Kampagne gesteuert? Dazu Markus Engert von MDR Investigativ.
4: Was man sagen kann, ist, es kommt aus dem Ausland. Es werden alle Parteien sozusagen angeschossen, die Positionen vertreten, die der Strategie der Russischen Föderation zuwiderlaufen. In anderen Worten, wir sehen Angriffe auf die CDU, auf die Grünen, auf die SPD, auf die Linken, auf die FDP. Wir sehen keine Angriffe auf die AfD und auf das BSW. Mhm. Damit müssen die nichts zu tun haben, aber es ist schlicht mal auffällig. Und das Narrativ, das eben sehr häufig dann da verbreitet wird oder auch die Botschaften, die verbreitet werden, das sind solche, die eben Russland dienen, Russland stützen und in Positionen, die Russland kritisch sind, zuwiderlaufen.
2: Den betroffenen Politikern wird in gefälschten Artikeln Korruption, Kindes- oder Drogenmissbrauch vorgeworfen. In keinem der Fälle fand der MDR Hinweise darauf, dass die Vorwürfe zutreffend sein könnten. Das Elefantenbaby im Magdeburger Zoo ist mittlerweile auch im Außengehege zu sehen. Das hat der Zoo mitgeteilt. Demnach hat es das Elefantenhaus Anfang der Woche erstmals verlassen. Dem Tier gehe es gut. Ob es sich um ein Männchen oder ein Weibchen handelt, ist weiter unklar. Die Tierärzte wollen derzeit nur das Nötigste untersuchen. Soweit diese Meldungen, wie es auf den Straßen aussieht, das sagt Ihnen Billy.
0: Das mache ich. Dankeschön, Christoph. Wir möchten, dass Sie gut ankommen. Hier ist der MDR Sachsen-Anhalt Verkehrsservice. Es ist 2:03 und wir haben eine wichtige Meldung für die A9 Richtung München. Die ist weiterhin zwischen Niemegk und Kleinmarzehns wegen einer Baustelle gesperrt. Das Ganze soll bis ca. 15.30 Uhr dauern und dadurch staut es sich im Moment bis Beelitz. A39 Salzgitter-Wolfsburg. Zwischen Salzgitter-Lebenstedt Süd und Salzgitter-Lebenstedt Nord gibt es Sichtbehinderungen durch Rauch. Die B180 Richtung Wandsleben ist zwischen dem Abzweig Wester Egeln und Egeln Nord wegen eines Grasbrandes gesperrt. Ansonsten haben Sie jetzt freie Fahrt.

0: Aber es wird geblitzt. Und zwar auf der A9 Richtung Berlin zwischen Eisenberg und Dreusig und nochmal zwischen Halle und Bitterfeld-Wolfen. Dann auf der A14 Richtung Schwerin in Höhe Stendal Süd. B245 in Schwanebeck Richtung Halberstadt beidseitig. In Bernburg wird in der Halleschen Straße stadtauswärts geblitzt. Am Ortseingang Salzfurt-Kapelle aus Richtung Zörbig. In Weißenfels in der Käthe-Kollwitz-Straße stadtauswärts. Und in Wernigerode im Mühlental und hier gleich in beiden Richtungen. Und wenn Sie doch noch mehr entdecken sollten und ergänzen können, wäre schön, wenn Sie mal durchrufen und Bescheid sagen. Das geht kostenfrei mit der 0800 94 6 94 6 und die 1. Und im Moment kommt jetzt noch eine Meldung von den Wasserstraßen. Folgende Fähren sind wegen Niedrigwassers außer Betrieb. Die Elbfähren Belgern, Coswig, Ferchland, Griepen und die Saalefähre Groß-Rosenburg. Und ab morgen muss auch die Elbfähre Arneburg den Betrieb einstellen. Das von uns und ich gucke mal aufs Wetter. Die Sonne strahlt, es gibt nur so ein paar kleine Schleierwölkchen, so ein bisschen Deko am Himmel, die machen nichts. Maximal 27 Grad sind drin, also Gießen müssen wir heute auf jeden Fall wieder einplanen. Es kommt kein Wasser vom Himmel. Und wir haben im Moment schon 26 Grad erreicht in Merseburg, 25 in Jesnitz, Schönebeck und Kalbemilde und 23 Grad meldet Stolberg im Harz. In der Nacht wird es dann sternenklar und trocken werden, bei Tiefstwerten zwischen 13 und 8 Grad. Und morgen heißt es wieder Schwitzalarm, maximal 31 Grad sind drin mit viel Sonnenschein und das toppen wir am Freitag und Sonnabend mit sonnigen bis zu 36 Grad.
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0: Was immer Sie Körperliches erledigen müssen, machen Sie es heute. Bei diesen 27 Grad lässt es sich wirklich noch aushalten. Und das sind jetzt wie versprochen Queen. Wir wünschen einen schönen Mittwochnachmittag. Hallo.

0: Wham mit Freedom. Gleich spielen wir Elton John mit Your Song hier bei MDR Sachsen-Anhalt. 13 Minuten nach zwei ist es und manche knabbern an den Fingern rum, ohne es richtig zu merken. Andere brauchen unbedingt geöffnete Türen, um sich zu Hause wohlzufühlen. Und sie merken schon, es geht um
1: die Freitagsfrage bei MDR Sachsen-Anhalt.
0: Die lautet, welche Eigenart, welchen Spleen haben Sie denn? Wir freuen uns natürlich über Ihre Nachrichten und Katharina aus Holm hat diese Angewohnheit.
2: Mein Spleen ist, ich muss immer meine Kleidung für den nächsten Tag rauslegen. Ob ich im Urlaub bin, ob ich zu Hause bin, ich lege immer meine komplette Kleidung für den nächsten Tag raus.
0: Und Petra aus Magdeburg hat auch einen Spleen und hortet so ein bisschen Vorräte. Hören Sie mal.
3: Ich muss immer bevorratet sein mit, was weiß ich, Kühlschrank, Tiefkühlschrank ist immer voll. Ich müsste den mal abtauen. Jetzt habe ich schon noch einen anderen Tiefkühlschrank von der Nachbarin bekommen, dass ich da den mal umräumen kann. Das ist so eine Angewohnheit wahrscheinlich. Mutti sagte schon immer, zu mir kann immer jemand kommen. Ich habe immer was da, wenn es bloß eine Büchse Fisch ist.
0: Da wissen wir, wo wir immer vorbeikommen können. Welche Eigenart, welchen Spleen haben Sie denn? Wir freuen uns natürlich, wenn Sie uns das verraten. Gern als Sprachnachricht über WhatsApp oder die MDR Sachsen-Anhalt-App. Und übermorgen am Freitag hören wir dann, was Ihre häufigsten Antworten waren. Und dann gibt es natürlich auch wieder eine handsignierte Original-MDR Sachsen-Anhalt-Tasse.

0: Millionär.
1: Wer nicht? Die Prinzen waren das. Und ich schalte jetzt MDR-Wetterstudio zu Diana Weise. Hallo, Diana.
2: Hallo, Billy.
1: Wo ist es denn am wärmsten im Moment?
2: Derzeit mit 26 Grad im Schatten in Arnstein, also so am Ostrand des Harzes. Wir haben allerdings auch knapp 26 Grad in Hohenlepte. Also eigentlich ist es überall warm, würde ich sagen. Vielleicht nicht ganz auf dem Brocken mit 16 Grad. Dazu scheint die Sonne, Wolken gibt es erstmal nicht am Himmel und trocken ist es auch.
1: Für alle, die sich schon verabreden und nachher die partielle Sonnenfinsternis gucken wollen, wie sieht es denn da dann aus mit den Temperaturen? Was müssen wir anziehen oder was auch nicht?
2: Also die Temperaturen am frühen Abend, die sind noch relativ hoch. Also 21 Grad in der Altmark und 25 Grad im Burgenlandkreis. Dazu ja, geht es ja dann nach 19 Uhr los, dass der Neumond die Sonne dann so langsam partiell verdeckt. 20 Uhr dann das Maximum in Magdeburg, da sind es dann 74% Bedeckung und dann geht ja die Sonne auch schon unter, ehe das Ganze vorbei ist. Auf dem Brocken ist das 20.48 Uhr, in Seehausen 20.47 Uhr, in Zeitz 20.39 Uhr und dann ist schon wieder vorbei und danach gehen die Temperaturen aber auch unter die 20-Grad-Marke.
1: Und danach gibt es Sternschnuppen zu sehen, die Perseiden.
2: Auch da ja, das Maximum in der nächsten Nacht, sodass die Chance gut ist, dass da mal jemand Sternschnuppen erhascht. Wolken gibt es auch da nur wenige. Also wie am Abend sind es mal ein paar dünne Schleierwolken, die vielleicht mal auftauchen können. Und dann ist es aber schon frisch. Also wer das noch erleben will, ein bisschen mehr zum Anziehen mitnehmen. 13 bis 8 Grad sind dann früh die Tiefstwerte.
1: Ich drücke uns allen die Daumen, dass wir Sternschnuppen sehen, denn Wünsche haben wir ja alle, nicht wahr?
2: Auf jeden Fall, aber nicht verraten.
1: Nein!

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1: Um 14.30 Uhr am Mittwoch mit Cornelia Müller im Studio. Guten Tag. Den Handwerksbetrieben in Sachsen-Anhalt geht es nach wie vor schlecht. Steigende Energiepreise, weniger Aufträge und Nachwuchsmangel machen den Firmen zu schaffen. Auch die Auszubildenden scheinen geringer qualifiziert zu sein. Vor allem würden Mathekenntnisse fehlen. Der Präsident der Handwerkskammer Halle, Thomas Keindorf, sagte heute bei der Konjunkturpressekonferenz:
2: Ich mache auch seit vielen Jahren einen Einstellungstest mit unseren Lehrlingen im Schornstein. Für ihr Handwerk, die sollen eine Mauer verputzen, die ist eben so lang, so hoch. Was brauche ich für die Mauer? Sie werden überrascht sein. Das hängt damit zusammen, wenn man einmal mit Gramm und Kilogramm und Tonne operiert, schon alleine das Umrechnen, klappt nicht mehr. Und das ist erschreckend.
1: Handwerkskammerpräsident Keindorf will, dass an den Schulen mehr handwerkliche und hauswirtschaftliche Grundlagen vermittelt werden. Zugleich suche die Handwerkskammer Nachwuchs im Ausland, zum Beispiel in Vietnam. Wer in oder um Tangerhütte wohnt, sollte sich vor unseriösen Gärtnern in Acht nehmen. Wie die Stadt mitteilt, sind im Rathaus immer wieder Meldungen über dubiose Firmen eingegangen, die die Anwohner um ihr Geld bringen. Tatjana Gropius aus der Nachrichtenredaktion. Wie läuft die Masche denn ab?
3: Also die Gärtner oder diese Landschaftsbauer klingeln bei den Menschen oder rufen an und bieten dann ihre Dienste an. Sie wollen dann Einfahrten pflastern oder Bäume fällen, immer mit dem Versprechen, dass alles recht schnell und günstig gehen soll. Aber die Arbeit lässt laut des Rathauses allerdings zu wünschen übrig, wenn sie denn überhaupt fertig wird. Und, das muss man auch dazu sagen, es kommen überhöhte Rechnungen. Nachdem die Betroffenen bezahlt haben, verschwinden die Arbeiter und auch die Firmen von der Bildfläche. Die Stadt rät unter anderem, sich nicht unter Druck setzen zu lassen, die Firmen zu überprüfen und im Voraus niemals große Summen zu zahlen.
1: Es ist eines der geschichtsträchtigsten Häuser in Halle. Die Rede ist vom Volkspark und der soll in den kommenden Jahren wieder auf Vordermann gebracht werden. Heute in einer halben Stunde beginnt dafür die umfassende Sanierung des historischen Veranstaltungshauses mit einem symbolischen Spatenstich. Dabei wird laut der Stadt das Jugendstilgebäude denkmalgerecht saniert. Insgesamt werden dafür mehr als 7 Millionen Euro investiert. Und der aktuell niedrige Wasserstand der Flüsse führt zu Problemen, zum Beispiel für die Binnenschifffahrt in Magdeburg, aber auch zu einem Naturschauspiel. Jetzt sind nämlich die sogenannten Hungersteine zu sehen. Der Landtagsabgeordnete Olaf Meister aus Westerhüsen beobachtet die Elbe seit vielen Jahren und erklärt, was es mit den Steinen auf sich hat.
4: Die Hungersteine sind eine Untiefe in der Elbe, die sich so entlang des linken Elbufers langziehen und die bei extrem Niedrigwasser zutage treten. Hungersteine gibt es auf verschiedenen Teilen der Elbe, also nicht nur vor Westerhüsen. Und das war eben ein Alarmsignal. Wenn die vorkommen, dann ist so wenig Wasser da, dass es für die Landwirtschaft ganz schlecht war und dann schlechte Ernten und dann tatsächlich Gefahr von Hunger. Das ist so die Geschichte des Namens.
1: Hungersteine gibt es zum Beispiel auch am Domfelsen Magdeburg. Und hier bei uns gibt es jetzt die Verkehrsnachrichten mit dir, Billy.
5: Alles klar, dankeschön, Conny. Wir möchten, dass Sie gut ankommen. Hier ist der MDR Sachsen-Anhalt Verkehrsservice. Es ist 14.33 Uhr und los geht's mit einer Meldung für die A2 Richtung Hannover. Zwischen Wollin und Caesar gibt es Stau an einer Baustelle, deshalb hier 20 Minuten plus. Die A9 Richtung München ist zwischen Niemeck und Kleinmarzins immer noch wegen einer Baustelle gesperrt. Das Ganze soll bis ca. 15.30 Uhr dauern und es gibt zurzeit Stau bis Belitz. A39 Salzgitter-Wolfsburg. Zwischen Salzgitter-Lebenstedt Süd und Salzgitter-Lebenstedt Nord gibt es Sichtbehinderungen durch Rauch. Die B180 Richtung Wandsleben ist zwischen dem Abzweig Westeregeln und Egeln Nord wegen eines Grasbrandes gesperrt. Und wegen Niedrigwassers sind derzeit folgende Fähren außer Betrieb: die Elbfähren Belgern, Coswig, Ferchland, Grieben und die Saalefähre Großrosenburg. Und ab morgen muss auch die Elbfähre Arneburg den Betrieb einstellen. Ich gucke mal für uns auf die Blitzer. Die stehen auf der A9 Richtung Berlin zwischen Eisenberg und Dreußig, dann auf der A14 Richtung Schwerin in Höhe Stendal Süd. Auf der B245 wird in Schwanebeck Richtung Halberstadt beidseitig geblitzt. In Bernburg in der Halleschen Straße stadtauswärts, am Ortseingang Salzfurt-Kapelle aus Richtung Zörbig und in Wernigerode im Mühlental und hier immer noch in beiden Richtungen. Und wenn Sie noch was Neues entdecken, gern her damit. Wir freuen uns, wenn wir von Ihnen hören. Der Anruf ist kostenfrei mit der 0800 94 6 94 6 und die 1. Lieben Dank und gute Fahrt für Sie. Blauer Himmel, Sonnenschein, nur so ein paar Schleierwolken. Maximal 27 Grad sind drin und wir haben jetzt 26 Grad in Dreußig und Lübbejün erreicht, 25 in Gentin und Zahnaer-Elster und 23 Grad in Hasselfelde. Wie geht's weiter? Heute Nacht wird es dann sternenklar, trocken bleibt es und für alle, die campen und im Zelt übernachten, sind ja immer noch Ferien. Ja, muss man sagen, wird's ganz schön frisch, da braucht man schon einen ordentlichen Schlafsack. Die Tiefstwerte liegen zwischen 13 und 8 Grad. Und am Morgen braucht man kaum noch Stoff auf der Haut, 31 Grad sind drin mit viel Sonne und am Freitag und Sonnabend noch wärmer mit bis zu 36 Grad. Ich bin Billy Wulff und ich freue mich hier gleich auf meinen Fernsehkollegen Stefan Bernschein. Er ist gleich bei mir im Studio und verrät uns schon mal einiges über die Wahlarena heute Abend.
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0: Ich bin immer wieder geflasht. Was für eine Sängerin. Whitney Houston war das hier für uns.
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0: Der Countdown läuft. 25 Tage sind es nur noch. Dann sind wir Sachsen-Anhalter aufgerufen, einen neuen Landtag zu wählen. Und heute Abend gibt es dazu eine Fakt-ist-Wahl-Arena, moderiert von Susanne Reichenbach und Stefan Bernschein. Und Stefan ist schon mal bei mir hier im Studio. Ich grüße dich.
2: Hallo Billy, grüß dich.
0: Servus. So mal, Wahl-Arena, das klingt richtig groß. Wie groß wird's denn?
2: Also das ist schon wirklich was Besonderes. Das stimmt schon. Also einerseits, weil wir ja kurz vor einer Landtagswahl stehen, ja, die große Veränderungen mit sich bringen könnte. Aber auch, weil wir ein Format in dieser Größe jetzt noch nicht hatten. Also um in Zahlen zu reden, heute Abend kommen 55 Bürgerinnen und Bürger zu uns ins Funkhaus und die bringen eben ganz konkrete Fragen mit, die sie dann den Spitzenkandidaten stellen wollen. Mhm. Die 6 Parteien aus dem Landtag sind dabei, also CDU, SPD, FDP, AfD, Linke und Grüne plus das BSW. Und die Politiker, die wissen natürlich nicht, was die Bürger für Fragen mitbringen.
0: Wie habt ihr die Menschen denn ausgewählt? Wo kommen die alle her?
2: Naja, die kommen erstmal aus ganz Sachsen-Anhalt, von Nord bis Süd. Wir haben quasi einen Aufruf gestartet. Ich habe via Social Media und Fernsehen gefragt, liebe Bürger, welche Themen brennen euch denn jetzt vor der Wahl auf den Nägeln? Welche Probleme seht ihr jetzt? Und da haben sich tatsächlich mehr als 200 Menschen bei uns gemeldet. Wahnsinnig viele. Mhm. Und natürlich auch zu viele, als dass wir sie jetzt alle in unser Fernsehstudio einladen könnten. Also mussten wir eine Auswahl treffen. Das haben wir auch gemacht. Wobei wir jetzt nicht gefragt haben, welche Partei jemand wählen möchte, sondern eben eher nach Schwerpunkten gefragt und dann auch sortiert. Also Migration, Bildung, Wirtschaft, Sicherheit, Energie, Inklusion und so weiter, sodass wir am Ende dann möglichst viele Themen und möglichst viele Perspektiven bei uns in der Sendung haben.
0: Klingt interessant. Und sind da auch junge Leute dabei?
2: Ja, absolut. Also wir haben Auszubildende, Studenten, junge Menschen, die eben tatsächlich ihre Zukunft hier bei uns in Sachsen-Anhalt sehen. Wir haben darauf geachtet, dass Männer und Frauen gleichermaßen dabei sind. Jung und alt, habe ich gerade schon gesagt, Anhänger aller Parteien aus der Stadt und vom Land. Also wirklich alles.
0: Stefan, und du sagst es ja, es dreht sich viel um die Bürger. Das heißt, ihr werdet gar keinen politischen Talk so machen, wie wir es eigentlich kennen, ne?
2: Ja, wir sind ja sonst der politische Talk, du hast völlig recht. Aber nee, diese Sendung, die gestaltet sich tatsächlich wirklich ausschließlich aus den Fragen der Bürgerinnen und Bürger. Und das ist auch tatsächlich für uns mal was ganz Neues und anderes.
0: Wunderbar. Fakt ist, die Wahlarena, also heute Abend, 21 Uhr im MDR-Fernsehen und ab 20.15 Uhr, also davor, gibt es schon die Reportage 6 Stimmen, ein Land, die Menschen vor der Wahl zu ihren Erwartungen befragt. Schön, dass du hier warst. Danke, Stefan. Und ich wünsche euch heute Abend eine gute Sendung.
2: Danke sehr, Willi.
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die Pudis hier bei MDR Sachsen-Anhalt. Und von den 70ern geht's in die 80er mit Camouflage. Love is a Shield. Es ist jetzt 11 Minuten vor drei. Hier ist MDR Sachsen-Anhalt. Hallo.

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7: Mit Christoph Jedo. Guten Tag. In Uchtspringe im Landkreis Stendal kämpft die Feuerwehr noch immer gegen einen Großbrand. Das haben wir von der Leitstelle erfahren. Demnach konnten mittlerweile aber die ersten Kräfte abgezogen werden. Betroffen ist ein Gebäude mit einem Imbiss und einem Klamottengeschäft. Beide wurden komplett zerstört. Wegen des Brandes wurden Anwohner in Uchtspringe aufgefordert, ihre Fenster und Türen zu schließen, sowie Lüftungen und Klimaanlagen abzuschalten. Die Spritpreise sind seit einem Monat wieder über 2 Euro, da der Tankrabatt der Bundesregierung ausgelaufen ist. Jetzt fragt sich der eine oder andere möglicherweise, ob da wegen des anhaltenden Niedrigwassers noch einmal etwas draufkommen könnte. Der ADAC geht für den Osten Deutschlands aber nicht davon aus, das sagte der Sprecher des ADAC in Sachsen, Florian Wagner, dem MDR.
8: Wir haben natürlich hier im Osten eigene Raffinerien mit Leuna und auch mit Schwedt, die ja auch gar nicht an Flüssen liegen. Das heißt, dort wird sowieso automatisch per LKW transportiert und das ist auch dementsprechend mit einkalkuliert.
7: Anders sieht es zum Beispiel in Nordrhein-Westfalen aus. Dort gibt es Tanklager, die kaum noch über die Binnenschifffahrt versorgt werden können. Noch 3,5 Wochen, dann wird in Sachsen-Anhalt gewählt. Das Bundesamt für Verfassungsschutz warnt bereits länger vor einer ausländischen Desinformationskampagne. Die Kollegen von MDR Investigativ haben diese Warnung nun genauer analysiert. Demnach zielt die Kampagne auch darauf, Falschinformationen über Landes- und Kommunalpolitiker zu verbreiten. Von wo aus wird die Kampagne gesteuert? Dazu Markus Engert von MDR Investigativ.
9: Was man sagen kann, ist, es kommt aus dem Ausland. Es werden alle Parteien sozusagen angeschossen, die Positionen vertreten, die der Strategie der Russischen Föderation zuwiderlaufen. In anderen Worten, wir sehen Angriffe auf die CDU, auf die Grüne, auf die SPD, auf die Linken, auf die FDP. Wir sehen keine Angriffe auf die AfD und auf das BSW. Mhm. Damit müssen die nichts zu tun haben, aber es ist schlicht mal auffällig. Und das Narrativ, das eben sehr häufig dann da verbreitet wird oder auch die Botschaften, die verbreitet werden, das sind solche, die eben Russland dienen, Russland stützen und Positionen, die russlandkritisch sind, zuwiderlaufen.
7: Den betroffenen Politikern wird in gefälschten Artikeln Korruption, Kindes- oder Drogenmissbrauch vorgeworfen. In keinem der Fälle fand der MDR Hinweise darauf, dass die Vorwürfe zutreffend sein könnten. Bei den Fußball-Profimannschaften sollen auch weiterhin die Vereine und die Mitglieder das Sagen haben. Das hat das Bundeskartellamt festgelegt und dafür die 50-plus-1-Regel grundsätzlich für zulässig erklärt. Sie stellt sicher, dass nicht Investoren die Mehrheit und Kontrolle übernehmen. Das Kartellamt forderte, die Regelung konsequent und ohne Unterschiede anzuwenden. Das bedeutet auch, die Deutsche Fußballliga muss nun Lösungen für einige Ausnahmen finden, die es gibt. Dazu zählen die Werksmannschaften Bayer Leverkusen und VfL Wolfsburg sowie der Sonderfall RB Leipzig, dort dürfen Fans kein stimmberechtigtes Mitglied werden. Soweit diese Meldungen, wie es auf den Straßen aussieht, das sagt Ihnen Billy.
10: Bei uns ist jetzt der Wurm drin, aber bei dir war es besser als bei mir vorhin. Also ich bin fast unter den Tisch gefallen. Danke, Christoph. Wir möchten, dass Sie gut ankommen. Hier ist der MDR Sachsen-Anhalt Verkehrsservice. Es ist 15.03 Uhr und es gibt eine Meldung für die A2 Richtung Hannover. Zwischen Wollin und Ziesa gibt es Stau an einer Baustelle, deshalb hier 20 Minuten plus. Die A9 Richtung München ist zwischen Niemeck und Kleinmarzehns immer noch wegen Bauarbeiten gesperrt. Das Ganze soll bis ca. 15.30 Uhr dauern. Zurzeit staut es sich bis Belitz. Dann A39 Salzgitter-Wolfsburg. Zwischen Salzgitter-Lebenstedt Süd und Salzgitter-Lebenstedt Nord gibt es Sichtbehinderungen durch Rauch. Die B180 Richtung Wandsleben ist zwischen dem Abzweig Westeregeln und Egeln Nord wegen eines Grasbrandes gesperrt. Und wegen Niedrigwassers sind derzeit folgende Fähren außer Betrieb. Das betrifft die Elbfähren Belgern, Coswig, Ferchland, Grieben und die Saalefähre Großrosenburg. Und ab morgen muss auch die Elbfähre Arneburg den Betrieb einstellen. Ich guck mal für uns auf die Blitz.

0: Die stehen gerade auf der A9 Richtung Berlin zwischen Eisenberg und Dreußig und nochmal zwischen Halle und Bitterfeld-Wolfen. Auf der A14 Richtung Schwerin wird in Höhestender Süd geblitzt. Auf der B245 in Schwanebeck Richtung Halberstadt beidseitig. In Bernburg in der Halleschen Straße stadtauswärts, dann am Ortseingang Salzfurt-Kapelle aus Richtung Zürbig und in Wernigerode wird immer noch im Mühlental geblitzt und ganz listig in beiden Richtungen. Und wenn Sie noch mehr sehen an Staus, Blitzern, vielleicht anderen Dingen, die nicht auf die Straßen gehören, wäre schön, wenn Sie mal anrufen und hier Bescheid sagen. Kostenfrei geht das mit der 0800 94 6 94 6 und die 1. Lieben Dank und eine gute Fahrt. Eine Sonnenbrille ist eine feine Sache und nachher natürlich auch eine Sonnenschutzbrille, diese mit Zertifizierung, wenn Sie die Sonnenfinsternis gegen Abend beobachten wollen. Die Sonne könnte gerade nicht mehr strahlen im Moment. Es gibt nur so ein paar Quell- und Schleierwolken. Maximal 27 Grad sind drin. 25 haben wir jetzt zum Beispiel in Bernburg und 24 in Naumburg. So, in der Nacht ist es dann sternklar, trocken. Es wird kühl mit 13 bis 18 Grad. Und ab morgen ist wieder Hitze angesagt. Maximal 31 Grad gibt es mit viel Sonnenschein. Und das ist erst der Anfang. Am Freitag und Sonnabend kriegen wir bis zu 36 Grad. Und Regen ist weiterhin erstmal nicht in Sicht. Das heißt, wir müssen auf jeden Fall das Gießen einplanen.
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0: Und jetzt mit Albert Hammond. Schön, dass Sie dabei sind. Schönen Mittwochnachmittag für Sie. Hallo.

0: Rager hier bei MDR Sachsen-Anhalt. Und wir kennen das alle, wir haben bestimmte Angewohnheiten, die können andere vielleicht auch mal zur Weißglut bringen, aber wir können eben einfach mal nicht anders. Bei uns, Sie merken schon, geht's um Spleens. Das ist in dieser Woche auch unsere Freitagsfrage. Und bei Marion aus Mühlbeck ist es der Kontrollzwang, hat sie über WhatsApp erzählt. Also sie fragt sich, bevor sie geht, sind die Türen geschlossen? Ist das Fenster zugemacht? Und sie sagt selber, es ist schrecklich, aber sie kann nicht anders.
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0: Unser MDR Sachsen-Anhalt-Alleswisser Carsten Möbius hat die Angewohnheit, einfach mal alles zu wissen. Und er weiß auch, warum wir bestimmte Dinge eben genau so machen und nicht anders.
2: Fast jeder von uns hat irgendeinen. Einen Spleen. Der eine streicht beim Vorbeigehen immer mit der Hand übers Autodach. Der andere kann kein schiefes Bild hängen sehen, ohne es gerade zu rücken. Und entscheidend ist, irgendetwas fühlt sich daran gut oder einfach richtig an. Unser Gehirn merkt sich dieses Gefühl und macht aus solchen Handlungen schnell Routinen. Denn Routinen sind bequem. Wir müssen nicht jedes Mal nachdenken und neu überlegen, was wir tun. Und unser Gehirn liebt Muster und Orientierung. Ein schiefes Bild fällt deshalb sofort auf. Gerade gerückt stimmt die Welt wieder. Spleens müssen also selbst gar keinen Sinn haben. Sie sind vielleicht nur die kleine Nebenwirkung eines Gehirns, das ständig versucht, unser Leben einfacher, strukturierter und vorhersehbarer zu machen.
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0: Perl hier bei uns bei MDR Sachsen-Anhalt. Es ist gleich, oder jetzt, sofort, jetzt ist es 4:09, jetzt ist diese Sekunde gelaufen. So, dieser Tag wird ein ganz besonderes Ende nehmen, das steht fest. Wir haben ja schon darüber berichtet, und zwar mit einer fast vollständigen Sonnenfinsternis. Nur mal zur Orientierung, die letzte gab es 1999. Das geht gegen 19.17 Uhr los. Die Verabredungen zum gemeinsamen Gucken, die laufen schon. Und wir in Sachsen-Anhalt können dieses Spektakel dann so gegen 20 Uhr erwarten. Und wir werden es auch sehen können, denn der Himmel ist meist wolkenlos, aber... wo müssen wir denn überhaupt gucken? Das hat uns Gerald Perschke aus der MDR Wissen Redaktion verraten.
1: Das Wichtige dabei ist, wir müssen uns einen Platz suchen, wo wir freie Sicht nach Nordwest haben. Schon Bäume und Häuser können da im Weg stehen, weil zur größten Verdunklung, das ist ungefähr so, ich habe mal nachgeguckt, zum Beispiel in Gardelegen um 20:09:04, da steht die nur noch 4 Grad über dem Himmel. 4 Grad kann man sich vorstellen, man nimmt die geschlossene Faust, hält sie auf Armlänge vor sich über den Rand des Horizonts und dann sieht man, so hoch sind 4 Grad, also es ist wirklich knapp drüber. Wenn da ein Baum steht, dann sieht man schon nichts mehr. Freie Sicht Nord-Nordwest, extrem wichtig. Auf dem Baum klettern, auf dem Berg klettern oder irgendwo eine Dachterrasse, sowas sind ideale Orte.
0: Also möglichst von der Erhöhung in die Sonne schauen Richtung Nordwest, aber bitte nur mit Schutzbrille. Das Bundesamt für Strahlenschutz warnt vor Alternativen wie Schweißerbrillen oder CDs oder auch Rettungsdecke. Also da durchzugucken kann echt gefährlich sein. Alle Infos zur Sonnenfinsternis, wann und wo und wie die zu sehen ist und was alle ohne Brille machen können, das finden Sie gesammelt in unserer MDR Sachsen-Anhalt App. Hier haben wir auch ganz viele Veranstaltungen, die Sie dazu finden, die stattfinden. Und ab 19 Uhr begleitet ein Fernsehteam von Sachsen-Anhalt heute die Sonnenfinsternis und meldet sich live vom Brocken. So, und wir haben jetzt hier Supertramp mit It's Raining Again.

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4: Um 15.30 Uhr am Mittwoch mit Cornelia Müller im Studio. Guten Tag. Den Handwerksbetrieben in Sachsen-Anhalt geht es nach wie vor schlecht. Steigende Energiepreise, weniger Aufträge und Nachwuchsmangel machen den Firmen zu schaffen. Auch die Auszubildenden scheinen geringer qualifiziert zu sein. Vor allem würden Mathekenntnisse fehlen. Der Präsident der Handwerkskammer Halle, Thomas Keindorf, sagte heute bei der Konjunkturpressekonferenz:
5: Ich mache auch seit vielen Jahren einen Einstellungstest mit unseren Lehrlingen im Schornsteinfegerhandwerk. Die sollen eine Mauer verputzen, die ist eben so lang, so hoch. Was brauche ich für die Mauer? Sie werden überrascht sein. Das hängt damit zusammen, wenn man einmal mit Gramm und Kilogramm und Tonne operiert, schon alleine das Umrechnen, klappt nicht mehr. Und das ist erschreckend.
4: Handwerkskammerpräsident Keindorf fordert, dass an den Schulen mehr handwerkliche und hauswirtschaftliche Grundlagen vermittelt werden. Zugleich suche die Handwerkskammer Nachwuchs im Ausland, zum Beispiel in Vietnam. In Uchtspringe im Landkreis Stendal kämpft die Feuerwehr noch immer gegen einen Großbrand. Das haben wir von der Leitstelle erfahren. Demnach konnten mittlerweile aber die ersten Kräfte abgezogen werden. Betroffen ist ein Gebäude mit einem Imbiss und einem Bekleidungsgeschäft. Beide wurden komplett zerstört. Wegen des Brandes wurden Anwohner in Uchtspringe aufgefordert, ihre Fenster und Türen zu schließen sowie Lüftungen und Klimaanlagen abzuschalten. Theaterfans in Magdeburg und Umgebung, die freuen sich in jedem Jahr drauf. Olvenstedt probiert's ist die legendäre Kulttheaterserie der Kammerspiele Magdeburg. In diesem Jahr kommt das Dschungelbuch auf die Bühne. Heute ist Premiere und wie immer ist es Theater für die Menschen hier, sagt Schauspieler Michael Magel.
6: Das ist Volkstheater, das ist ein Stück Heimat für jeden Magdeburger. Also man merkt es auch immer an der Reaktion, wenn es um Magdeburg geht, wenn es um Olvenstedt geht, wenn es um irgendetwas geht, was der Magdeburger kennt, dann freut er sich über alle Maßen. Und das fängt beim Dialekt an, der natürlich zum Einsatz kommt, als auch ja irgendwelche aktuellen Geschichten, die die Stadt bewegen.
4: Olvenstedt probiert, versucht der 38. Das Dschungelbuch läuft ab heute im Magdeburger Forum Gestaltung. Die Premiere ist ausverkauft. Für die weiteren Vorstellungen gibt es noch Restkarten. Und für Shanice Kraft vom SV Halle hat am Mittag die Leichtathletik-Europameisterschaft in Birmingham begonnen. Die deutsche Meisterin im Diskus zog locker in den Endkampf am Freitag ein. Kraft brauchte in der Qualifikation nur einen Versuch, schleuderte dabei ihr Arbeitsgerät 63,46 Meter weit. Die Hallenserin schwärmte im Anschluss vor allem vom Alexander Stadium in Birmingham.
7: Das Stadion ist wunderschön. Also ich mag das, wenn es so ein bisschen kleiner, gemütlicher ist. Der Zehnkampf ging heute los. Die Fans, die haben ordentlich Stimmung gemacht, haben uns auch alle angeklatscht beim Reinkommen. Also es war echt cool. Ich glaube, wenn zum Siebenkampf irgendwann noch das Diskuswerfen mit reingenommen wird, dann könnte ich mir das auch nochmal vorstellen. Also es ist eine super Stimmung, auch mit DJen, Musik passt. Also da freut man sich dann aufs Finale.
4: Ja, und das Finale im Diskus mit Shanice Kraft wird dann am Freitag ausgetragen. Und schon jetzt gibt's hier Aktuelles vom Verkehr mit Billy.
8: Alles klar, dann trage ich die mal aus, die Verkehrsmeldungen. Danke, Conny. Wir möchten, dass Sie gut ankommen. Hier ist der MDR Sachsen-Anhalt Verkehrsservice. 15.33 Uhr haben wir es und es gibt jetzt eine neue und wichtige Meldung für die A9 Richtung München. Zwischen Niemek und Kleinmarzehns ist die Baustelle abgebaut. Gute Nachricht, die Sperrung ist aufgehoben. Zurzeit stockt der Verkehr noch ein bisschen bis Belitz, aber es geht bergauf. Halten Sie noch ein bisschen durch. Dann A2 Richtung Hannover. Zwischen Wollin und Ziesa staut es sich an einer Baustelle hier 10 Minuten plus. A39 Salzgitter-Wolfsburg. Zwischen Salzgitter-Lehmstedt Süd und Salzgitter-Lehmstedt Nord gibt es immer noch Sichtbehinderungen durch Rauch. Und die B81 Richtung Halberstadt ist zwischen den Abzweigen Egeln Nord und Westeregeln wegen Löscharbeiten gesperrt. In Halle auf der B80 Eislebener Chaussee zwischen Abfahrt Neustadt Pferderennbahn und Rennbahnkreuz gibt es Behinderungen durch 2 defekte Pkw auf der rechten Fahrspur. Und eine Meldung von den Wasserstraßen. Wegen Niedrigwassers sind derzeit folgende Fähren außer Betrieb. Die Elbfähren Belgern, Coswig, Ferchland, Grieben und die Saalefähre Großrosenburg. Und ab morgen muss auch die Elbfähre Arneburg den Betrieb einstellen. Blitze haben wir im Moment. Auf der A9 Richtung Berlin zwischen Eisenberg und Reußig. Nochmal auf der A9 Richtung Berlin zwischen Halle und Bitterfeld-Wolfen. Auf der A14 Richtung Schwerin wird in Höhe Stendal Süd geblitzt. Auf der B245 in Schwanebeck Richtung Halberstadt beidseitig. Dann in Bernburg in der Halleschen Straße stadtauswärts. In Halle wird in der Freiburger Straße stadtauswärts geblitzt. Und immer noch in Wernigerode in beiden Richtungen, und zwar im Mühlental. Hat jetzt doch noch was gefehlt? Dann wäre schön, wenn Sie mal anrufen, wenn Sie mal Bescheid sagen. Das geht natürlich kostenfrei mit unserer Verkehrshotline. Und das ist die 0800 94 6 94 6 und die 1. Ganz lieben Dank im Voraus und eine gute und sichere Fahrt. Wir haben perfektes Badewetter und auch wenn Sie in die Lieblingseisdiele wollen, scheint die Sonne dazu. Maximal 27 Grad sind drin, das sind Schattentemperaturen. Und 26 Grad haben wir jetzt in Freiburg an der Unstrut, in Annaburg und in Kalbe-Saale und 25 Grad zum Beispiel in Quedlinburg und in Bismarck in der Altmark. Heute Abend, wenn Sie die partielle Sonnenfinsternis sehen wollen, sind es immer noch um die 25 Grad. Es wird sehr angenehm sein. In der Nacht wird es dann aber kühl bei 13 bis 8 Grad. Es wird allerdings auch sternenklar. Da gibt es dann Sternschnuppen zu sehen, also langweilig wird es wirklich nicht. Und ab morgen wird es dann heiß mit maximal 31 Grad und viel Sonne. Und das Toppen war am Freitag und Sonnabend mit sonnigen bis zu 36 Grad. Ich bin Billy Wolf, wir wünschen einen entspannten Sommernachmittag und nachher natürlich einen Feierabend mit Erfrischungen.
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0: Einer der schönsten Sommer jetzt, wie ich finde, aus dem Jahr 1983, Rigera. Vamos a la Playa, hat man auch gleich Urlaubsgefühle. Hier ist MDR Sachsen-Anhalt und sportlich wird's jetzt.
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0: Los geht's mit einer fliegenden Scheibe. Wir blicken nach Birmingham zur Leichtathletik-Europameisterschaft. Da stand am Mittag die Qualifikation im Diskuswerf bei den Damen an. Und natürlich schaute dabei alles auf die deutsche Meisterin Shanice Kraft vom SV Halle. Und bei mir im Studio ist jetzt Sportreporter Frank Martin. Frank, hallo.
2: Hallo, sportfrei.
0: Erzähl mal, wie hat sie sich denn geschlagen?
2: Kurz und schmerzlos hat sie es gemacht. Das war ein relativ schneller Arbeitstag für die Athletin vom SV Halle. 63,46 Meter. Mal so locker im ersten Versuch. Das war die Qualifikationsweite, die sie damit übertroffen hat. Also ganz, ganz kurzer Arbeitstag. Von daher war sie hochzufrieden nach diesem kurzen, schnellen Wurf.
3: Ich bin in einer guten Form, das weiß ich. Ich muss jetzt aktuell immer nur gucken, dass der Körper mitspielt, dass nichts zwickt. Das lief alles gut heute Morgen. Die Zeiten sind ja auch human. Wir hatten schon Qualifikationen, da ging die erste Gruppe um 9 Uhr los. Das macht natürlich einen riesen Unterschied. Der Plan ist natürlich, im ersten die Weite zu überwerfen, die Qualifikationsweite. Das ist gelungen. Mein Ziel ist, mit einer Medaille nach Hause zu fahren. Ist schon lange her.
2: Ja, Medaille also das ganz große Ziel. Und vielleicht gelingt ja dann auch noch mehr im Finale. Vielleicht gibt es dann sogar den Europameisterschaftstitel.
0: Das wär's ja. Müssen wir Daumen drücken. Am Freitag dann also das Finale im Diskus, Frank. Und wir blicken noch schnell zu den Schwimm-Europameisterschaften nach Paris. Heute könnte es da wieder Edelmetall für das Team aus Sachsen-Anhalt geben.
2: Ne? Ja, vor allem für Johannes Liebmann, für den jungen Mann über 800 Meter Freistil. Als Schnellster steht er im Finale. Also das riecht schon so ein bisschen nach Europameisterschaftsgold für erneut den SC Magdeburg. Aber man soll ja den Tag nicht vor dem Abend loben. Von daher mal schauen, was Johannes Liebmann da ins Wasser von Paris zaubert. Dann gibt's auch noch die 200 Meter Freistil, die Halbfinalläufe. Linda Roth, die junge Dame, Nachwuchstalent hier vom SC Magdeburg, hat sich da klasse geschlagen, steht also auch im Halbfinale. Also es ist nicht nur in Birmingham, sondern es ist auch in Paris heute sportlich wieder eine ganze, ganze Menge los.
0: Und wir werden Sie da natürlich auf dem Laufenden halten. Dankeschön, Frank. 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

0: Hier ist MDR Sachsen-Anhalt und bei uns geht es ja in der Freitagsfrage um Angewohnheiten und Spleens. Sie können uns auch gerne nach wie vor noch Nachrichten schicken über WhatsApp, am besten als Sprachnachricht. Und bei mir ist jetzt Jan Lötke. Mhm. Was hast denn du so für einen Spleen?
1: Ich habe so viele Macken. Zum Beispiel trage ich weitestgehend eigentlich nur weiße Turnschuhe. Ich kann keine anderen anziehen. Also ich mag dunkelfarbige nicht. Es geht so, dass ich schwarz gar nicht tragen könnte. Schwarze Turnschuhe geht nicht bei mir. Die müssen schon weiß sein. Da kann auch was Buntes mit drin sein, aber bei mir müssen die Turnschuhe immer weiß sein.
0: Wir sind ja so schnell dreckig. Schmeißt die in die Waschmaschine?
1: Da gibt es so richtige Waschbeutel. Die kann man reinschmeißen und wäscht die einmal durch, dann ist wieder alles in Ordnung. Ne?
0: Und sonst noch so?
1: Und sonst noch
0: das
1: so?
0: Das war's doch noch nicht.
1: Mein Auto muss immer Chrom haben, also die an den Felgen. Die dürfen auch nicht schwarz sein. Also das ist auch so. Ich mag keine, also mehrfarbig an den Radkappen und ich würde mein Auto zum Beispiel auch nie in grün kaufen oder sowas. Ne? Mein Auto sollte weitestgehend dann oben witzigerweise, der Lack kann ruhig schwarz sein, aber unten an den Rädern, die Felgen sollten so chromfarben, silberfarben sein.
0: Ach, du willst ein bisschen blinkern und glitzern.
1: Also ein bisschen Bling-Bling muss schon sein im Leben.
0: Also gleich Bling-Bling, Jan Lütke für Sie. Aha. Und ich bin Billy Wolf, ich mache mich los hier. Ich habe gleich noch die Pop-Tops, so ist richtig. Und Roxy Music mit Oh Yeah. Bis morgen, wenn Sie mögen. Tschüss.

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0: mit Christoph Tschedo. Guten Tag. In Uchtspringe im Landkreis Stendal beschäftigt die Feuerwehr noch immer ein Großbrand. Das haben wir von der Leitstelle erfahren. Demnach ist das Feuer aber unter Kontrolle. Betroffen ist ein Gebäude mit einem Imbiss und einem Bekleidungsgeschäft. Beide wurden komplett zerstört. Eine benachbarte Kindertagesstätte musste evakuiert werden. Die Spritpreise sind seit einem Monat wieder über 2 Euro, da der Tankrabatt der Bundesregierung ausgelaufen ist. Jetzt fragt sich der eine oder andere möglicherweise, ob da wegen des anhaltenden Niedrigwassers noch einmal etwas draufkommen könnte. Der ADAC geht für den Osten Deutschlands aber nicht davon aus. Ein Sprecher sagte dem MDR, dass die Raffinerien Leuna und Schwedt nicht an Flüssen liegen und daher nicht auf den Transport über Schiffe angewiesen seien. Anders sieht es zum Beispiel in Nordrhein-Westfalen aus. Noch 3,5 Wochen, dann wird in Sachsen-Anhalt gewählt. Das Bundesamt für Verfassungsschutz warnt bereits länger vor einer ausländischen Desinformationskampagne. Die Kampagne zielt darauf ab, Falschinformationen über Landes- und Kommunalpolitiker zu verbreiten, vor allem von CDU, SPD und Grünen. Ihnen wird in gefälschten Artikeln Korruption, Kindes- oder Drogenmissbrauch vorgeworfen. Das hat MDR investigativ herausgefunden. Unter anderem betroffen war die Grünen-Kandidatin Leonie Broncalla aus Dessau.
2: Ich erinnere mich daran, dass ich zu Hause saß und auf mein Handy geschaut habe und unser Wahlkampfmanager mir eine Nachricht geschrieben hat mit: Leonie, es ist ein Video von dir aufgetaucht. Da ist natürlich erstmal kurz mein Herz stehen geblieben.
3: Es macht mir Sorge, dass das eventuell nur der Anfang sein könnte, aber wir sind gut vorbereitet. So, wir wissen, dass das passieren kann. Also von daher, ich fühle mich da sehr sicher innerhalb unserer Partei. Natürlich ist diese Angst da, dass es irgendwann auch mal Deepfakes geben könnte, die man nicht so einfach als Fake enttarnen kann.
0: In keinem der Fälle fand der MDR Hinweise darauf, dass die Vorwürfe zutreffend sein könnten. Der Staat unterstützt Kinder und Jugendliche künftig bei der privaten Altersvorsorge. Das hat die Bundesregierung beschlossen. Eltern können damit für ihre Kinder ab dem 6. Lebensjahr die sogenannte Frühstartrente beantragen. Dazu eröffnen die Eltern bei einem Anbieter ihrer Wahl ein sogenanntes Altersvorsorgedepot, quasi der Nachfolger der Riester-Rente. Der Staat zahlt in das Depot dann in jedem Monat 10 Euro ein, bis das Kind volljährig ist. Das Depot kann dann weitergeführt werden und bleibt steuerfrei bis zur Auszahlung. Außerdem hat die Bundesregierung eine Geheimdienstreform und eine BAföG-Erhöhung auf den Weg gebracht. Das Elefantenbaby im Magdeburger Zoo ist mittlerweile auch im Außengehege zu sehen. Das hat der Zoo mitgeteilt. Demnach hat es das Elefantenhaus Anfang der Woche erstmals verlassen. Dem Tier gehe es gut. Ob es sich um ein Männchen oder Weibchen handelt, ist weiter unklar. Die Tierärzte wollen den jungen Elefanten nicht mit unnötigen Untersuchungen belasten. Soweit diese Meldungen, die von den Straßen hat ab sofort Jan.
4: Danke, Christoph. Wir möchten, dass Sie gut ankommen. Hier ist der MDR Sachsen-Anhalt Verkehrsservice um Punkt 16 Uhr und 3 Minuten. Hallo, liebe Autofahrer. A2 Richtung Hannover zwischen Irxleben und Bornstedt. Stau und stockender Verkehr an der Baustelle. Hier kommen 20 Minuten obendrauf. Dann A9 Richtung Berlin. Vorsicht in der Abfahrt. Dessau Süd liegt an Warndreieck mitten auf der Fahrbahn. Nochmal A9 Richtung München zwischen Belitz und Niemeck. 10 Kilometer Stau. Dann die B81 Richtung Halberstadt ist zwischen den Abzweigen Egeln Nord und Westeregeln wegen Löscharbeiten gesperrt. In Halle auf der B80, Eislebener Chaussee zwischen Abfahrt Neustadt, Pferderennbahn und Rennbahnkreuz. Behinderungen durch 2 defekte Autos auf der rechten Fahrspur. Dann wegen Niedrigwasser sind derzeit folgende Fähren außer Betrieb. Die Elbfähren Belgern, Kossig, Anhalt, Ferchland, Grieben und die Saalefähre Groß-Rosenburg. Ab morgen muss auch die Elbfähre Arneburg den Betrieb einstellen. Zu wenig Wasser. Dann haben wir noch Blitzer. Auf der A9 Richtung Berlin zwischen Halle und Bitterfeld-Wolfen. Dann auf der A14 Richtung Schwerin in Höhe Stendal Süd, in Bernburg in der Halleschen Straße stadtauswärts, in Halle in der Freiburger Straße stadtauswärts und in Wernigerode im Mühlental hier in beiden Richtungen. Mehr gesehen, Blitzerstaus zum Beispiel, dann bitte anrufen. Hier bei uns geht es kostenfrei unter 0800 94 6 94 6 und hinten die 1. Danke schon mal für Ihre Hinweise. Ja, die Temperatur nimmt Fahrt auf, das merken wir hier und da draußen. Ne? Also es ist doch schon was an Temperatur da, was wir jetzt so sehen, so um 25 Grad. Und es wird in den nächsten Tagen noch viel, viel mehr. Vorwiegend wolkenlos dieser Tag, in der Nacht dann klar oder gering bewölkt. Und es bleibt trocken, die Tiefstwerte 13 bis 8 Grad. Morgen viel Sonne, dazu meist dünne Wolken, trocken maximal 31 Grad. Und am Freitag und Sonnabend ändert sich nichts. Hochsommerlich heiß bei 36 Grad und trocken bleibt es leider auch.

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1: Schönen Feierabend und in Sachen Sonnenfinsternis, ne, gucken wir nachher nochmal, da frage ich mal beim MDR-Wetterstudio nach, ob das gute Sicht gibt, ne, da schauen wir nochmal ganz genau drauf. Ansonsten gibt es natürlich wunderbare Musik, die Hits unseres Lebens. Gleich Rain in May, Max Werner und vorher wie angekündigt Santa Esmeralda. Einen schönen sonnigen Mittwoch wünsche ich Ihnen. Schönen Feierabend.

Max Werner oder Max Werner hier bei MDR Sachsen-Anhalt. Und Sie wissen ja, ne, auffassen heute zum Feierabend, wenn Sie was Schlechtes tun, kann was Schlechtes auch sofort zurückkommen. Aber das Gute ist, wenn Sie was Gutes tun, kann vielleicht auch was Gutes zurückkommen. Instant Karma nennt man das Ganze. Und John Lennon hat mit seiner Plastic Ono Band eine richtig schöne Nummer draus gemacht. Kommt jetzt bei MDR Sachsen-Anhalt.

0: Im Januar ist sie 70 geworden, die Amy Stewart. Und 70 spielt bei ihr eine gewisse Rolle in den 70ern. Ihr größter Hit natürlich in der Disco-Ära. Hier gehört bei MDR Sachsen-Anhalt Knock on Wood. Und er ist natürlich auch eine Legende, wird es immer bleiben, auch wenn er nicht mehr unter uns ist, der Joe Cocker. So soulig ist eine Stimme selten. Und dann dieses Timbre. Unchain My Heart kommt jetzt zum Feierabend.
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1: Um 16.30 Uhr am Mittwoch mit Cornelia Müller im Studio. Guten Tag. Die Spritpreise sind seit einem Monat wieder über 2 Euro, da der Tankrabatt der Bundesregierung ausgelaufen ist. Jetzt fragt sich der ein oder andere möglicherweise, ob da wegen des anhaltenden Niedrigwassers noch einmal etwas draufkommen könnte. Der ADAC geht für den Osten Deutschlands aber nicht davon aus. Das sagt der Sprecher des ADAC in Sachsen, Florian Wagner, dem MDR.
2: Wir haben natürlich hier im Osten eigene Raffinerien mit Leuna und auch mit Schwedt, die ja auch gar nicht an Flüssen liegen. Das heißt, dort wird sowieso automatisch per LKW transportiert und das ist auch dementsprechend mit einkalkuliert.
1: Anders sieht es zum Beispiel in Nordrhein-Westfalen aus. Dort gibt es Tanklager, die kaum noch über die Binnenschifffahrt versorgt werden können. In Uchtspringe im Landkreis Stendal kämpft die Feuerwehr noch immer gegen einen Großbrand. Laut Leitstelle konnten mittlerweile aber erste Kräfte abgezogen werden. Betroffen ist ein Gebäude mit einem Imbiss und einem Bekleidungsgeschäft. Beide wurden komplett zerstört. Wegen des Brandes wurden Anwohner in Uchtspringe aufgefordert, ihre Fenster und Türen zu schließen, sowie Lüftungen und Klimaanlagen abzuschalten. Heute Abend gibt's auch in Sachsen-Anhalt ein seltenes Himmelsschauspiel, nämlich die partielle Sonnenfinsternis. Dafür wird sich der Mond kurz nach 20 Uhr vor die Sonne schieben. Aber Achtung, Sie brauchen eine spezielle Schutzbrille für Ihre Augen. Worauf beim Kauf zu achten ist, sagt Daniela Weißkopf vom Bundesamt für Strahlenschutz.
3: Dass die Norm angegeben ist, das ist die DIN EN ISO 12312. Dann sollte natürlich ein CE-Kennzeichen vorhanden sein. Und vom Herstellerseiten Benutzungs- und Warnhinweise beiliegen. Und vor Kauf ist natürlich eine Sichtprüfung ganz anzuraten. Das heißt, es sollten keine Schäden wie Kratzer oder Risse oder Alterungseffekte auf dieser Folie zu sehen sein.
1: In Sachsen-Anhalt gibt's zahlreiche Veranstaltungen zur Sonnenfinsternis, zum Beispiel in Havelberg, Merseburg, Dessau oder Altenbrak. Wo genau, das sehen Sie übersichtlich auf den Sachsen-Anhalt-Seiten von mdr.de. Und kurz nach der Sonnenfinsternis wartet heute Abend was weiteres zum Schauen auf Sie, diesmal im MDR-Fernsehen. Um 20.15 Uhr startet die Dokumentation Sechs Stimmen ein Land, das Experiment zur Wahl in Sachsen-Anhalt. Sechs Menschen treffen aufeinander, diskutieren wichtige Themen im Land.
4: Ich wünsche mir von der nächsten Landesregierung in Sachsen-Anhalt ja, Herz und Verstand für Umweltschutz, für Reform in der Bildung, für Inklusion, für Gesundheit, für Kultur und für die Menschen, die in Sachsen-Anhalt leben.
5: Also von unserer zukünftigen Landesregierung wünsche ich mir als allererstes Eindämmung der illegalen Migration und auch der allgemeinen Migration. Dann wünsche ich mir bezahlbare Energiepreise und Lebenshaltungskosten, Stärkung der inneren Sicherheit. Und mehr Unterstützung der Rentner und pflegebedürftigen Personen.
1: Die Doku, also 20.15 Uhr, ab 21 Uhr stellen sich die Spitzenkandidatinnen und Kandidaten bei Fakt ist Wahlarena den Fragen der Bürger. Und hier gibt's jetzt ganz aktuell die Verkehrsmeldung mit dir, Jan.
6: Jawohl, danke, Conny. Wir möchten, dass Sie gut ankommen. Hier ist der MDR Sachsen-Anhalt Verkehrsservice um 16.33 Uhr. Hallo, liebe Autofahrer. A2 Richtung Hannover zwischen Irxleben und Bornstedt. Stau und stockender Verkehr an der Baustelle. Hier kommt eine Dreiviertelstunde obendrauf. Dann A9 Richtung Berlin. Vorsicht in der Abfahrt Dessau Süd, liegt ein Warndreieck mitten auf der Fahrbahn. A9 Richtung München zwischen Belitz und Kleinmarzehns. 15 Kilometer stockender Verkehr. Hier kommt eine Dreiviertelstunde obendrauf. Die B81 Richtung Halberstadt ist zwischen den Abzweigen Egeln Nord und Westeregeln wegen Löscharbeiten gesperrt. In Halle auf der B80 Eislebener Chaussee zwischen Abfahrt Neustadt Pferderennbahn und Rennbahnkreuz Behinderungen durch zwei defekte PKW auf der rechten Fahrspur. Im Landkreis Mansfeld-Südharz auf der Straße zwischen Hettstedt und Welvesholz Behinderungen durch einen Unfall. Dann wegen Niedrigwasser sind derzeit folgende Fähren außer Betrieb: die Elbfähren Belgern, Coswig, Anhalt, Ferchland, Grieben und die Saalefähre Großrosen. Und noch ein Hinweis, ab morgen muss auch die Elbfähre Arneburg den Betrieb einstellen. Blitzer sind immer noch da. Auf der A9 Richtung Berlin zwischen Halle und Bitterfeld-Wolfen. Dann auf der A14 Richtung Schwerin in Höhe Stendal-Süd. In Bernburg in der Halleschen Straße stadtauswärts und in Halle in der Freiburger Straße hier stadtauswärts. Mehr gesehen, Blitzer, Staus, Klemmt im Verkehr. Bitte einfach Bescheid sagen. Hier bei uns geht das kostenfrei unter 0800 94 6 94 6 und hinten die 1. Danke schon mal jetzt für Ihre Hinweise. Wir schauen auf Sachsen-Anhalt-Wetter und da haben wir schon ganz angenehme Temperaturen jetzt. Das sind noch angenehme, finde ich. Burg 24, Köthen 26, Thale 25 Grad. Ansonsten überall sonnig, trocken sowieso. Vorwiegend wolkenlos in der Nacht auch, weitestgehend klar oder gering bewölkt, wenn es nachher Sonnenfinsternis gibt. Also ganz wichtig, auf die Augen achten, dann wird das wohl gut sichtbar sein. Und es bleibt auch trocken, 13 bis 8 Grad, aber dann später in der Nacht. Morgen ist Klärchen auch wieder ganz fleißig, so wie die nächsten Tage. Meist dünne Wolken, am Donnerstag maximal 31 Grad. Aha, und dann geht es nochmal rauf. Ja, am Freitag und Sonnabend ändert sich nichts. Hochsommerlich heiß bei 36 Grad. Mein Name ist Jan Lüttke. Erstmal schönen Feierabend.
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Der Gilbert O'Sullivan hier bei MDR Sachsen-Anhalt. Zeit für einen italienischen Moment. Ich mache einen kleinen Schlenker über Donald Trump. Der Donald Trump, der singt ja gerne ein Loblied auf Gianni. Aber bei uns der Rino Gaetano, der singt ein Liebeslied auf Gianna. Macht er jetzt.

0: Unser italienischer Sommermoment mit Rino Gaetano und Gianna zum Feierabend bei MDR Sachsen-Anhalt. Und nach dem italienischen Sommermoment gibt es einen verrückten Moment. Dafür haben wir drei jetzt am Start. Olaf Schubert, Thorsten Sträter und Johann König. Und die drei haben natürlich immer eine ganz besondere Sicht ihrer Dinge und spielen sich auf ihrer feinsten Art immer ihre Bälle zu. Aber hören Sie selbst, ne? Lachen zum Feierabend, immer gesund.
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1: Der Mittwochfeierabend hier bei MDR Sachsen-Anhalt. Draußen scheint die Sonne. Da ist doch mal gleich Zeit für Middle of the Road, denn wir haben sie natürlich auch, die Hits unseres Lebens. Sacramento, a wonderful town, gibt's in wenigen Minuten hier bei mir.
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0: Und das liegt jetzt nicht nur an der schwierigen wirtschaftlichen Lage, sondern naja, auch an den Menschen, die da kommen. Die fehlen nämlich Fachkräftenachwuchs. Soweit gut und nicht so gut und bekannt. Die Handwerkskammer in Halle hat jetzt aus dem Ausland Azubis angeworben, vor allem aus Usbekistan und auch aus Vietnam. Und da seien jetzt im Süden Sachsen-Anhalts 360 junge Leute in Ausbildung. Clemens Kral, du warst heute auf einer Pressekonferenz der Handwerkskammer Halle. Da ging es um diese aktuelle Wirtschaftslage. Wie läuft das denn mit diesen Azubis gerade so?
1: Ja, eigentlich sind die Betriebe guter Dinge, dass sie hier langfristig arbeiten können, aber es gibt auch Hürden, zum Beispiel die Sprache, denn sie müssen Deutsch auf dem Niveau B2 können und zum anderen auch im Vorfeld, wenn sie angeworben werden, müssen sie auch erstmal wissen, was es alles an Berufen gibt. Das hat mir der Präsident der Handwerkskammer Halle, Thomas Keindorf, erklärt. Der war selbst in Vietnam und hat dort junge Leute angeworben.
2: Weil handwerkliche Berufe in der Form, wie wir sie in Deutschland haben und ausbilden, nicht bekannt sind. Ja? Wenn du die Vietnamesen fragst, wenn du da vor 200-300 steht, was wollt ihr werden? Die sagen, die Koch, die sagen Kellner, die sagen Hotel oder die sagen in der Pflege. Wenn du denen sagst, wir haben auch drei Angebote vom Gebäudereiniger, die kennen die Berufe in der Form, wie wir sie haben, nicht. Das ist die Schwierigkeit.
0: Also muss man da relativ viel erklären und könnte man ja annehmen, auch hier in Sachsen-Anhalt gibt es junge Leute, die im Handwerk arbeiten könnten. Wie sieht es denn mit denen aus?
1: Naja, auch da müssten manche erstmal mehr wissen, was es hier so für Handwerksberufe gibt. Ich habe auch mit einer Lackierermeisterin aus Halle gesprochen. Sie ist dafür, dass das im Lehrplan bei den Schülern schon verankert wird.
3: Meine Kinder waren zumindest in so einer Schule, wo die ab der 5., 6. Klasse Praktikas gemacht haben. In verschiedenen Formen, zweimal im Jahr, haben die mindestens 14 Tage Praktikum gemacht, wo die sich das vorstellen könnten, da in der Richtung eine Ausbildung zu machen. Und das müssten eigentlich bei viel, viel mehr Schulen sein.
0: Tja, und das sind natürlich Themen, über die wir schon wirklich sehr, sehr lange reden. Wie finden eigentlich junge Menschen aus der Schule direkt in das Berufsleben? Da gibt es Jobmessen, da gibt es viele Angebote, aber es scheint immer noch nicht so richtig hundertprozentig zu funktionieren. Clemens Kral war das jetzt. Vielen Dank für die Einordnung. Wir blicken in den Landkreis Wittenberg. Ob nun verheerende Brände, schwere Verkehrsunfälle, Suizide oder auch Gewalttaten, in besonderen Krisensituationen bedarf es auch einer besonderen Hilfe. Da können dann Polizei oder Feuerwehr eben nur bedingt einspringen, die haben hier anderes zu tun. Im Landkreis Wittenberg gibt es deshalb seit 20 Jahren die Notfallseelsorge. Das sind Ehrenamtliche, die sich da engagieren, um dann einen professionellen Beistand zu leisten. Heute wurde im Wittenberger Landratsamt auf dieses stolze Jubiläum von 20 Jahren Notfallseelsorge hingewiesen. Unser Reporter André Damm war vor Ort.
4: Seit 16 Jahren ist Therese Papst-Clemens als Notfallseelsorgerin im Landkreis Wittenberg im Einsatz. Sie kommt nur, wenn das Schlimmste passiert ist. Einmal musste sie Kindern die Nachricht vom Tod ihrer Eltern mitteilen.
5: Ein zweiter Einsatz, der mir in Erinnerung geblieben ist, ist ein Badeunfall am See. Ein extrem friedliches Bild, weiße Wölkchen am Himmel und so eine Katastrophe ist gerade passiert. Ein junger Mensch ist verstorben und ich habe dann die Unfallzeugen betreut in dieser idyllischen Lage, in dieser katastrophalen Situation.
4: Angefordert werden Notfallseelsorger meist von den Rettungsleitstellen oder direkt von Ärzten und der Feuerwehr. Wir sind immer recht schnell am Unglücksort, sagt Theresa Papst-Clemens.
5: Man weiß, wenn ganz früh psychosoziale Notfallversorgung stattfindet, dann sind die Menschen schneller wieder für sich selbst handlungsfähig und können auch ihr Leben wieder selber strukturieren.
4: Dass immer schnell geholfen wird, ist gar nicht so einfach. Denn zum Team der Wittenberger Notfallseelsorger gehören 14 Frauen und Männer, die alle ehrenamtlich arbeiten und sonst berufstätig sind. Verwaltungsangestellte sind dabei, Sanitäter, Juristen, Theologen. Es sind Menschen, die eine besondere Gabe haben, findet Wittenberg-Superintendentin Gabriele Metzner. Denn sie benötigen eine Engelsgeduld.
6: Man einfach nur da ist, zuhört, Herz öffnet, aushält, dass da gerade für jemanden eine Welt zusammengebrochen ist.
4: Zu etwa 60 Einsätzen pro Jahr wird das Team gerufen, kümmert sich dabei nicht nur um direkt Betroffene, sondern auch um Einsatzkräfte, die Extremsituationen nicht verarbeiten können. All das verdient Respekt, sagt Wittenbergs Landrat Christian Tölsch.
7: Also für mich sind die Notfallseelsorger unsichtbare Helden, weil sie an einer Stelle tätig werden, die wir alle im Prinzip im Alltag gar nicht wahrnehmen. Das ist alles nicht selbstverständlich.
4: Deshalb wird Ende August das Jubiläum 20 Jahre Notfallseelsorge.

0: Seelsorge im Landkreis Wittenberg mit einem Festakt gefeiert.
1: Eine wichtige ehrenamtliche Tätigkeit, Notfallseelsorge. André Damm berichtete aus dem Landkreis Wittenberg. Und jetzt zu einem Thema, was eigentlich keinem mehr neu sein dürfte, denn in 3 Wochen, so lange ist es noch hin oder nicht mehr so lange, in 3 Wochen wird in Sachsen-Anhalt gewählt, ein neuer Landtag. Und der Blick auf den Wahlausgang, der ist ja sehr unterschiedlich. Es gibt Befürchtungen und es gibt die Hoffnungen, je nachdem, welcher Partei man seine Stimme geben will. Was aber passiert, wenn sich Menschen mit gegensätzlicher Meinung unterhalten? Können die überhaupt miteinander reden? Haben die überhaupt Lust zuzuhören? Können sie den anderen überhaupt verstehen? Das ist ja eine Frage, die derzeit viel diskutiert wird. Angeblich ist ja das Land tief gespalten. Wir haben das getestet mit der MDR-Dokumentation von Daniel Tautz und Jeanette Eger unter dem Titel 6 Stimmen, ein Land. Jeanette Eger hat das Ganze mitbegleitet. Jeanette Eger, wer ist denn da zu sehen?
2: Also was wir nicht wollten, war ein Querschnitt der Gesellschaft in Sachsen-Anhalt. Das wäre auch einfach zu kompliziert gewesen. Ja, also wie soll der aussehen? Uns war es wichtig, dass die Leute, die wir treffen und die dann auch sich treffen, dass die den Mut haben, ihre Meinung zu sagen und die auch mit anderen zu diskutieren. Das ist ein großer Teil des Films, aber wir bleiben nicht nur bei den Diskussionen. Wir besuchen auch die einzelnen Menschen einen Tag in ihrem Leben, um sie einfach besser kennenzulernen. Das heißt, wir waren zum Beispiel auf dem Feld bei einer Landwirtin, die sich Sorgen macht um die Spritpreise zum Beispiel. Wir waren in der Schule bei einer Lehrerin auf dem CSD in Dessau mit einem der Veranstalter. Ich saß auch auf einer Terrasse in der Börde bei einem Mann, der ganz klar sagt, ich wähle diesmal die AfD, weil ich mir einfach erhoffe, dass die Partei all unsere Probleme löst. Und in Halle, da haben wir mit Aras gesprochen und ihn getroffen, der eigentlich aus Syrien kommt. Und der sagt, also meine Freunde, ein Teil von denen sitzt zum Teil auf gepackten Koffern. Und als wir dann diese 6 an einem Tag so zusammengebracht haben, die sind ja doch sehr unterschiedlich, da haben sie sich ausgetauscht, haben diskutiert. Auch das Thema Migration spielte da natürlich eine Rolle, wie auch andere Themen. Also es ging noch um Wirtschaft, Klima, Bildung, Gleichberechtigung. All das wird in den 45 Minuten besprochen.
1: Ihr stellt die Frage, ob es etwas mit der eigenen Haltung und Meinung macht, wenn man Menschen trifft, die anders denken. Konntet ihr diese Frage beantworten?
2: Ja, da waren wir auch sehr neugierig. Und was uns dann am Ende sehr überrascht hat, war die Offenheit und auch der Respekt, mit dem die Teilnehmerinnen und Teilnehmer miteinander gesprochen haben. Also man hat sich meistens da nicht nur ausreden lassen, um dann seinen eigenen Standpunkt zu äußern, sondern die 6 haben sich wirklich zugehört und bei dem einen oder anderen hat das tatsächlich dazu geführt, dass sie anders auf Menschen oder Themen blickt. Nicht bei allen, das muss man dazu sagen, aber ich glaube, so ganz wirkungslos ist niemand aus dem Tag gegangen und das war am Ende doch schon sehr berührend, was wir da gehört und erlebt haben und das sieht man dann auch im Film.
1: Jeanette Eger war das, heute Abend die Reportage 6 Stimmen, ein Land, das können Sie sehen im MDR. Nach der partiellen Sonnenfinsternis gucken Sie nicht direkt in die Sonne, haben wir häufig gesagt. Gucken Sie dann aber lieber direkt in das Fernsehen, also 20.15 Uhr. Da läuft der Film und im Anschluss direkt dann die MDR-Wahlarena. Können Sie auch noch sehen. Gucken Sie ins Fernsehen und da kann man auch noch zuhören. Und dann kann man vielleicht möglicherweise hinterher klarer sehen, wen man wählen will. Das wäre das Ziel. Und wir haben jetzt ein weiteres Ziel, nämlich zu erklären, wo Sie mit dem Auto hinkommen, ohne dass es größere Probleme gibt. Also die Verkehrsübersicht jetzt mit Jan.
3: Danke, die Uli. Wir möchten, dass Sie gut ankommen. Hier ist der MDR Sachsen-Anhalt Verkehrsservice um 17:09 Uhr. Hallo, liebe Autofahrer. A2 Richtung Berlin zwischen Allerengersleben und Eilsleben. 4 Kilometer Stau, hier kommen 20 Minuten oben drauf. Nochmal A2 Richtung Hannover zwischen Irksleben und Bornstedt. Stau und stockender Verkehr an der Baustelle. Hier dauert es eine Viertelstunde länger. A9 Richtung München zwischen Niemeck und Köselitz. 14 Kilometer stockender Verkehr. Hier plus 30 Minuten, also eine halbe Stunde mehr. A14 Richtung Magdeburg zwischen Halle-Tornau und Halle-Trotha. Stockender Verkehr hier plus 10 Minuten. Auf der B1 Richtung Magdeburg. Magdeburg. Zwischen B245A und Helmstedt befindet sich eine ungesicherte Unfallstelle. Dann die B81 Richtung Halberstadt ist zwischen den Abzweigen Egeln Nord und Westeregeln wegen Löscharbeiten gesperrt. In Halle auf der B80 Eislebener Chaussee zwischen Abfahrt Neustadt Pferderennbahn und Rennbahnkreuz Behinderungen durch zwei defekte Pkw auf der rechten Fahrspur. Im Landkreis Mansfeld-Südharz auf der Straße zwischen Hettstedt und Welfesholz Behinderungen nach einem Unfall. Und wegen Niedrigwasser sind derzeit folgende Fähren außer Betrieb: die Elbfähren Belgern, Kostwig-Anhalt, Ferchlern-Grieben und die Saalfähre bzw. Saalefähre Groß-Rosenburg. Ab morgen muss auch die Elbfähre Arneburg den Betrieb einstellen. Blitzer! Haben wir noch auf der A9 Richtung Berlin zwischen Halle und Bitterfeld-Wolfen, dann auf der A14 Richtung Schwerin in Höhe Stendal Süd und in Halle in der Freiburger Straße hier stadtauswärts. Blitzer, Staus, wenn Sie was sehen, Sie können jederzeit anrufen, geht bei uns nach wie vor kostenfrei unter 0800 94 6 94 6 und hinten die 1. Danke für Ihre Hinweise. Wir schauen mal in die Sonne. Ja, natürlich tue ich das von hier drinnen und ganz vorsichtig, weil so richtig reinschauen geht für nachher. Wir sagen es immer wieder, sollte man nicht ohne entsprechende Brille. Es ist überall sonnig, der Himmel vorwiegend wolkenlos, also zum Gucken nachher ideal. In der Nacht dann klar oder gering bewölkt und es bleibt trocken. Bei 13 bis 8 Grad wird es wieder angenehm kühl. Morgen auch viel Sonne, dazu meist dünne Wolken, trocken und viel Temperatur. Es geht rauf auf 31 Grad und wer es hochsommerlich mag, der Freitag und Sonnabend haben da so einiges parat. Es ändert sich nichts, heiß bei 36 Grad.
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3: Auf in eine Stadt, die Hauptstadt von Kalifornien, da ist auch immer relativ heiß. Sacramento, a wonderful town, besungen von Middle of the Road.

Ja, Show, The Riddle hier bei MDR Sachsen-Anhalt, Zeit für Disco-Sound. Amanda Lear, wir folgen ihr einfach mal und zwar Richtung Chinatown. Da ist sie, die Queen.

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5: Um 17.30 Uhr mit Cornelia Müller im Studio. Guten Tag. Telefonbetrüger treiben auch in Sachsen-Anhalt immer wieder ihr Unwesen. Jetzt konnten Polizei und Staatsanwaltschaft Halle bei einer großen Aktion mutmaßliche Telefonbetrüger stellen. Am Montag durchsuchte die Polizei mehrere Wohnungen und Häuser in Halle und im Saalekreis. Die 7 Verdächtigen sind zwischen 15 und 24 Jahre alt und sollen ältere Menschen mit den bekannten Betrugsmaschen falscher Polizeibeamter und falscher Bankmitarbeiter um ihr Geld gebracht haben. Bei den Durchsuchungen stellten die Ermittler Bargeld, zahlreiche Datenträger, ein Auto und weitere Beweismittel sicher. 5 Männer wurden festgenommen, 4 von ihnen sitzen inzwischen in Untersuchungshaft. Die Ermittlungen laufen weiter. Unterstützt wurde die Polizei dabei auch von Kräften aus Thüringen und Dessau-Roßlau. Verkehrsunfälle, Brände, Notfallseelsorger bleiben bei Betroffenen, damit sie nicht allein sind. Die Notfallseelsorger im Landkreis Wittenberg gibt es seit genau 20 Jahren. Und jedes Jahr rücken die ehrenamtlichen Helfer zu etwa 60 Einsätzen aus. Sie kümmern sich um Opfer, Hinterbliebene und Einsatzkräfte. Diese Arbeit verdient Respekt, findet Wittenbergs Landrat Christian Tilsch.
6: Also für mich sind die Notfallseelsorger unsichtbare Helden, weil sie an einer Stelle tätig werden, die wir alle im Prinzip im Alltag gar nicht wahrnehmen. Wir hören alle Sirenen, wir hören alle Feuerwehrfahrzeuge, Polizei, Rettungsdienst. Und wenn das alles durch ist, ist auf einmal noch ein ziviles Fahrzeug da und eine Person in der lilanen Weste und kümmert sich um Hinterbliebene, um Opfer von schweren Unfällen. Und das, wenn sozusagen die schlimmsten Rettungsmaßnahmen dann schon durch sind, das ist alles nicht selbstverständlich.
5: 14 Frauen und Männer gehören zur Wittenberger Notfallseelsorge. Alle sind berufstätig. Das Elefantenbaby im Magdeburger Zoo ist mittlerweile auch im Außengehege zu sehen. Laut Zoo hat es das Elefantenhaus Anfang der Woche erstmals verlassen. Dem Tier gehe es gut. Ob es sich um ein Männchen oder Weibchen handelt, ist weiter unklar. Die Tierärzte wollen dem jungen Elefanten nicht mit unnötigen Untersuchungen belasten. Und zum Sport: für Shanice Kraft vom SV Halle hat am Mittag die Leichtathletik-Europameisterschaft begonnen. Sie peilt in Birmingham ihre 4. EM-Medaille an und ist auf einem guten Weg. Die deutsche Meisterin im Diskus zog locker in den Endkampf ein. Kraft brachte in der Qualifikation nur einen Versuch, schleuderte dabei den Diskus über 63 Meter weit. Die Hallenserin schwärmte im Anschluss vom Stadion in Birmingham.
7: Das Stadion ist wunderschön. Also ich mag das, wenn es so ein bisschen klein gemütlicher ist. Der Zehnkampf ging heute los. Die Fans, die haben ordentlich Stimmung gemacht, haben uns auch alle angeklatscht beim Reinkommen. Also es war echt cool. Ich glaube, wenn zum Siebenkampf irgendwann noch das Diskuswerfen mit reingenommen wird, dann könnte ich mir das auch nochmal vorstellen. Also es ist eine super Stimmung, auch mit DJen, Musik passt. Also da freut man sich dann aufs Finale.
5: Ja, das Finale im Diskus der Damen gibt's dann am Freitag und Aktuelles von den Straßen gibt's jetzt hier bei uns von dir, Jan.
8: Jawohl, danke Conny. Wir möchten, dass Sie gut ankommen. Hier ist der MDR Sachsen-Anhalt Verkehrsservice um 17.33 Uhr. Hallo, liebe Autofahrer. A2 Richtung Berlin zwischen Allerengersleben und Eilsleben. 4 Kilometer Stau, hier plus 20 Minuten. Nochmal A2 Richtung Hannover allerdings, zwischen Irxleben und Bornstedt, Stau und stockender Verkehr an der Baustelle, hier dauert es eine halbe Stunde länger. A9 Richtung München, zwischen Niemegk und Köselitz, stockender Verkehr, hier plus 15 Minuten, also eine Viertelstunde mehr. A14 Richtung Magdeburg, zwischen Halle-Torne und Halle-Trotha, stockender Verkehr, hier plus 10 Minuten. Auf der B1 Richtung Magdeburg, zwischen B245A und Helmstedt, befindet sich eine ungesicherte Unfallstelle. Dann die B81 Richtung Halberstadt ist zwischen den Abzweigen Egeln Nord und Westeregeln wegen Löscharbeiten gesperrt. Im Landkreis Mansfeld-Südharz auf der Straße zwischen Hettstedt und Welfesholz Behinderungen nach einem Unfall. Und wegen Niedrigwassers sind derzeit folgende Fähren außer Betrieb: die Elbfähren Belgern, Kossig-Anhalt, Ferchland-Grieben und die Saale-Fähre Groß-Rosenburg. Außerdem noch der Hinweis: ab morgen muss auch die Elbfähre Arneburg den Betrieb einstellen. In Betrieb sind Blitzer auf der A9 Richtung Berlin zwischen Halle und Bitterfeld-Wolfen, dann auf der A14 Richtung Schwerin in Höhe Stendal Süd und in Halle in der Freiburger Straße hier stadtauswärts. Mehr gesehen Blitzer, Staus zum Beispiel, dann bitte anrufen. Hier bei uns ja kostenfrei möglich, nach wie vor unter 0800 94 6 94 und die 1. Danke für Ihre Hinweise. Sehr sonnig und die Sonne wird ja, naja, so in anderthalb Stunden so circa ein bisschen verdunkelt. Da geht's los. Ist eine partielle Sonnenfinsternis bis dahin und auch darüber hinaus klare Sicht. Der Himmel jetzt vorwiegend wolkenlos, in der Nacht klar oder gering bewölkt und es bleibt trocken. Die Tiefstwerte 13 bis 8 Grad. Gerade haben wir ja so in Seehausen 25, Halle 27, Zeitz 25 Grad. Geht morgen noch richtig rauf mit den Temperaturen. Viel Sonne zum Donnerstag, dazu meist nur dünne Wolken. Trocken bleibt auch der Tag, maximal 31 Grad und am Freitag und Sonntag geht es fröhlich weiter mit Hochsommer. Heiß bei bis zu 36 Grad heißt es dann schwitzen. Erstmal wünsche ich Ihnen einen angenehmen und noch einen relativ kühlen Feierabend. Oder sagen wir so, wohltemperiert. Mein Name ist Jan Litzke.
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0: UKW hier bei MDR Sachsen-Anhalt, ein NDW Sommersong, die Sommersprossen hier bei MDR Sachsen-Anhalt. Ja, unser Morgenreporter Nils Sänger, der war heute mal ganz früh auf den Beinen, vielleicht Sie ja auch, aber der war richtig früh. Zum Beispiel ist er nach Esenburg im Harz gefahren, auf die Plessenburg, das ist ja Ziel vieler Wanderer, und er hat da mal geschaut, was da eigentlich vor dem Besucheransturm alles passiert, was es da zu tun gibt.
1: Hier ist schon was los am frühen Morgen in der Küche in der Plessenburg. Betreiber Lars Dickehut ist bei mir. Lars, du arbeitest, während andere Urlaub machen. Wie ist das so?
2: Ja, gut. Dafür leben wir. Kennen das von klein auf hier oben und sind eigentlich immer da, wenn andere Urlaub machen. Ja, das passt so.
1: Das ist ja hier auch ein richtiger Familienbetrieb.
2: Genau. Meine Nichte ist mit dabei, meine Schwester ist mit dabei, meine Eltern helfen ganz viel. Grundstamm ist eigentlich Familie, ja. Ich bin hier aufgewachsen, ich bin hier groß geworden. Das gehört einfach zu meiner DNA. Das gehört dazu.
1: Und deine Nichte Nadine, die ist auch hier hinten in der Küche und bereitet schon Gulasch zu, sehe ich hier. Nadine, du bist hier auch ganz früh schon am Werk.
3: Ja, also die erste Runde geht mit dem Hund um 5 und danach geht es zur Arbeit. Dann den Hund wegschicken und dann geht es an die Pfanne, sage ich jetzt mal so. Ich koche gerne. Ich sag mal, ich habe das von Oma gelernt. Erst mit geschnitten und dann haben wir langsam angefangen zu kochen.
1: Jetzt wird hier der Kuchen vorbereitet von Anja Dickehut. Die Gäste gehören auch zur Familie, hast du mir erzählt.
4: Ja, zur großen Familie. Unsere kleine Familie, ja, und die große Familie sind halt unsere Stammgäste. Die einfach auch mal in der Woche kommen, damit sie sich mit uns unterhalten können. Und mit die Zeit mit uns verbringen können, weil wir in der Woche halt ein bisschen mehr Zeit haben.
1: Und Anja, wann kommt hier so der große Ansturm? Wann kommen die vorbei?
4: Ja, manchmal stehen die ersten schon um 10 vor der Tür, aber so meistens so um 12, halb 1, 1.
1: Was müssen wir bis dahin noch machen?
4: Alles. Ja, na, wir müssen ja die Suppen fertig kriegen, ja, den Kuchen fertig kriegen, dass wir dann wirklich für die Gäste da sind.
1: Dann ran
4: und
1: ans Werk.
4: Äpfel schälen.
1: Die Äpfel schälen, naja, das machen wir jetzt.
4: Du hilfst, dann ist gut.
1: Immer, immer.
0: Ja, Nils Sänger für uns unterwegs, ja, und er muss auch nochmal ran und vor Ort helfen. Übrigens ein Video dazu, vielleicht ja auch vom Äpfelschälen, gibt es unter anderem in der MDR Sachsen-Anhalt App. Schauen Sie mal rein. Hier ist MDR Sachsen-Anhalt, jetzt gibt's Maxine Nightingale. Schönen Feierabend.

The Travelos hier bei MDR Sachsen-Anhalt. Es gibt ja viele Sportarten aus Deutschland, wo ja, wir immer so recht gut sind, ja, zum Beispiel auch beim Reitsport. Und sie haben es wieder gepackt. Unser deutsches Dressurteam gewinnt zum 13. Mal den WM-Titel. Mehr dazu gleich in den Nachrichten hier bei MDR Sachsen-Anhalt.

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0: Lobo, I'd love you to want me hier bei MDR Sachsen-Anhalt. Zum Feierabend natürlich die Hits unseres Lebens und gleich habe ich die Bellamy Brothers dabei. Crossfire. Gibt's in wenigen Minuten hier bei mir.
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2: Im Studio Dennis Blatt. Guten Abend. Telefonbetrüger sind weiterhin sehr aktiv in Sachsen-Anhalt. Dabei zielen sie meistens auf ältere Menschen ab und versuchen sie zum Beispiel mit Geschichten von verletzten Verwandten zu erschrecken, um ihnen letztlich Geld abzunehmen. Jetzt konnte die Polizei mehrere mutmaßliche Täter hier in Sachsen-Anhalt stellen. Kalina Bunk aus der Nachrichtenredaktion, was konnte die Polizei da vermelden?
3: In Halle und im Saalekreis hat die Polizei am Montag mehrere Gebäude durchsucht. Im Fokus stehen da 7 junge

0: Ja, ausmelden. Den Angaben zufolge brannte ein Gebäude mit einem Imbiss und einem Bekleidungsgeschäft vollständig aus. Ein Übergreifen der Flammen auf ein weiteres Gebäude konnte aber verhindert werden. Eine benachbarte Kindertagesstätte musste evakuiert werden. Einzelheiten zur möglichen Ursache oder der Schadenssumme gibt es noch nicht. Der Staat unterstützt Kinder und Jugendliche künftig bei der privaten Altersvorsorge. Das hat die Bundesregierung beschlossen. Eltern können damit für ihre Kinder ab deren 6. Lebensjahr die sogenannte Frühstartrente beantragen. Dazu eröffnen die Eltern bei einem Anbieter ihrer Wahl ein sogenanntes Altersvorsorgedepot, quasi der Nachfolger der Riester-Rente. Der Staat zahlt in das Depot dann in jedem Monat 10 Euro ein, bis das Kind volljährig ist. Das Depot kann dann auch weitergeführt werden und bleibt steuerfrei bis zur Auszahlung. Außerdem hat die Bundesregierung eine Geheimdienstreform und eine BAföG-Erhöhung auf den Weg gebracht. Der Countdown läuft. In gut einer Stunde beginnt in Sachsen-Anhalt die partielle Sonnenfinsternis. Kurz nach 20 Uhr hat sie dann ihr Maximum erreicht. Dann verdeckt der Mond aus unserer Sicht 86% der Sonne. Das hat es zuletzt 1999 gegeben. Ganz wichtig, die Sonnenfinsternis darf nur durch entsprechend geprüfte Folien betrachtet werden, sonst kann man seine Augen nachhaltig schädigen. Eine Sonnenbrille oder ähnliche Hilfsmittel reichen nicht. Wer keine spezielle Sonnenfinsternisbrille mehr bekommen hat, kann sich sonst noch schnell eine Lochkamera basteln, um das Phänomen indirekt zu beobachten. Eine Anleitung dafür hat das Bundesamt für Strahlenschutz online zur Verfügung gestellt. Später in der Nacht gibt es dann auch noch gute Chancen, die Sternschnuppen der Perseiden zu beobachten. Und das waren die Meldungen mit Dennis Blatt. Wetter und Verkehr kommen wieder von dir, Jan.
1: Danke, Dennis. Wir möchten, dass Sie gut ankommen. Hier ist der MDR Sachsen-Anhalt Verkehrsservice um 18.03 Uhr. Hallo, liebe Autofahrer. A2 Richtung Hannover zwischen Irxleben und Bornstedt. Stockender Verkehr an der Baustelle. A14 Richtung Magdeburg zwischen Halle-Tornau und Halle-Trotha. Stockender Verkehr. Die B81 Richtung Halberstadt ist nach wie vor zwischen den Abzweigen Egeln-Nord und Wester-Egeln wegen Löscharbeiten gesperrt. Im Landkreis Anhalt-Bitterfeld zwischen Burg Chemnitz und Schornewitz Behinderungen nach einem Unfall im Kurvenbereich. Außerdem gilt wegen Niedrigwassers in der derzeit folgende Fähren außer Betrieb: die Elbfähre in Belgern, Coswig-Anhalt, Ferchland, Greben und die Saalefähre Groß-Rosenburg. Ab morgen muss auch die Elbfähre Arneburg den Betrieb einstellen. Blitzer! Auf der A9 Richtung Berlin zwischen Halle und Bitterfeld-Wolfen, dann auf der A14 Richtung Schwerin in Höhe Stendal Süd und in Halle in der Freiburger Straße stadtauswärts. Mehr gesehen, noch ein Blitzer irgendwo, noch ein Stau, liegt was auf der Straße rum, das können Sie uns alles erzählen. Natürlich kostenfrei unter 0800 94 6 94 6 und die 1. Danke für Ihre Hinweise. Das ist heute ideales Sonnenfinsterniswetter, war relativ klar, ja, und die Sonne ist auch noch da. Wie gesagt, partiell wird sie nachher verdeckt und ja, in einer guten Stunde haben wir eben gehört, in den Nachrichten ja auch, geht's dann los. Ansonsten auch die Nacht klar oder gering bewölkt ist es da und es bleibt trocken, 13 bis 8 Grad. Morgen viel Sonne, dazu meist dünne Wolken, auch da trocken. Das ist das Manko an der ganzen Geschichte für die nächsten Tage. Eigentlich ganz schönes Wetter, aber der Regen fehlt. Maximal morgen 31 Grad, wie gesagt, dann am Freitag und Sonnabend ändert sich auch nichts. Bleibt trocken, hochsommerlich, heiß bei bis zu 36 Grad.
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1: Und gleich gibt's so ein bisschen Dirty Dancing Feeling, ja, mit Bill Medley und Jennifer Warnes. Vorher sind die Bellamy Brothers mit frohem Gitarrensound hier am Start zum Feierabend Crossfire.

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1: Dirty Dancing.
0: Ja, so ein Gefühl davon, ne? Kriegen wir jetzt so ein bisschen mit hier bei MDR Sachsen-Anhalt. Im Übrigen, das wird auch ein romantischer Abend. Also A, wird es eine Sonnenfinsternis geben. Das kann ja durchaus romantisch werden, weil es ein bisschen schummriger wird. Ansonsten heute Nacht sind Perseiden angesagt, also Sternschnuppen. Das will ich natürlich gleich auflösen mit dem MDR-Wetterstudio, wie so die Sicht ist. Sehen wir alles, also haben wir klare Sicht. Mehr dazu unter anderem nach Johannes Oerding und Medicine Head. Und die kommen jetzt hier bei uns.

0: One and one is one. Und einer ist jetzt noch dazugekommen und der ist vom Fernsehen.
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0: Ich freue mich, Thorsten Melzer ist hier von Sachsen-Anhalt heute. Grüß dich, Thorsten.
2: Hallöchen, grüßt euch.
0: Und wir haben ja eben schon mal im Vorfeld, wir reden aber über Themen und auch ziemlich viel Gewitzel. Es ist ja so, dass Carsharing oder sowas überhaupt voranzukommen in Städten relativ einfach ist. Ne? Das kriegt man ganz schnell hin, da kriegt man ganz schnell ein Auto. Aber ich sag mal so, auf dem Lande ist das schon ein bisschen schwieriger. Muss aber nicht sein.
2: Ne? Nee, muss nicht sein. Und Sachsen-Anhalt versucht es damit einem Pilotprojekt. In Bad Lauchstädt hat man das 2024 mal angestrengt. Mhm. Und da gibt es jetzt nämlich erste Ergebnisse und die sind ziemlich verheißungsvoll. Und wie die genau aussehen, das erfahren Sie nachher ab 19 Uhr.
0: Also eben, es geht auch in den vermeintlich viel kleineren Orten. Also da geht
2: definitiv
0: was. Und mit Thorsten Melzer geht auch was. Ab 19 Uhr ist der vor der Kamera. Sie sind herzlich eingeladen.
2: Gerne.
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0: Johannes Oerding und Kreise. Und da sind wir schon so ein bisschen beim Thema. Denn ein Thema zieht auch Kreise hier bei MDR Sachsen an. Was für ein Wortspiel. Zusammen mit Renate Bodenburg muss ich das natürlich besprechen. Sonnenfinsternis ist ja nicht mal weit hin, Renato.
1: Mhm.
0: Ja?
1: Also wir haben bei uns in Sachsen-Anhalt ist es so ca. 19.16 Uhr bis 20.39 Uhr. Das ist so die Hauptspanne, in der man was sehen kann. Und da sind die Bedingungen eigentlich perfekt. Also so ein paar dünne Schleierwolken ziehen zwar mit durch, aber die trüben da nix. Wir haben sie jetzt so im Westen der Börde über den Harz bis zum Burgenlandkreis runter. Trotz allem, man sieht alles und es ist auch noch angenehm warm. Und dann so in den fortschreitenden Stunden haben wir so circa zwischen 17 und 25 Grad noch, um das ganze Schauspiel anzugucken.
0: Und das ist ja noch nicht alles, ne? Am Himmel ist richtig
1: weiter.
0: Heute was los.
1: Ja.
0: Showprogramm,
1: genau.
0: In der Nacht die Perseiden,
1: ja.
0: Die Sternschnuppen.
1: Heute der Höhepunkt dieses Meteoritensturms. Wie sagt man? Naja, jedenfalls der Sternschnuppen. So.
0: Mhm.
1: Zwischen 23 und 4 Uhr ist tatsächlich dann der Höhepunkt und da wird es entsprechend ein bisschen frischer. Also so rund kann man sagen, als Durchschnittswert vielleicht so 13 Grad. Es ist schon frisch. Man muss sich also tatsächlich schon mal ein bisschen ein bisschen aufwärmen.
0: Ja, für die FKK-Sterngucker heute vielleicht ein bisschen schwierig. Wie geht es weiter,
1: ja,
0: in Sachen Höhepunkte?
1: Naja, wenn die durchgefroren sind alle, dann können sie morgen zumindest wieder auftanken, aufwärmen, denn da kommt dann die Hitze so langsam in Schwung. Morgen sind es bis 32 Grad, die nächsten Tage steigt es weiter. Freitag und Sonnabend gibt es dann schon bis 36 Grad. Es gibt alle Tage viel Sonnenschein und wenn das zu heiß ist, Sonntag in der Nacht, also vom Sonnabend zum Sonntag, da kommen dann die Wolken und die bringen dann auch erste Schauer und Gewitter und da wird es dann hinterher etwas frischer. Aber bleibt sommerlich warm.
0: Und wir hören, da sind vielleicht ein paar Tropfen in Sicht.
1: Ja.
0: Das ist das Gute. Ne? Die brauchen wir unbedingt. Dankeschön, Renate Bodenburg. Grüße ins MDR-Wetterstudio.
1: Tschüss. Dankeschön. Tschüss.

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1: Um 18.30 Uhr mit Cornelia Müller im Studio. Guten Abend. Telefonbetrüger treiben auch in Sachsen-Anhalt immer wieder ihr Unwesen. Jetzt konnten Polizei und Staatsanwaltschaft Halle mutmaßliche Telefonbetrüger stellen. Am Montag durchsuchte die Polizei mehrere Wohnungen und Häuser in Halle und im Saalekreis. Die 7 Verdächtigen sind zwischen 15 und 24 Jahre alt. Sie sollen ältere Menschen mit den Betrugsmaschen falscher Polizist und falscher Bankmitarbeiter um ihr Geld gebracht haben. Bei den Durchsuchungen stellten die Ermittler Bargeld, Datenträger, ein Auto und weitere Beweismittel sicher. 5 Männer wurden festgenommen, 4 von ihnen sitzen inzwischen in Haft. Die Ermittlungen laufen weiter. Unterstützt wurde die Polizei dabei auch von Kräften aus Thüringen und Dessau-Roßlau. Der Countdown läuft für die partielle Sonnenfinsternis. Kurz nach 20 Uhr hat sie ihr Maximum erreicht und kurz danach wartet weiter Spannendes zum Schauen auf sie, diesmal im MDR-Fernsehen. Um 20.15 Uhr startet die Dokumentation 6 Stimmen, ein Land, das Experiment zur Wahl in Sachsen-Anhalt. 6 Menschen treffen aufeinander und diskutieren wichtige Themen im Land.
2: Ich wünsche mir von der nächsten Landesregierung in Sachsen-Anhalt Herz und Verstand für Umweltschutz, für Reform in der Bildung, für Inklusion, für Gesundheit, für Kultur und für die Menschen, die in Sachsen-Anhalt leben.
3: Also von unserer zukünftigen Landesregierung wünsche ich mir als allererstes Eindämmung der illegalen Migration und auch der allgemeinen Migration. Dann wünsche ich mir bezahlbare Energie und mehr Unterstützung der Rentner und pflegebedürftigen Personen.
1: Die Doku, also 20.15 Uhr, ab 21 Uhr stellen sich die Spitzenkandidatinnen und Kandidaten bei Fakt ist Wahlarena den Fragen der Bürger. Der Großbrand in Uchtspringe im Landkreis Stendal ist gelöscht. Ein Gebäude mit Imbiss und Bekleidungsgeschäft brannte vollständig nieder. Ein Übergreifen der Flammen auf ein weiteres Gebäude wurde verhindert. Eine benachbarte Kita wurde evakuiert. Zur Brandursache und Schadenshöhe gibt es noch keine Angaben. Und ein Auto mit anderen Teilen buchen bequem per App oder Internet. In Großstädten funktioniert das Carsharing ganz gut. Aber geht Carsharing auch auf dem Land? In Bad Lauchstädt im Saalekreis läuft dazu seit anderthalb Jahren ein Modellprojekt. Jetzt zieht Bürgermeister Christian Runkel eine erste positive Bilanz.
4: Wir sind also bei ungefähr 20, 21 Nutzern aktuell. Da schon bereits bei dieser geringen Zahl ist praktisch die Wirtschaftlichkeitslücke geschlossen. Das heißt, so viele Nutzungen im Monat brauchen wir nicht für diese 3 Autos. Es reichen eben die 20 aus, aber wir sind überzeugt davon, dass es in der Zukunft noch viel mehr werden.
1: In Bad Lauchstädt wird das Carsharing-Projekt nun um ein weiteres Jahr verlängert. Und ich cruise jetzt ganz entspannt rüber zu dir, Jan. Du hast die Verkehrsmeldungen.
5: Die habe ich. Danke, Conny. Wir möchten, dass Sie gut ankommen. Hier ist der MDR Sachsen-Anhalt Verkehrsservice um 18.33 Uhr. Hallo, liebe Autofahrer. A2 Richtung Hannover. Zwischen Irxleben und Bornstedt stockender Verkehr an der Baustelle. Dann A9 Richtung München. Zwischen Dreußig und Eisenberg 3 Kilometer Stau wegen Bauarbeiten. Hier kommen 20 Minuten obendrauf. Die B81 Richtung Halberstadt ist zwischen den Abzweigen Egeln-Nord und Wester-Egeln wegen Löscharbeiten gesperrt. Dann im Landkreis Anhalt-Bitterfeld zwischen Burg Chemnitz und Schornewitz Behinderungen nach einem Unfall im Kurvenbereich. Wegen Niedrigwasser sind derzeit folgende Fähren außer Betrieb. Die Elbfähren Belgern, Coswig-Anhalt, Ferchland-Grieben und die Saale-Fähre Groß-Rosenburg. Und ab morgen muss auch die Elbfähre Arneburg den Betrieb einstellen. Einfach zu wenig Wasser. Blitzer! Die laufen immer. Ja, auf der A9 zum Beispiel Richtung Berlin, zwischen Halle und Bitterfeld-Wolfen, dann auf der A14 Richtung Schwerin in Höhe Stendal-Süd und in Halle in der Freiburger Straße hier stadtauswärts. Mehr gesehen Blitzer, noch ein Stau zum Beispiel, dann bitte anrufen. Hier bei uns kostenfrei möglich unter 0800 94 6 94 6 und die 1. Danke für Ihre Hinweise. Wir schauen auf dieses Sonnenfinsterniswetter. Wir nähern uns ja der Zeit so langsam. Stendal, da haben wir 26 Grad, Ummendorf 25, Naumburg 25 Grad. Also sieht noch ganz gut aus. Überall sonnig. Der Himmel ist vorwiegend wolkenlos, also schön zum Gucken. In der Nacht dann, wo wir die Perseiden, also die Sternschnuppen haben, wird es relativ kalt. Also wenn Sie rausgehen und das beobachten wollen, gering bewölkt oder klar. Und es bleibt trocken bei 13 bis 8 Grad. Morgen viel Sonne, dazu meist dünne Wolken, maximal 31 Grad. Da geht es noch ein Stückchen rauf mit der Temperatur. und noch mehr rauf am Freitag und Sonnabend. Hochsommerlich heiß bei bis zu 36 Grad. Mein Name ist Jan Lüttke. Erstmal einen schönen Mittwoch-Feierabend wünsche ich Ihnen.
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0: Wham, wake me up before you go go hier bei MDR Sachsen-Anhalt. Einen schönen frühen Abend wünsche ich. Sonnig ist es draußen, aber so langsam geht's los. Die Spannung liegt schon so ein bisschen in der Luft, denn in 3,5 Wochen ist gar nicht mehr so lang hin, wird in Sachsen-Anhalt gewählt. Die Diskussionen werden härter, die Meinungen prallen aufeinander, so weit, so Wahlkampf. Aber wird noch miteinander geredet oder nur übereinander? Haben wir es verlernt, einfach miteinander zu reden? Das wollten wir mal ausprobieren und haben 6 Menschen aus unserem Land zusammengebracht. Die haben unterschiedliche Ansichten, kommen aus den unterschiedlichsten Lebensbereichen. Eine von ihnen ist Katrin Jelitte aus Aschersleben.
1: Ich wünsche mir von der nächsten Landesregierung in Sachsen-Anhalt ja, Herz und Verstand für Umweltschutz, für Reform in der Bildung, für Inklusion, für Gesundheit, für Kultur und für die Menschen, die in Sachsen-Anhalt leben.
0: Ja, Katrin Jelitte und 5 andere Leute mit unterschiedlichen Auffassungen haben sich getroffen und sind ins Gespräch gekommen. Und das können Sie sich schon jetzt anschauen in der MDR bzw. ARD Mediathek unter 6 Stimmen. Ein Land oder nachher, das läuft um 20.15 Uhr im MDR-Fernsehen und im Anschluss dann die Wahlarena aus Magdeburg mit den Spitzenkandidaten im Bürgercheck. Hier ist MDR Sachsen-Anhalt. Hier ist die Ute.

Oft und sehr gerne gecovert Cat Stevens hier bei MDR Sachsen-Anhalt mit seiner Wild World an diesem Mittwochabend. Und Sie haben Termin, haben Sie nicht gewusst, ne? In unserer Hitparade, die läuft ja immer sonnabends, da haben wir Ihre Charts und da thronen die immer noch auf der 1 und das schon die zweite Woche. Hot Chocolate. 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Bitte notieren. 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Den hören wir jetzt. 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Und jetzt in voller Gänze. Wie gesagt, ist ein Frühwerk, man hört es den auch an, um die aus den ganz frühen 80ern, jetzt bei MDR Sachsen-Anhalt, Enola Gay.

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0: Michael Cimbalo Maniac hier bei MDR Sachsen-Anhalt. Ja, wir haben sie zum Feierabend natürlich auch, die Hits unseres Lebens. Und den habe ich gleich mit dabei. I'm a Joker. Die Steve Miller Band. Und da ziehen wir den Joker. Den gibt's gleich hier bei mir.
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2: Im Studio Dennis Blatt. Guten Abend. Telefonbetrüger sind in Sachsen-Anhalt weiterhin sehr aktiv. Dabei zielen sie meistens auf ältere Menschen ab und versuchen sie zum Beispiel mit Geschichten von verletzten Verwandten zu erschrecken, um ihnen letztlich Geld abzunehmen. Jetzt konnte die Polizei mehrere mutmaßliche Täter hier in Sachsen-Anhalt stellen. Kalina Bunk aus der Nachrichtenredaktion, was konnte die Polizei da vermelden?
3: In Halle und im Saalekreis hat die Polizei am Montag mehrere Gebäude durchsucht. Im Fokus stehen da 7 junge Männer im Alter von 15 bis 24. Sie sollen sich unter anderem als Polizisten und Bankmitarbeiter ausgegeben haben. Bei ihnen wurde unter anderem Bargeld im 5-stelligen Bereich sichergestellt, sowie Datenträger und anderes Beweismaterial. 4 Männer wurden festgenommen und sitzen nun in Untersuchungshaft. Ein weiterer wurde unter Auflagen wieder freigelassen. Weitere Angaben wollten Staatsanwälte

0: 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Der Countdown läuft. In etwa einer Viertelstunde beginnt die partielle Sonnenfinsternis in Sachsen-Anhalt. Kurz nach 20 Uhr hat sie dann ihr Maximum erreicht. Dann verdeckt der Mond aus unserer Sicht 86% der Sonne. Das hat es zuletzt 1999 gegeben. Ganz wichtig, die Sonnenfinsternis darf nur durch entsprechend geprüfte Folien betrachtet werden, sonst kann man seine Augen nachhaltig schädigen. Eine Sonnenbrille oder ähnliche Hilfsmittel reichen nicht. Wer keine spezielle Sonnenfinsternisbrille mehr abbekommen hat, kann sich sonst noch schnell eine Lochkamera basteln, um das Phänomen indirekt zu beobachten. Eine Anleitung dafür hat das Bundesamt für Strahlenschutz online zur Verfügung gestellt. Später in der Nacht gibt es dann noch gute Chancen, die Sternenschnuppen der Perseiden zu beobachten. Und das waren die Meldungen mit Dennis Blatt, Wetter und Verkehr. Komm wieder von dir, Jan.
1: Danke, Dennis. Wir möchten, dass Sie gut ankommen. Hier ist der MDR Sachsen-Anhalt Verkehrsservice um 19:03. Hallo, liebe Autofahrer. A9 Richtung München zwischen Dreußig und Eisenberg. 3 Kilometer Stau an einer Baustelle. Hier kommen 20 Minuten obendrauf. Dann im Landkreis Stendal ist die Straße zwischen Osterburg und dem Abzweig Dobrunn nach einem Unfall gesperrt. Und wegen Niedrigwassers sind derzeit folgende Fähren außer Betrieb. Die Elbfähren Belgern, Kossig-Anhalt, Ferchland-Grieben und die Saale-Fähre Groß-Rosenburg. Und noch der Hinweis, ab morgen muss auch die Elbfähre Arneburg den Betrieb einstellen. Blitze haben wir noch ein paar. Gar nicht mehr so viele, genau ein paar. Auf der A14 Richtung Schwerin in Höhe Stendal Süd und in Halle in der Freiburger Straße stadtauswärts. Mehr Blitzer gesehen, doch noch ein Stau entdeckt, klemmt's im Verkehr. Dann lassen Sie es uns bitte wissen. Jederzeit geht's bei uns kostenfrei unter 0800 94 6 94 6 und die 1. Danke für Ihre Hinweise. Wir schauen auf Sachsen-Anhalt Wetter und die Temperaturen immer noch recht kuschelig. Also ist es schön, ja, und nicht zu heiß. Den Tag sollten Sie heute auch richtig ausnutzen, wenn Sie nicht so heiß mögen, weil die nächsten Tage, da geht's rauf mit den Temperaturen. Erstmal haben wir so um die 25 Grad, mal ein bisschen drunter, mal ein bisschen drüber. Gleich geht's los mit der Sonnenfinsternis. Und in der Nacht dann klar oder gering bewölkt. Derzeit ist es auch weitestgehend klar, um das Ganze zu beobachten. Und in der Nacht dann auch die Perseiden bei 13 bis 8 Grad wird's allerdings ein etwas kühleres Vergnügen. Morgen viel Sonne, dazu meist dünne Wolken, trocken bei maximal 31 Grad. Und am Freitag und Sonnabend ändert sich nichts. Da geht es sogar noch rauf mit den Temperaturen hochsommerlich heiß bei bis zu 36 Grad.
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1: Und wer klopft denn da? Die Steve Miller Band.

0: so gar nicht mehr so lang, da geht's los. Hier ist MDR Sachsen-Anhalt. Ja, die Mondfinsternis, die ja partiell ist, nicht ganz, wird sie sozusagen verdeckt, aber immerhin mit 86%. Das ist nicht schlecht. Das letzte Mal hatten wir es in diesem Umfang, ja 1999, haben wir schon oft gehört heute. Und wir haben ihn heute auch schon mal gehört. Also hier nochmal der Hinweis, wie wir die Sonnenfinsternis am besten sehen können. Noch ganz schnell von Gerald Perschke aus der MDR Wissen-Redaktion.
1: Das Wichtige dabei ist, wir müssen uns einen Platz suchen, wo wir freie Sicht nach Nordwest haben. Schon Bäume und Häuser können da im Weg stehen, weil zur größten Verdunklung, das ist ungefähr so, ich habe mal nachgeguckt, zum Beispiel in Gardelegen um 20:09:04, da steht die nur noch 4 Grad über dem Himmel. 4 Grad kann man sich vorstellen, man nimmt die geschlossene Faust, hält sie auf Armlänge vor sich über den Rand des Horizonts und dann sieht man, so hoch sind 4 Grad, also es ist wirklich knapp drüber. Wenn da ein Baum steht, dann sieht man schon nichts mehr. Freie Sicht Nord-Nordwest, extrem wichtig. Auf dem Baum klettern, auf dem Berg klettern oder irgendwo eine Dachterrasse, sowas sind ideale Orte.
0: Vielen Dank und ganz nochmal wichtig der Hinweis, dass es ja natürlich nicht überall gleichzeitig losgeht in Stendal, zum Beispiel um 19.15 Uhr, also gleich so in gut anderthalb Minuten, da wird sie beginnen und es geht auch so ein bisschen so klein, also gemächlich los, sieht so aus, als wenn der Mond so ein bisschen an der Sonne dann knabbert. Das Maximum erleben wir dann, wenn wir gute Sicht haben, wenn sie auch gut stehen um 20.08 Uhr und das Ende ungefähr 20.44 Uhr, also die Zeit ausnutzen und gucken und ganz wichtig natürlich immer wieder die Betonung mit einer entsprechenden Brille. 1,5 Stunden haben sie Spaß bei der Sonnenfinsternis. Und bei uns gibt's jetzt Sun of Jamaica, die Gombe Dance Band bei MDR Sachsen-Anhalt. Da ist auch noch Sonne drin.

0: The Communards hier bei MDR Sachsen-Anhalt. Und vorhin habe ich ja diesen berühmten Song von Bill Medley und Jennifer Warnes gespielt aus Dirty Dancing, I Have the Time of My Life. Und die Elke hatte sich darauf nochmal ganz fix gemeldet mit einem Tipp für übermorgen, also für Freitagabend.
1: Hallo, und wer von dem Lied noch nicht genug hat und den ganzen Film sehen will, ist herzlich eingeladen in Gräfenhainichen auf der Freilichtbühne zum Open-Air-Kino mit Dirty Dancing. Läuft mit Anbruch der Dämmerung. Tschüss.
0: Ja, wenn Sie Lust haben, übermorgen dann in Gräfenhainichen gibt es nochmal Dirty Dancing. Das können ja viele gar nicht genug gucken. Hier ist MDR Sachsen-Anhalt. Wir schauen jetzt in sexy Augen.

0: Wir möchten, dass Sie gut ankommen. Hier ist der MDR Sachsen-Anhalt Verkehrsservice um gleich Punkt 19.30 Uhr in dieser Sekunde. Hallo liebe Autofahrer, schauen wir drauf. A9 Richtung München zwischen Dreußig und Eisenberg. 5 Kilometer Stau an einer Baustelle hier plus 20 Minuten. Dann im Landkreis Stendal ist die Straße zwischen Osterburg und dem Abzweig Dobrun nach einem Unfall gesperrt. Wegen Niedrigwassers sind derzeit folgende Fähren außer Betrieb. Die Elbfähren Belgern, Coswig-Anhalt, Ferchland-Grieben und die Saale-Fähre Groß-Rosenburg. Außerdem gilt ab morgen, muss auch die Elbfähre Arneburg den Betrieb einstellen. Blitzer haben wir noch auf der A14 einen Richtung Schwerin in Höhe Stendal-Süd. Ansonsten gilt, wenn Sie noch einen Blitzer sehen zum Beispiel oder einen Stau, wenn es irgendwo nicht funktioniert im Verkehr, dann bitte anrufen. Hier bei uns geht es kostenfrei unter 0800 94 6 94 6 und die 1. Danke schon mal für Ihre Hinweise. Wir schauen auf Sachsen-Anhalt-Wetter und da die Temperaturen immer noch gut über 20 Grad und das heißt, die Sonnenfinsternis, die Sie gerade beobachten, können Sie immer noch entsprechend temperiert auch gucken. Ansonsten später in der Nacht, wenn die Perseiden loslegen, also die Sternschnuppen, da wird es ein bisschen kühler. 13 bis 8 Grad, gering bewölkt und klar, also zum Gucken ideal, Trockenplatz auch, so wie jetzt ja im Moment sowieso. Und die nächsten Tage kommt auch erstmal nichts runter bis zum Sonnabend. Morgen bis 31 Grad, viel Sonne. Am Freitag und Sonnabend hochsommerlich heiß bei bis zu 36 Grad und dann in der Nacht, ja, bitten darum, dass es funktioniert. In der Nacht zum Sonntag soll es dann endlich mal wenigstens ein paar Tropfen geben. Ja, wenigstens da. Und ich wünsche Ihnen erstmal einen schönen Feierabend, viel Spaß beim Sonnenfinsternis gucken. Mein Name ist Jan Lüttke, schön, dass Sie bei mir sind.
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0: Und da fliegt er dahin. Die Nena hier bei MDR Sachsen-Anhalt. Nachher geht's los. Ja, Fakt ist, die Wahlarena aus Magdeburg ab 21 Uhr Sachsen-Anhalts Spitzenkandidaten im Bürgercheck. Bürgerinnen und Bürger treffen da einfach direkt auf Politiker mit all ihren Fragen. Und einer der Moderatoren ist Stefan Bernschein. 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

Nancy Sinatra. These boots are made for walking hier bei MDR Sachsen-Anhalt. Und das war es meinerseits. Sie bleiben aber schön hier. Ja, während der Sonnenfinsternis können Sie ruhig den ARD-Abend einfach weiterhören. Die Kollegen übernehmen gleich mit dem entsprechenden Sound zur Sonnenfinsternis. Natürlich nachher Sternschnuppen gucken. Also es wird ein richtig romantischer Abend. Wir hören uns morgen wieder in alter Frische und dann ja ganz romantisch verzaubert vielleicht. Mein Name ist Jan Lüttke. Bis morgen ab 16 Uhr hier wieder bei MDR Sachsen-Anhalt. Bis dahin eine gute Zeit.

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1: Es ist 20 Uhr. Die Nachrichten für Sachsen-Anhalt im Studio Dennis Blatt. Telefonbetrüger sind in Sachsen-Anhalt weiterhin sehr aktiv. Dabei zielen sie meistens auf ältere Menschen ab und versuchen sie zum Beispiel mit Geschichten von verletzten Verwandten zu erschrecken, um ihnen letztlich Geld abzunehmen. Jetzt konnte die Polizei mehrere mutmaßliche Täter hier in Sachsen-Anhalt stellen. Kalina Bunk aus der Nachrichtenredaktion, was konnte die Polizei da vermelden?
2: In Halle und im Saalekreis hat die Polizei am Montag mehrere Gebäude durchsucht. Im Fokus stehen da 7 junge Männer im Alter von 15 bis 24. Sie sollen sich unter anderem als Polizisten und Bankmitarbeiter ausgegeben haben. Bei ihnen wurde unter anderem Bargeld im 5-stelligen Bereich sichergestellt, sowie Datenträger und anderes Beweismaterial. 4 Männer wurden festgenommen und sitzen nun in Untersuchungshaft. Ein weiterer wurde unter Auflagen wieder freigelassen. Weitere Angaben wollten Staatsanwaltschaft und Polizei wegen der laufenden Ermittlungen nicht machen.
1: Ein unerlaubtes Lagerfeuer hat offenbar zu einem Waldbrand bei Ballenstedt im Landkreis Harz geführt. Nach Angaben der Polizei musste die Feuerwehr gestern Abend eine 60 mal 80 Meter große Waldfläche löschen. Wo das Feuer ausgebrochen war, wurde ein vorbereiteter Steinkreis für ein Lagerfeuer entdeckt. Im Landkreis Harz gilt aktuell die zweithöchste Waldbrandgefahrenstufe 4. Rauchen, Grillen oder offenes Feuer im Wald oder in der Nähe des Waldes sind strikt untersagt. Die Polizei ermittelt nun wegen Brandstiftung. Noch sind es knapp 4 Wochen bis zur Landtag.

0: Maximum, dann verdeckt der Mond aus unserer Sicht 86% der Sonne. Das hat es zuletzt 1999 gegeben. Ganz wichtig, die Sonnenfinsternis darf nur durch entsprechend geprüfte Folien betrachtet werden, sonst kann man seine Augen nachhaltig schädigen. Eine Sonnenbrille oder ähnliche Hilfsmittel reichen nicht. Später in der Nacht gibt es dann gute Chancen, die Sternschnuppen der Perseiden zu beobachten. Und noch das Wetter für Sachsen-Anhalt. In der Nacht ist es überwiegend klar, die Temperaturen sinken auf 13 bis 8 Grad. Morgen ist es sonnig und trocken, die Höchstwerte liegen zwischen 27 und 32 Grad. Am Freitag unverändert sonnig und trocken, es wird wieder heißer mit Höchstwerten von 31 bis 36 Grad. Das waren die Nachrichten.
1: Hier ist der Verkehrsservice für den ARD-Abend. Die A7 Würzburg Richtung Hannover ist zwischen Bad Hersfeld-West und Homberg-Efze wegen Bergungsarbeiten bis morgen ca. 6 Uhr in der Früh gesperrt, zurzeit Stau. A9 Richtung München zwischen Dreußig und Bad Kloster-Lausnitz Stau wegen Bauarbeiten, hier dauert es 15 Minuten länger. Die A15 Richtung Lübbenau ist zwischen Cottbus-Süd und Fetschau wegen eines brennenden LKW gesperrt. Die A31 Gronau Richtung Oberhausen ist zwischen Borken und Regen nach einem Unfall gesperrt. Die Umleitung führt über die U74. Und damit weiter gute Fahrt durch diesen Abend und kommen Sie gut an Ihr Ziel.
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1: Schönen guten Abend aus Dresden. Hier ist MDR Sachsen. Ich bin Frank-Michael Bauer. Und nicht ablenken lassen durch das, was da über uns passiert am Himmel. Ich wünsche gute Sicht für all jene, die den Himmel angucken. Der Mond hat sich vor die Sonne geschoben. Viele gucken zu, hoffentlich mit Brille. Ramponieren Sie sich nicht die Augen oder Ihre Handykamera. Und da können Sie ja zum Beispiel auch auf Internetseiten der ARD Ausschau halten nach den aktuellen Bildern.

Unverkennbar. Supertramp hier bei uns im ARD-Abend. Und viele haben uns auch schon mal mitgeteilt, dass sie auch heute gucken, ein bisschen in den Himmel. Gestern getan hat das zum Beispiel auch Aline aus Dorndorf-Steudnitz. Ja, da kann man morgen übrigens auch, damit ist heute gemeint, neben der Sonnenfinsternis auch viele Sternschnuppen fallen sehen. Da braucht man wenigstens keine Brille und kann entspannt den Nachthimmel betrachten. Ja, ganz so ohne Schutz in die Sonne zu gucken. Ich habe davon mal ganz kurz bloß gelunscht. Das war auch nicht ganz so gut. Und deswegen bin ich ja froh, dass es eine Menge im Netz dazu gibt, dass man sich das anschauen kann. Zum Beispiel bei den Kollegen auch von ndr.de oder, was ich auch interessant finde, mdr.de natürlich auch. br24.de präsentiert uns das Bild von der Sonnenfinsternis da vom Funkhaus in München. Und gleichzeitig parallel kann man auch die Finsternis in Spanien, das Live-Bild, sehen. Dort wird ja 100% erwartet. Können Sie sich anschauen. Jetzt Paul Young und Zuckerl.

Hier ist der AD-Abend. Sonnenfinsternis und Sonnenuntergang, alles in einem. Übrigens, der Sternenhimmel hat ja die Menschen schon immer fasziniert. Sonne und Mond sind immer interessant gewesen. Der älteste überlieferte Bericht über eine Sonnenfinsternis, der stammt wohl aus dem alten China und dokumentiert ein Ereignis damals am 22. Oktober 2137 vor Christus. Und jetzt bei uns die Beatles.

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3: 20.31 Uhr, hier ist der Verkehrsservice für den ARD-Abend. Die A1 Richtung Saarbrücken ist zwischen Dreieck-Stur und Wildeshausen-Nord wegen Bergungsarbeiten derzeit gesperrt. Die A7 Würzburg Richtung Hannover ist zwischen Bad Hersfeld-West und Homberg-Efze wegen Bergungsarbeiten bis morgen ca. 6 Uhr gesperrt, zurzeit Stau. A9 Richtung München zwischen Dreußig und Bad Kloster-Lausnitz Stau wegen Bauarbeiten, hier dauert es 15 Minuten länger. Die A15 Richtung Lübbenau ist zwischen Cottbus Süd und Fetschau wegen eines brennenden LKW gesperrt. Die A31 Gronau Richtung Oberhausen ist zwischen Borken und Reken nach einem Unfall gesperrt. Die Umleitung führt für Sie über die U74, die Umleitung. Das waren die Meldungen. Kommen Sie weiterhin gut durch den Abend und gut an Ihr Ziel.
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3: Aus Dresden von MDR Sachsen. Ich bin Frank-Michael Bauer und hier ist die G-Bobo.

Robin Beck im ARD-Abend mit Sonnenfinsternis und Sonnenuntergang. Das können Sie alles erleben. Und wer die Möglichkeit nicht hat, weil er vielleicht keine Brille bekommen hat, wie Annette uns aus Leipzig geschrieben hat, der kann das ja auch im Internet in Livestreams verfolgen. Ich habe gerade geschaut, die totale Sonnenfinsternis über Palma de Mallorca. So, und Michael hat uns auch geschrieben, er hat eine Rettungsdecke genommen, die goldene Seite zur Sonne. Es war interessant, aus dieser Perspektive das zu sehen. Nur die Fotos waren nicht so gut, weil die Decke doch schon etwas älter war. Naja, und die Innenseite wahrscheinlich dann auch reflektiert hat. Ja, wo haben Sie die, oder wo erleben Sie gerade noch momentan die Sonnenfinsternis? ard-abend@mdr.de oder auch anrufen 0800 80 80 110. Und jetzt Hang Up mit Madonna.

0: Heinz Rudolf von Kunze heißt er außerdem im ARD-Abend. Heute Abend Sonnenfinsternis und Sonnenuntergang. Alles in einem. Ja, ganz früher hatten die Menschen viel Angst vor so einer Sonnenfinsternis, konnten sich das ja auch nicht erklären. Und dann hieß es manchmal auch, damit werden Sünden bestraft. Apropos Sünden. Wir sind bei Olaf, Thorsten und Johann.
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3: Die sieben Todsünden sind Vollerei, Seitenstechen, TikTok, Mord. Das sind die sieben Todsünden. Nicht verwechseln, weil auf der Film sieben Fuß nicht auf den zehn Geboten
4: mit Brad Pitt. Du sollst nicht lügen, sollst
3: nicht töten. Genau, du sollst
4: nicht beides gleichzeitig machen.
3: Ja.
5: Aber was sind denn die sieben?
3: Okay. Sieben Todsünden sind Völlerei, Neid, die Missgunst, Gier, Wollust.
4: Wollust?
3: Ja, natürlich, da kommt es von aus berufenem Mund. Wollust? Wollust ist, wenn du zwanghaft stricken musst. Dann hast du...
4: Raserei?
3: Raserei.
4: Raserei?
3: Ja,
4: also Verkehrsübertretung sozusagen? Ja.
3: Meine Frau ist wieder wollüstig. Ein Pullover. Das muss schlimm sein.
4: Ja.
3: Du gehst am Schaf vorbei und denkst... Furchtbar.
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Manuela aus Burg bei Magdeburg sitzt ganz gemütlich mit ihrem Mann auf dem Balkon und hat in den Himmel geschaut. Und es war wunderschön. Und wir lassen den Abend jetzt noch ganz gemütlich ausklingen. Hatten heute auch ein freudiges Ereignis. Klammer auf. Punkt, Punkt, Punkt, Klammer zu, steht nicht da. Jetzt wäre ich aber neugierig gewesen, was das ist. Aber dann feiern Sie, was auch immer das ist. Und danke für Ihre Nachricht an ard-abends@mdr.de zum Thema in die Sterne schauen oder Sonnenuntergang und Sonnenfinsternis.

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1: Es ist 21 Uhr. Die Nachrichten für Sachsen-Anhalt im Studio Dennis Blatt. Kinder können künftig vom 6. bis zum 18. Geburtstag pro Monat 10 Euro vom Staat bekommen. Das Geld wird dann als private Rentenvorsorge am Kapitalmarkt angelegt. Diese sogenannte Frühstartrente haben die Verbraucherzentralen nun als grundsätzlich richtig bezeichnet. Finanzmarktexpertin Dorothea Mohn sagte dem MDR, es sei eine gute Idee, Kinder schon in frühen Jahren an das Thema Vorsorgesparen am Kapitalmarkt heranzuführen. Funktionieren werde das aber nur, wenn es mit entsprechenden Bildungsmaßnahmen begleitet werde. Ein unerlaubtes Lagerfeuer hat offenbar zu einem Waldbrand bei Ballenstedt im Landkreis Harz geführt. Nach Angaben der Polizei musste die Feuerwehr gestern Abend eine 60 x 80 Meter große Waldfläche löschen. Wo das Feuer ausgebrochen war, wurde ein vorbereiteter Steinkreis für ein Lagerfeuer entdeckt. Im Landkreis Harz gilt aktuell die zweithöchste Waldbrandgefahrenstufe 4. Rauchen, Grillen oder offenes Feuer im Wald und in der Nähe des Waldes sind strikt untersagt. Die Polizei ermittelt nun wegen Brandstiftung. Unterdessen hat die Feuerwehr bei Egeln im Salzlandkreis heute über rund 6 Stunden hinweg einen Ödlandbrand löschen müssen. 1,5 Hektar Vegetation sind dort verbrannt. Die deutschen Geheimdienste sollen künftig leichter PCs durchsuchen und bei Cyberattacken zurückschlagen können. Das ist Teil der Geheimdienstreform der Bundesregierung. Demnach sollen die Nachrichtendienste insgesamt aktiver eingreifen können, allerdings in klar begrenzten Fällen. Gewalt gegen Personen dürfen sie weiterhin nicht einsetzen. Wesentlicher Punkt der Reform sind zusätzliche Rechte bei der Online-Durchsuchung von Computern und beim Auslesen verschlüsselter Kommunikation. Im Vorfeld der Reform hatte es Bedenken wegen des Verfassungsschutzes in Sachsen-Anhalt gegeben. Experten befürchten unter anderem, die AfD könnte als Regierungspartei die zusätzlichen Befugnisse des Verfassungsschutzes ausnutzen. Europameister mit 19 Jahren.

0: Werte liegen zwischen 27 und 32 Grad. Am Freitag unverändert sonnig und trocken. Es wird wieder heißer mit Höchstwerten von 31 bis 36 Grad.
1: Hier ist der Verkehrsservice für den ARD-Abend. Die A1 Richtung Saarbrücken ist zwischen Dreieckstur und Wildeshausen Nord wegen Bergungsarbeiten gesperrt. A1 Köln Richtung Dortmund. Am Kreuz Wuppertal Nord ist die Verbindung zur A43 Richtung Münster bis 6 Uhr in der Früh gesperrt. Eine Umleitung ist eingerichtet. Die A7 Würzburg Richtung Hannover ist zwischen Bad Hersfeld West und Homberg-Efze wegen Bergungsarbeiten bis morgen früh ca. 6 Uhr gesperrt. Zurzeit Stau. A9 Richtung München zwischen Dreußig und Bad Kloster-Lausnitz Stau wegen Bauarbeiten. Hier kommen 15 Minuten dazu. Die A15 Richtung Lübbenau ist zwischen Cottbus Süd und Fettschau wegen eines brennenden LKW gesperrt. Die A31 Gronau Richtung Oberhausen ist zwischen Borken und Reken nach einem Unfall gesperrt. Die Umleitung führt über die U74. A72 Richtung Leipzig zwischen Zwickau West und Zwickau Ost Behinderungen nach einem Unfall und zwar im Baustellenbereich. Damit weiter gute Fahrt durch den Abend und kommen Sie gut an Ihr Ziel.
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1: So soll es sein. Ich bin Frank-Michael Bauer. Hallo aus Dresden. Hier ist das MDR Sachsenradio mit dem ARD-Abend. Und wo haben Sie den Himmel beobachtet? Peter Ganz aus Schwedt hat uns geschrieben über ard-abend.mdr.de. Er war auf einem Hochstand mit Blick zum Horizont und hat Fotos gemacht. Aber ob die was geworden sind, weiß er noch nicht. Er hat nämlich richtig mit Film fotografiert.

If you believe, das war Sascha hier bei uns im ARD-Abend. Anke aus Müglitztal hat sich bei uns gemeldet, gleich mit einem Foto. Sie sitzt gemütlich draußen auf der Decke. Es gibt ein Gläschen Wein dazu und zum Sonnenuntergang und zur Sonnenfinsternis. Das hat ihr natürlich dann auch gefallen und war sehr gemütlich. Wetter hat ja auch gut mitgespielt und ganz herzliche Grüße zu uns und wir grüßen zurück. Danke an Sie und Ihre Freunde. Genießen Sie noch ein bisschen die Zeit. Es könnte jetzt am Abend dann, wenn die Sonne tatsächlich weg ist, auch ein bisschen frischer werden. Zumindest steht das so im Wetterbericht. Sollte man auch genießen und sich die Kühle ein bisschen einfangen, denn morgen wird auch wieder ein sehr warmer Tag werden. ard-abend@mdr.de. Danke für Ihre Nachrichten zum Thema Sonnenfinsternis. Und jetzt haben wir Zeit für Eros Ramazzotti.

Barbara Brecht aus Düsseldorf hat auch geguckt, diese Sonnenfinsternis. Sowas kommt ja auch nur alle paar hundert Jahre vor, schreibt sie gerade. Und sowas möchte ich mir nicht entgehen lassen. Und mein Mann und ich, wir hatten tatsächlich noch eine Brille da und die haben wir uns immer abwechselnd dann zugeschoben und jeder wollte dann mal gucken und das hat natürlich viel, viel Freude auch gemacht. So, und jetzt den Abend lassen wir noch ausklingen mit eurer Musik. Na, so soll es doch bitte sein. Danke für Ihre Nachricht über ard-abend@mdr.de. So, wir schauen mal auf diesen Tag. Der ist ja nicht nur der Tag der Sonnenfinsternis, dieser 12. August. Das ist auch ein Tag, der hat was mit der Vinylplatte zu tun. Der 12. August wird jedes Jahr als internationaler Tag der Vinylscheibe gefeiert. Das Datum geht auf den 12. August 1877 zurück. An diesem Tag hat der Erfinder Thomas Alva Edison den allerersten Phonographen in Betrieb genommen. Und dieses Gerät gilt ja als der technische Vorläufer des späteren Plattenspielers. Ins Leben gerufen wurde der Vinylplattenaktionstag Anfang der 2000er Jahre vom Amerikaner Gary Freiberg in Kalifornien. Er gründete eine gemeinnützige Organisation, um die Kultur und den Erhalt der klassischen Schallplatte zu fördern. Scheint ja zu funktionieren. Die Zahl der Platten, die hergestellt werden, die vergrößert sich ja von Jahr zu Jahr. Das Interesse ist ja auch gut. Und hier eine Platte, die ist Anfang der 80er rausgekommen und die hat eingeschlagen. Eine der erfolgreichsten überhaupt der Welt. Hier ist Michael Jackson mit Beat It aus dem Album Thriller.

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9: Hier ist der Verkehrsservice für den ARD-Abend um 21.32 Uhr. Die A1 Richtung Saarbrücken ist zwischen Dreieckstur und Wildeshausen Nord wegen Bergungsarbeiten gesperrt. A1 Köln Richtung Dortmund am Kreuz Wuppertal Nord ist die Verbindung zur A43 Richtung Münster bis morgen 6 Uhr früh gesperrt. Eine Umleitung ist eingerichtet für Sie. Die A7 Würzburg Richtung Hannover ist zwischen Bad Hersfeld West und Homberg-Efze wegen Bergungsarbeiten bis morgen ca. 6 Uhr gesperrt, zurzeit Stau. A9 Richtung München zwischen Reußig und Bad Klosterlausnitz. Stau wegen Bauarbeiten, es dauert hier 15 Minuten länger. Die A15 Richtung Lübbenau ist zwischen Cottbus Süd und Fettschau wegen eines brennenden LKW gesperrt. Das waren die Meldungen. Weiterhin gute Fahrt durch den Abend und kommen Sie gut an Ihr Ziel.
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9: Von MDR Sachsen aus Dresden. Ich bin Frank-Michael Bauer und gut gelaunt kommt hier auch noch Bobby McFerrin. Don't worry, be happy.

Micha Schulte, You Let Me Walk Alone hier bei uns im ARD-Abend. Heute ist die Sonnenfinsternis über die Bühne gegangen. Da hat uns auch Roland aus Heiterblick geschrieben, es war super. Auch die Enkel Benedikt und Lotta waren begeistert und ich habe ja auch zum Beobachten noch eine Brennerbrille aus meiner Berufszeit gehabt. Da konnten wir durchgucken und haben das genossen. Und heute, der 12. August, ist ja auch Tag der Vinyl-LP, internationaler Tag. Und da fallen uns doch auch gleich zwei Platten zur Sonnenfinsternis ein, zumindest was das Cover anbelangt. Dark Side of the Moon, Pink Floyd, da ist zwar dieses Prisma drauf, aber Dark Side of the Moon, die dunkle Seite des Mondes, haben wir ja quasi heute gesehen. Und dann gibt es noch eine zweite Platte von einer Band, die hat eine Weile Pause gemacht und da ist tatsächlich eine Sonnenfinsternis drauf. Erraten Sie, welche Platte das sein könnte, von welcher Band? Wenn Sie es rausfinden, kommen Sie in den Lostopf und können diese Platte mit der Sonnenfinsternis auf dem Cover denn auch gewinnen. 0800 80 80 110, 0800 kostenfrei 80 80 110 oder ard-abend@mdr.de. Auf welchem Plattencover ist eine Sonnenfinsternis? Und hier ist ein Titel, der hat sich als Platte auch wunderbar verkauft, wurde ein großer Hit. Hier ist Mango Jerry in the Summertime im ARD-Abend.

Wunderschöne Ballade und im Original von Dolly Parton, die hat den Song ja auch geschrieben. Hier ist der ARD-Abend. Guten Abend allseits. Ich schreibe aus dem Saarland und ich habe mir die Sonnenfinsternis auf dem Segelflugplatz in Dillingen-Dieflin angeschaut. Die Stadt Dillingen, zu der auch dieses Dieflingen gehört, hat auf dem Segelflugplatz ein Fest veranstaltet mit Essens- und Getränkeständen und einer Band, die gespielt hat. Viele Menschen waren gekommen. Bei uns im Saarland war die Sonne fast völlig verdeckt. Wir konnten gut beobachten, wie der Schatten sich immer weiter vor die Sonne geschoben hat. Und gerade als die Sonne anfing, wieder größer zu werden, verschwand sie hinter den Bäumen. Ihr Wiedererscheinen konnten wir dann leider nicht mehr beobachten. Aber es war trotzdem ein Erlebnis. Grüße, liebe Grüße aus dem schönen Saarland von Margie. Vielen, vielen herzlichen Dank für Ihre Nachricht und Ihre Erlebnis mit der Sonnenfinsternis. Ja, vor ungefähr 5 Jahren ist eine Band zurückgekommen, nach Jahrzehnten ist sie wieder aufgetaucht und auf dem Cover, da ist vorne auch eine Sonnenfinsternis zu sehen. Was glauben Sie, wie heißt diese Band? Der Name ist ziemlich kurz und ja, Sie können Ihr Glück versuchen. Mit ein bisschen Glück können Sie die Platte gewinnen. 0800 80 80 und dann 110. Oder Sie schreiben eine Mail ard-abend@mdr.de. Und jetzt die Gruppe KISS.

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1: Es ist 22 Uhr. Die Nachrichten für Sachsen-Anhalt im Studio Dennis Blatt. Kinder können künftig vom 6. bis zum 18. Geburtstag pro Monat 10 Euro vom Staat bekommen. Das Geld wird dann als private Rentenvorsorge am Kapitalmarkt angelegt. Diese sogenannte Frühstartrente haben die Verbraucherzentralen nun als grundsätzlich richtig bezeichnet. Finanzmarktexpertin Dorothea Mohn sagte dem MDR, es sei eine gute Idee, Kinder schon in frühen Jahren an das Thema Vorsorgesparen am Kapitalmarkt heranzuführen. Das funktioniere aber nur, wenn es auch entsprechende Bildungsmaßnahmen dazu gäbe. Noch 3,5 Wochen, dann wird in Sachsen-Anhalt ein neuer Landtag gewählt. In dem Zusammenhang warnt das Bundesamt für Verfassungsschutz bereits länger vor einer ausländischen Desinformationskampagne. Die Kampagne zielt darauf ab, Falschinformationen über Landes- und Kommunalpolitiker zu verbreiten, vor allem von CDU, Grünen und SPD. Ihnen wird in gefälschten Artikeln Korruption, Kindes- oder Drogenmissbrauch vorgeworfen. Das hat MDR investigativ herausgefunden. In keinem der Fälle fand der MDR Hinweise darauf, dass die Vorwürfe zutreffend sein könnten. Die Landtagswahl beschäftigt uns zur Stunde auch in der Fakt ist Wahlarena aus Magdeburg. Mit dabei sind die Spitzenkandidaten von CDU, AfD, SPD, Grünen, Linkspartei, FDP und BSW. Sie stellen sich dort den Fragen von Bürgerinnen und Bürgern. Themen waren bisher unter anderem, wie Erwachsene und Kinder mit Behinderungen in Zukunft weiter in Schule und Arbeit integriert werden oder wie Kommunen wieder mehr Geld in ihre klammen Kassen bekommen können. Eine Zusammenfassung der Sendung und der Aussagen der Kandidaten finden Sie dann später bei uns im Internet auf den Sachsen-Anhalt-Seiten von mdr.de und auch morgen hier bei uns im Programm. Im Profifußball sollen auch weiterhin die Vereine und Mitglieder das Sagen haben, nicht Investoren. Das hat das Bundeskartellamt festgelegt und dafür die 50-plus-1-Regel grundsätzlich für zulässig erklärt. Sie stellt sicher, dass Investoren nicht die Mehrheit übernehmen. Europameister mit 19 Jahren, der Magdeburger Profischwimmer Johannes Liebmann, hat bei der EM in Paris Gold über 800 Meter Freistil gewonnen. Damit krönte er sich zum ersten deutschen Europameister überhaupt in dieser Disziplin und stellte einen neuen europäischen Rekord auf. Auf Platz 2 landete sein Teamkollege Sven Schwarz. Und noch das Wetter für Sachsen-Anhalt. In der Nacht ist es überwiegend klar. Damit besteht gute Chance, die Sternschnuppen der Perseiden zu sehen. Die Temperaturen sinken auf 13 bis 8 Grad. Morgen ist es sonnig und trocken. Die Höchstwerte liegen zwischen 27 und 32 Grad.

0: Straße wegen Bergungsarbeiten bis morgen früh ca. 6 Uhr gesperrt. Zurzeit haben wir Stau. A9 Richtung München zwischen Dreußig und Bad Klosterlausnitz Stau wegen Bauarbeiten. Und die A15 Richtung Lübbenau. Die ist zwischen Cottbus Süd und Vetschau wegen eines brennenden LKW gesperrt. Damit weiter gute Fahrt durch den Abend und kommen Sie gut an Ihr Ziel.
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0: Aus Dresden mit Frank Michael Bauer. Ich grüße Sie. Hallo.

Hier ist der ARD Abend und ich habe gerade noch ein Foto bekommen. Das hat mir, jetzt hat der Wind das hier weggefegt, weil die Tür, Moment, ich muss mal unter den Tisch kriechen. Ist aber jetzt hier weggeweht, so jetzt bin ich wieder hier. Und zwar ist das von Tobias gekommen. Danke für die Musik, ja gern geschehen in Stolberg bei Aachen. Da konnte er die Sonnenfinsternis richtig gut beobachten und hat uns wirklich ein tolles Bild geschickt. Danke Tobias dafür. Und Kerstin, die hat uns aus Berlin geschrieben. Sie haben auf einem Dach eine Party gefeiert. Sie hat Freunde, die haben so einen Dachgarten und da wurde richtig reingefeiert in die Dunkelheit. Und jetzt warten sie auf den Sternenregen. Ja, da wollen wir mal sehen. Und dann können sie sich ja was wünschen. Drücken wir mal ganz doll die Daumen. Und jetzt gratulieren wir noch jemandem zum Geburtstag und zwar Tanita Tikaram. Die feiert heute Geburtstag und hier ist sie mit Twist in My Sobriety, ihr größter Erfolg.

Foot of the Mountain im ARD-Abend. Aha, heute ist der 12. August und das bedeutet Internationaler Tag der Vinylplatte. Und da geht's jetzt weiter mit einer LP, die auch sehr erfolgreich im Verkauf war und begleitend zu einem Film. Soundtrack nennt man ja sowas. Und da war dieser Song drauf. She's Like the Wind, Patrick Swayze. Klar, es geht um den Film Dirty Dancing. Und Bernd Rost aus Rostock hat uns noch geschrieben, seine absolute Lieblingsplatte, die ist von Alpha Will, die erste LP, die mit der Band rausgekommen ist. Die spielt er immer wieder ab, findet er immer wieder toll. Und jetzt für Sie Patrick Swayze.

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7: Hier ist der ARD-Amt mit dem Verkehrsservice. Die A1 Richtung Saarbrücken ist zwischen Dreieck Stur und Wildeshausen Nord wegen Bergungsarbeiten gesperrt. A1 Köln Richtung Dortmund am Kreuz Wuppertal Nord ist die Verbindung zur A43 Richtung Münster bis 6 Uhr in der Früh gesperrt. Eine Umleitung ist eingerichtet. Die A7 Würzburg Richtung Hannover ist zwischen Bad Hersfeld West und Homberg Efze wegen Bergungsarbeiten bis morgen ca. 6 Uhr gesperrt. Zurzeit Stau. A9 Richtung München zwischen Dreußig und Bad Kloster Lausnitz Stau wegen Bauarbeiten. Die A15 Richtung Lübbenau ist zwischen Cottbus Süd und Fetschau wegen eines brennenden LKW gesperrt. Das waren die Meldungen. Kommen Sie gut an Ihr Ziel.

0: Das war Prinz hier bei uns im ARD Abend, The Most Beautiful Girl in the World. Da hat er das tollste Mädchen der Welt getroffen. Heute war ja so einiges los mit diesem 12. August. Klar, Sonnenfinsternis, das hat Millionen Menschen dann bewegt und viele haben zugeschaut. Und heute ist auch der internationale Tag der Vinylplatte. Und da haben wir doch gleich mal eine Platte rausgesucht, die dann auch eine Sonnenfinsternis vorne quasi abgebildet hat. Und das war die Frage, welches Album haben wir wohl gesucht? Ich habe jetzt den Herrn Bergmann am Telefon in Erfurt, Wolfram Bergmann. Guten Abend, Herr Bergmann.
1: Hallo, guten Abend.
0: Ja, was haben Sie getippt? Welches Cover suchen wir?
1: Also ich bin drauf gekommen, ich habe das Album schon gesehen und auch gehört. Und ich bin der Meinung, es ist von ABBA, das Album Voyage.
0: Genau.
1: 2021.
0: Ja, ganz genau. Wir haben viele verschiedene Versionen auch bekommen an Antworten. Pink Floyd wurde genannt, Dark Side of the Moon, klar, da geht's darum, aber das Cover, das hat ja das berühmte Prisma, das kennen Sie vielleicht auch. Und und dann gibt's die Gruppe Soundgarden, die hatte kein Cover mit einer Sonnenfinsternis, oder auch als Antwort kam Greta Van Fleet, die hatten keine lange Pause gehabt, das hatte ich ja als Hinweis noch gegeben gehabt, so bei ABBA waren es ja fast 40 Jahre, aber bei der Band, die hat 3 Jahre Pause gemacht. Das, und dann sind sie wieder zurückgekommen. Wir haben nochmal recherchiert und die Architects, die hatten keine lange Pause. Die haben nur eine kleine Trauerpause mal gemacht, weil es einen Todesfall gegeben hat. Aber ansonsten haben die durchgängig Musik gemacht. Also ABBA war gesucht und das ist richtig. Die meisten haben das dann auch getippt. Haben Sie heute so ein bisschen Finsternis verfolgt? Hatten Sie Zeit dafür?
1: Also ich habe es mir im Internet angeguckt. Mhm. Da konnte man sehr gut sehen, was in Spanien da los war. Ja. Das war ja richtig total.
0: Ja.
1: War schon toll.
0: Mhm. Sind Sie auch mal rausgegangen und haben Ihren Himmel sozusagen über Erfurt, es war ja auch gutes Wetter, gecheckt, wie es da aussieht?
1: Ja, wir waren draußen. Ich habe es auch versucht mit dem Handy irgendwie, aber es ging nicht so gut. Also man kann das nicht so gut sehen. Man braucht dann schon so eine spezielle Brille.
0: Mhm, genau, und selbst auch ein Vorsatz, dass man es gut fotografieren kann. Ich habe es auch versucht mit meinem Handy. Das Bild ist total verschwommen und man sieht da im Grunde nur einen Lichtpunkt. Das kann alles sein. Das könnte auch eine Straßenlaterne sein. Das hat da nicht so funktioniert. So, Sie bekommen von uns die LP von ABBA geschickt und vielleicht haben Sie ja sogar noch einen Plattenspieler und können sich das ganz normal...
1: Ach ja, das wäre toll.
0: Ja.
1: Ja, habe ich noch.
0: Ja.
1: Der geht auch noch.
0: Ja. Da können Sie ihn bald mal wieder testen mit einer neuen Platte. Herzlichen Glückwunsch und bleiben Sie noch in der Leitung. Ich brauche ja da noch die Adresse und ich wünsche Ihnen noch einen schönen Abend. Und habe
1: Dankeschön.
0: Ja, gern. Und jetzt noch aber aus dem Album mit Don't Shut Me Down.

Break My Stride, Matthew Wilder im ARD-Abend. Und da habe ich gerade von Aline noch Post bekommen. Hab schon Sternschnuppen erspäht und es ist toll, die anzugucken. Ich hoffe, dass einige Wünsche in Erfüllung gehen, die die Leute so haben. Ich wünsche auf allen Fall jedem einen schönen Abend und allen, die Nachtschicht schieben müssen, eine ruhige Schicht, einen ruhigen Dienst. Konstanze Schäfer schreibt uns, die Sonnenfinsternis habe ich mir natürlich nicht entgehen lassen. Die nächste ist ja auch noch weit fern. Ich stand beim Nachbarn, einem Landwirt, auf dem Feld mit freiem Blick ins Zwickauer Land. Wetter hat auch gepasst, war schon interessant. Erlebt man ja nicht alle Tage. Und jetzt ist noch Sternschnuppen gucken angesagt. Und zum Thema, heute ist Tag, internationaler Tag der Vinyl. Schallplatte hat Ingolf Böhme eine Mail geschrieben. Ich hatte Ende der 70er Jahre eine Brieffreundschaft mit einem weitläufigen Verwandten aus Wolfenbüttel und daraus entwickelte sich ein Tauschgeschäft Platten gegen Bücher. Das erste Album, das ich damals bekommen habe, war das weiße Album der Beatles. Ich war wirklich sehr beeindruckt und noch heute lege ich die Platten gelegentlich auf. So soll es sein. Jetzt Robbie Williams und Nicole Kidman mit einem großen Erfolg, den schon Frank Sinatra und Nancy Sinatra hatten mit Something Stupid, aber hier die etwas neuere Version.

Robbie und Nicole. Und damit geht's langsam aber sicher dem Ende entgegen hier mit dem ARD-Abend aus Dresden. Ich bin Frank-Michael Bauer, wünsche noch einen schönen Abend und eine gute Nacht auch. Gleich mit Romy Anders aus dem Thüringer Funkhaus aus Erfurt. Die ARD-Hitnacht für Sie. Viel Spaß.

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1: Um 23 Uhr mit Katja Kindermann. Unzählige Menschen haben am Abend in Deutschland und anderen Teilen Europas die Sonnenfinsternis verfolgt. Bei klarem Himmel war das Naturschauspiel gut zu sehen. Aus der Nachrichtenredaktion Thorsten Lange.
2: Um kurz nach 19 Uhr schob sich der Mond nach und nach vor die Sonne, bis nur noch eine schmale Sichel zu sehen war. Im Norden waren ungefähr 85% der Sonne verdeckt, in Süddeutschland waren es bis zu 90%. Viele suchten sich ein Plätzchen im Freien, um gute Sicht zu haben. So verfolgten rund 100 Schaulustige das Spektakel auf dem Brocken im Harz. Eine totale Sonnenfinsternis erlebten Teile Islands, Grönlands sowie Nordspaniens und der Balearen. In Spanien löste dies vielerorts einen Besucheransturm aus.
1: Die Bundesregierung reagiert auf die verschärfte Bedrohungslage. Das Kabinett hat eine umfassende Reform der Geheimdienste auf den Weg gebracht. Aus der Nachrichtenredaktion Christiane Rüther.
3: Sprengstoffdrohnen an Flughäfen, Hackerangriffe, Spionage oder Sabotage bei Rüstungsfirmen. Die Geheimdienste in Deutschland bekommen nach dem Willen des Kabinetts deutlich mehr Befugnisse, um diesen Bedrohungen mehr entgegenzusetzen. Bisher sammeln die Nachrichtendienste vor allem Informationen. Mit der Reform sollen sie in die Lage versetzt werden, auch mit Gegenangriffen aktiv zu werden. Zum Beispiel in IT-Systeme von Drohnenfabriken oder Chemiewaffenlaboren einzudringen, um diese zu sabotieren. Innenminister Dobrindt sagte, man entwickle die deutschen Nachrichtendienste hin zu echten Geheimdiensten.
1: Neue parlamentarische Geschäftsführerin der Unionsfraktion soll offenbar die Abgeordnete Catarina dos Santos-Vinz werden. Mehrere Medien berichten, Fraktionschef Frei habe die 32 Jahre alte Juristin vorgeschlagen. Sie hat ihren Wahlkreis in Aachen und gehört dem Bundestag seit 2021 an. Der Posten ist vakant, weil der bisherige Inhaber, Steffen Bilger, neuer Verkehrsminister geworden ist. Der parlamentarische Geschäftsführer hat eine wichtige Funktion in der Fraktion. Bundesumweltminister Schneider fordert, die Anpassung an Klimaveränderungen als Gemeinschaftsaufgabe für den Bund im Grundgesetz zu verankern. Er halte diesen Schritt für zwingend notwendig, sagte der SPD-Politiker in Berlin und kündigte einen entsprechenden Vorstoß noch in diesem Jahr an. Derzeit sind Hitzeschutz und ähnliche Themen fast ausschließlich Ländersache. Der Bund kann sich daran nur sehr eingeschränkt beteiligen. Für eine Grundgesetzänderung sind 2/3 Mehrheiten in Bundestag und Bundesrat nötig. Das waren die Nachrichten. Das Wetter in Deutschland. In der kommenden Nacht ist es überall trocken, bei Tiefstwerten von 18 Grad bis 8 Grad. Morgen sonnig und trocken, 27 Grad in der Uckermark und bis 37 Grad am Oberrhein. An der Ostsee etwas kühler. Am Freitag heiter, später im Westen leichte Schauer und Gewitter, 27 bis 39 Grad. Und am Samstag nochmals viel Sonne, von Westen her Schauer und Gewitter. Die Temperaturen liegen dann bei 21 bis 38 Grad. Die Zeit, es ist 23.03 Uhr.
4: Und hier ist der Verkehrsservice in der ARD-Hitnacht. Es gibt die Entwarnung für die B9 Ludwigshafen-Mainz. Kein Falschfahrer mehr zwischen der B44 Rhein-Gönheimer Kreuz und der A650 Ockersheimer Kreuz. Was aktuell ist, ist die A1 Lübeck-Hamburg auf der Norderelbbrücke, 2 Kilometer Stau. Da ist ein Schwertransport.

0: Cottbus Süd und Vetschau gesperrt, da brennt ein LKW. Die A62 Landstuhl Richtung Nonnweiler ist in Höhe Nofelden-Türkismühle gesperrt, da laufen Bergungsarbeiten. A93 Kiefersfelden-Rosenheim ist zwischen dem Grenzübergang Kiefersfelden und Oberaudorf in beiden Richtungen gesperrt nach einem Unfall. Und die A96, letzte Meldung, die A96 Lindau Richtung München ist im Kreuz Memmingen gesperrt. Und es dauert da auch noch ein bisschen. Also passen Sie gut auf, seien Sie achtsam. Und das Wichtigste, kommen Sie gut und sicher an.
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0: Mit Romy Anders. Grüße ganz herzlich. Hi und eine schöne Nacht.

War das ein Rummel heute? Es gab Live-Schaltungen im Fernsehen. Alle waren völlig aus dem Häuschen, die Sonnenfinsternis. Bei sämtlichen Brillenläden, da waren die Spezialbrillen schon seit Tagen ausverkauft. Die hatten ja schon Schilder draußen stehen, ne? Bei uns sind keine Brillen mehr für die Sonnenfinsternis zu bekommen. Und mich persönlich, muss ich Ihnen ganz ehrlich sagen, mich persönlich hat es jetzt gar nicht so angehoben. Ich hatte gar keine Zeit dafür. Armbrot machen, Wäsche gießen. Wie war denn das bei Ihnen? Gänsehautmoment? Sind Sie extra irgendwo hin, um das besonders zu gucken? Gab es da, ja, ein besonderes Gefühl, was die Sonnenfinsternis in Ihnen ausgelöst hat? Das will ich gerne mal wissen. Rufen Sie an, wir plaudern an der 0800 80 80 110 oder Sie schreiben ganz entspannt ard-abend@mdr.de. Ich freue mich sehr, dass Sie bei uns sind, die ARD-Hitnacht. Willkommen und eine schöne Zeit mit uns.

Wir hatten sie gefragt nach ihrem Erlebnis heute mit der Sonnenfinsternis. Oder vielleicht war es ja gar kein Erlebnis, weil sie mit ganz anderen Dingen beschäftigt waren, wie ich. Schreiben Sie an ard-hitnacht@mdr.de. Carola aus... steht leider nicht da. Schreiben Sie gern immer noch mit dazu, von wo aus Sie uns schreiben, dass wir da auch Bescheid wissen. Also Carola schreibt: Liebe Romy, die Sonnenfinsternis ist ein Highlight für mich gewesen. Beim letzten Mal habe ich sie nämlich verpasst. Und wenn man dieses Schauspiel sieht, so wie geometrische Figuren, sieht das aus wie gemalt. Und das macht was mit einem. Dieses Gefühl, bei einer Sache dabei zu sein, die so selten ist. Punkt, Punkt, Punkt. Es grüßt eure Stammhörerin Carola. Und Thomas meint: Ich habe die Sonnenfinsternis über der Bucht vom Timmendorfer Strand genießen können, weil ich dort heute dienstlich bin. Es wurde dunkler und kühler und es war ein Gefühl, als wenn die Zeit ein wenig stehen bleibt. Auch ein bisschen unheimlich. Smiley. Liebe Grüße von Thomas aus Dahlberg. Und wie war es bei Ihnen? ard-hitnacht@mdr.de. Dankeschön fürs Schreiben und für die herzlichen Grüße. Freuen wir uns auch immer.

0: 23.30 Uhr, guten Abend. Der Verkehrsservice in der ARD Hit Nacht. Die A1 Lübeck-Hamburg auf der Norderelbbrücke, 2 Kilometer Stau, da fährt ein Schwertransport. Dann haben wir die A1 Bremen Richtung Osnabrück. Die Strecke ist zwischen dem Dreieck Stur und Wildeshausen Nord gesperrt wegen Reinigungsarbeiten. Und die A7 Fulda Richtung Kassel ist zwischen Bad Hersfeld West und Homberg-Efze nach dem LKW-Brand bis ca. 6 Uhr morgen früh gesperrt. Dadurch mehrere Kilometer Stau. Die Umleitung führt über die U35. Die A15 Breslau Richtung Dreieck Spreewald ist zwischen Cottbus Süd und Fettschau gesperrt. Da brennt ein LKW. Und die A62 Landstuhl Richtung Nonnweiler ist in Höhe Nohfelden-Türkismühle wegen Bergungsarbeiten gesperrt.
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0: In dieser Nacht hören Sie mal wieder etwas anders. Mit mir. Ich bin Romy Anders. Grüß Sie. Hi.

0: ard-hitnacht@mdr.de. Sie schreiben uns oder Sie erzählen uns auch gerne am Telefon, wie Sie zum Beispiel auch heute die Sonnenfinsternis erlebt haben. 0800 80 80 110. Die Romy hier, hallo.
1: Hallo, da spricht der Thomas aus Bad Vilshofen.
0: Jo.
1: Ich grüße die ganze ARD-Hitnacht-Familie. Lasst es euch gut gehen, feiert die Sonnenfinsternis, schaut nach den Sternschnuppen.
0: Ja.
1: Und ich grüße von ganzem Herzen meine geliebte Romy Anders.
0: Och.
1: Sie soll sich gut gehen lassen.
0: Mach ich.
1: Und ich wünsche ihr eine ganz schöne Nacht. Und es ist schön, dass sie da ist.
0: Och Mensch, ganz, ganz lieben Dank. Und da ist noch jemand am Telefon. Hallo.
2: Ja, hier ist die Frau Wirth. Ich höre gerade Ihre Nachrichten. Und ich wollte Ihnen sagen, bezüglich der Sonnenbrille. Ich habe 1999 die Sonnenfinsternis angeguckt und habe mir gedacht, ich bin umgezogen vor 9 Jahren und habe mir gedacht, die Brille kann ich mich nicht erinnern, dass ich die weggeworfen habe. Hab ein bisschen gesucht und prompt die Brille von 1999 gefunden. Mein Sohn hat mich heute abgeholt. Wir waren auch am Rand von einem großen Acker.
0: Schön.
2: Es war wunderschön und ich hatte die Brille.
0: Ja, ne, vielerorts waren die nämlich ausverkauft, diese speziellen Brillen, ne, die man braucht, um da auch die Sonnenfinsternis zu sehen. So, wir haben noch einen Anrufer. Hey, hey.
3: Hallo, liebe Eier der Hitnacht. Meine Frau und ich,
0: ja?
3: Wir waren in Bonn und haben mit unseren Freunden die Sonnenfinsternis gesehen.
0: Schön.
3: Und zum Glück hatte Sujan, unser Freund aus Indien, noch bei Amazon, also in einem Onlinehandel, dessen Namen ich nicht nennen darf, Sonnenfinsternisbrillen gekauft.
0: Gut.
3: Das war toll. Tschüss.
0: Tschüss. Also hat jeder so seine Erlebnisse heute gehabt, ne? Dankeschön fürs Erzählen. 0800 80 80 110. Da erreichen Sie uns weiterhin in der ARD-Hitnacht.

Zum Thema Sonnenfinsternis. Stefan aus Duisburg schreibt, hallo Romy, es ist doch nur eine Sonnenfinsternis. Ausrufezeichen, es gibt doch weitaus schönere Dinge auf dieser Erde. Ich finde, da wird viel zu viel Trubel drum gemacht. Gruß von eurem Stefan. Stefan, das sehe ich auch so. Aber wir sind da, glaube ich, wirklich auch in der Minderheit, ne? Also, alle anderen sind ja schwer angetan, wie wir hier so mitbekommen. ARD-Hitnacht@mdr.de. Vielen Dank fürs Schreiben.

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1: Um 0 Uhr mit Ronald Lessig. Unzählige Menschen haben am Abend in Deutschland und anderen Teilen Europas die Sonnenfinsternis verfolgt. Bei klarem Himmel war das Naturschauspiel gut zu sehen. Aus der Nachrichtenredaktion Thorsten Lange.
2: Um kurz nach 19 Uhr schob sich der Mond nach und nach vor die Sonne, bis nur noch eine schmale Sichel zu sehen war. Im Norden waren ungefähr 85% der Sonne verdeckt, in Süddeutschland waren es bis zu 90%. Viele suchten sich ein Plätzchen im Freien, um gute Sicht zu haben. So verfolgten rund 100 Schaulustige das Spektakel auf dem Brocken im Harz. Eine totale Sonnenfinsternis erlebten Teile Islands, Grönlands sowie Nordspaniens und der Balearen. In Spanien löste dies vielerorts einen Besucheransturm aus.
1: Die Bundesregierung reagiert auf die verschärfte Bedrohungslage. Das Kabinett hat eine umfassende Reform der Geheimdienste auf den Weg gebracht. Aus der Nachrichtenredaktion Christiane Röther.
3: Sprengstoffdrohnen an Flughäfen, Hackerangriffe, Spionage oder Sabotage bei Rüstungsfirmen. Die Geheimdienste in Deutschland bekommen nach dem Willen des Kabinetts deutlich mehr Befugnisse, um diesen Bedrohungen mehr entgegenzusetzen. Bisher sammeln die Nachrichtendienste vor allem Informationen. Mit der Reform sollen sie in die Lage versetzt werden, auch mit Gegenangriffen aktiv zu werden. Zum Beispiel in IT-Systeme von Drohnenfabriken oder Chemiewaffenlaboren einzudringen, um diese zu sabotieren. Innenminister Dobrindt sagte, man entwickle die deutschen Nachrichtendienste hin zu echten Geheimdiensten.
1: Neue parlamentarische Geschäftsführerin der Unionsfraktion soll offenbar die Abgeordnete Catarina dos Santos Vins werden. Mehrere Medien berichten, Fraktionschef Frey habe die 32 Jahre alte Juristin vorgeschlagen. Sie hat ihren Wahlkreis in Aachen und gehört dem Bundestag seit 2021 an. Der Posten ist vakant, weil der bisherige Inhaber Steffen Bilger neuer Verkehrsminister geworden ist. Der parlamentarische Geschäftsführer hat wichtige Funktionen in der Fraktion. Bundesumweltminister Schneider fordert die Anpassung an Klimaveränderungen als Gemeinschaftsaufgabe für den Bund im Grundgesetz zu verankern. Er halte diesen Schritt für zwingend notwendig, sagte der SPD-Politiker in Berlin und kündigte einen entsprechenden Vorstoß noch in diesem Jahr an. Derzeit sind Hitzeschutz und ähnliche Themen fast ausschließlich Ländersache. Der Bund kann sich daran nur sehr eingeschränkt beteiligen. Für eine Grundgesetzänderung sind 2/3 Mehrheiten in Bundestag und Bundesrat nötig. Das waren die Nachrichten. Das Wetter in Deutschland: überall trocken bei Tiefstwerten von 18 bis 8 Grad. Am Tage sonnig und trocken bei 27 Grad in der Uckermark und bis 37 Grad am Oberrhein, an der Ostsee etwas kühler. Am Freitag heiter, später im Westen leichte Schauer, 27 bis 39 Grad. Am Samstag wieder viel Sonne, von Westen her Schauer, 21 bis 38 Grad. Es ist 0:03.
4: Und hier ist der Verkehrsservice in der ARD-Hitnacht. Die A1 Bremen Richtung Osnabrück ist zwischen dem Dreieck Stur und Wildeshausen Nord gesperrt, wegen Reinigungsarbeiten. Und die A7 Fulda Richtung Kassel ist zwischen Bad Hersfeld West und Homberg-Efze nach dem LKW-Brand bis ca. 6 Uhr nachher gesperrt. Dadurch mehrere Kilometer Stau. Die Umleitung führt über die U35. A15 Breslau Richtung Dreieck Spreewald ist zwischen Cottbus Süd und Fettschau gesperrt, wegen eines brennenden LKW. Und die A62 Landstuhl Richtung Nonnweiler ist in Höhe Nohfelden-Türkismühle gesperrt. Da laufen nach wie vor Bergungsarbeiten.
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4: Wir halten Sie wach und begleiten Sie rein in den Donnerstag. Eine schöne Nacht mit der ARD-Hitnacht. Ich bin Romy Anders.

Liebe ARD-Hitnachtsgemeinde, danke schön für eure zahlreichen Anrufe, für die lieben Nachrichten, die uns hier beinahe sekündlich erreichen. Also wir lesen alles und wir hören auch alles nach und nach. Willkommen in der ARD-Hitnacht. Wir senden ja diese Woche aus Erfurt, aus dem schönsten Bundesland, neben den 15 anderen schönsten. Aber Thüringen muss man eben auch mal sagen, Thüringen ist besonders schön. Wir senden in dieser Woche von MDR Thüringen aus. Tell it like it is. Yes, Lieblingshits. Hey.

0: 0800 80 80 110. Die ARD Hitnacht mit Romy Anders. Grüß Sie, hallo.
1: Ja, hallo, hier ist der Elmar aus dem Saarland. Zu dem Thema Sonnenfinsternis habe ich heute mitbekommen. Mhm. Aber im Saarland war das jetzt nicht so prall. Die Sonne ist um 7:45 abends ist die untergegangen und hat man von der Sonnenfinsternis im Saarland nicht viel mitbekommen. Ich will nur sagen, also die letzte Sonnenfinsternis, die war 1999. Mhm. Und da war es mittags um 12 Uhr, war es wirklich stockdunkel geworden. Und das war halt heute nicht der Fall.
0: Ja, reden noch alle ganz beeindruckt davon. Ich weiß. Dankeschön, Elmar, dennoch für den Eindruck. Die einen, die waren dennoch schwer begeistert von der Sonnenfinsternis, haben auch extra Brillen geliehen bekommen von Freunden, sind dann irgendwo hingefahren, um das schon zu beobachten, wie es da plötzlich dunkel wurde oder dunkler wurde. Andere hat das jetzt nicht so interessiert. Zum Beispiel der Ingolf aus Saarlouis, der hat geschrieben, ich möchte nur sagen, ihr seid nicht in der Minderheit, mich hat es auch überhaupt nicht angehoben. Okay, aber viele andere eben schon. Wer ist noch am Telefon? Hallo?
2: Hallo Romy, hier ist der Leo aus Unterhaching. Das ist ein bisschen südlich von München.
0: Kenne ich.
2: Ich wollte eigentlich jetzt nur danke für schöne Abendprogramm sagen und für den schönen Sommertag mich bedanken beim Universum. Alles Gute an dich, ans Team und an die Nation. Ja. Tschüss, vierte.
0: Vierte, die Nation, die ist gegrüßt. Und das Universum ja sowieso. Auch da können Sie sich übrigens an uns wenden, ne, wenn es um Informationen fürs Universum geht. Denn eines ist ja auch klar, die ARD Hitnacht, das ist nun mal Radio für alle. Willkommen bei uns und eine schöne Nacht. Danke für Ihre Anrufe.

0: 0.30 Uhr, es ist 12:30 Uhr. Hier ist der Verkehrsservice in der ARD-Hitnacht. Die A1 Bremen Richtung Osnabrück ist zwischen dem Dreieck Stur und Wildeshausen Nord gesperrt. Da laufen Reinigungsarbeiten. Die A7 Fulda Richtung Kassel ist zwischen Bad Hersfeld West und Homberg Efze nach einem LKW-Brand bis ca. 6 Uhr gesperrt. Noch dort 2 Kilometer Stau und die Umleitung, die führt über die U35. Dann haben wir die A15 Breslau Richtung Dreieck Spreewald. Die Strecke ist zwischen Cottbus Süd und Fetschau, Entschuldigung, gesperrt wegen eines brennenden LKW. Und die A62 Landstuhl Richtung Nonnweiler ist in Höhe Nohfelden, Türkismühle gesperrt wegen Bergungsarbeiten. Passen Sie gut auf, bleiben Sie wach und achtsam und kommen Sie gut und sicher an.
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ARD-Hitnacht@mdr.de. Hallo nach Erfurt, schreibt der Rai oder Ray. Weiß jetzt nicht, wie es ausgesprochen wird, aber klingt ja beides nett, ne? Rai, Ray, klingt auf jeden Fall anders. Betreffend dem heutigen Thema Sonnenfinsternis kann ich mich dir und anderen Hörern nur anschließen und sagen, dass ich den ganzen Hype überhaupt nicht verstehen kann. Denn in 2 Tagen redet schon niemand mehr davon und es ist praktisch wieder vergessen. Der Ray oder Rai schreibt aus Basel, denn auch in der Schweiz wird unsere Sendung die ARD-Hitnacht gern und fleißig gehört. Und ein ganz tolles Kompliment an das gesamte Team. Oh, das ist lieb. Vielen, vielen Dank. Es macht Spaß, zuzuhören. Und er grüßt alle Nachtarbeiter. Aus Basel, in der Schweiz, der Ray oder Rai. Dankeschön für Ihre nette Nachricht.

0: 0800 80 80 110. Die ARD-Hitnacht hier, hallo.
1: Hallo, liebe Romy Anders, hier ist Jana aus Pößneck und ich bin ja ein Stammhörer von euch. Ich finde das alles gut. Und der Spruch, heute ist alles anders, nämlich mit der Romy anders, den finde ich total toll, den muss ich jetzt mal nachquatschen. Ich habe nicht so eine Brille gehabt. Und es wurde ja gewarnt, da so hinzugucken, damit man den Augen nicht schadet.
0: Richtig.
1: Und deswegen habe ich so gelassen, wie es war. Und ja, schaue mir Bilder an, die ich da irgendwo präsentiert bekomme und freue mich darüber. Ich wünsche uns allen eine wunderschöne Nacht und allen, die auf der Straße sein müssen, eine gute Fahrt.
0: Oh ja, bleibt schön wach hinterm Lenkrad. Eine gute Fahrt auch von uns. Dankeschön, Anne. Und da ist noch jemand dran. Hi.
2: Hier ist der Benni aus Aschaffenburg. Ich habe diese sogenannte Sonnenfinsternis gar nicht mitgekriegt. Ich saß bei mir auf dem Balkon, habe eine schöne Zigarre geraucht, habe einen Riesling getrunken und habe mich nur über dieses gelbliche Licht gewundert, bis mir irgendjemand dann später mal gesagt hat, das wäre diese Sonnenfinsternis gewesen. Lasst euch gut gehen und macht weiterhin schöne Musik. Bis dann. Ciao, ciao.
0: Ciao, ciao. Ja, machen wir natürlich. Grüße auch nach Aschaffenburg und eine schöne Nacht mit der ARD-Nacht.

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1: Um 1 Uhr mit Ronald Lessig. Unzählige Menschen haben am Abend in Deutschland und anderen Teilen Europas die Sonnenfinsternis verfolgt. Bei klarem Himmel war das Naturschauspiel gut zu sehen. Aus der Nachrichtenredaktion Thorsten Lange.
2: Um kurz nach 19 Uhr schob sich der Mond nach und nach vor die Sonne, bis nur noch eine schmale Sichel zu sehen war. Im Norden waren ungefähr 85% der Sonne verdeckt, in Süddeutschland waren es bis zu 90%. Viele suchten sich ein Plätzchen im Freien, um gute Sicht zu haben. So verfolgten rund 100 Schaulustige das Spektakel auf dem Brocken im Harz. Eine totale Sonnenfinsternis erlebten Teile Islands, Grönlands sowie Nordspaniens und der Balearen. In Spanien löste dies vielerorts einen Besucheransturm aus.
1: Kanzleramtschef Wagen sieht bei der geplanten Reform der Geheimdienste das sogenannte Trennungsgebot gewahrt. Es besagt, dass die Aufgabenbereiche der Nachrichtendienste und die der Polizei getrennt sein müssen. Kritiker befürchten eine Aufweichung des Trennungsgebots und warnen vor mehr Überwachung. Dazu sagte Wagen in den ARD-Tagesthemen:
3: Nur eben in besonderen Fällen, in denen andere Behörden nicht tätig werden können, können künftig auch zum Beispiel der Verfassungsschutz tätig werden. Das ist auch geboten, um eine Vielfalt von Gefahren auch rechtzeitig abwenden zu können. Aber es ist alles auch so geregelt, dass Eingriffe nur dann auch vorgenommen werden, wenn sie verhältnismäßig sind, wenn sie einem gewissen Ziel dienen. Und alles wird auch vorab und im Nachgang durch ein unabhängiges Gremium kontrolliert werden.
1: Kanzleramtschefin Wagen. Neue parlamentarische Geschäftsführerin der Unionsfraktion soll offenbar die Abgeordnete Catarina dos Santos-Vinz werden. Mehrere Medien berichten, Fraktionschef Frei habe die 32 Jahre alte Juristin vorgeschlagen. Sie hat ihren Wahlkreis in Aachen und gehört dem Bundestag seit 2021 an. Der Posten ist vakant, weil der bisherige Inhaber Steffen Bilger neuer Verkehrsminister geworden ist. Der Deutsche Städte- und Gemeindebund fordert mehr Hitzeschutz für Krankenhäuser und Pflegeheime. Präsident Spiegler sagte der Rheinischen Post, Kliniken bräuchten Klimaanlagen für Patienten, aber auch für das Personal. Dafür seien Investitionen von mindestens 20 Milliarden Euro nötig. Auch Alten- und Pflegeheime müssten besser an die zunehmende Hitze angepasst werden, so Spiegler. Der Deutsche Wetterdienst erwartet heute und morgen eine neue kurze Hitzewelle. Das waren die Nachrichten. Das Wetter in Deutschland. Überall trocken bei 18 bis 8 Grad. Am Tage sonnig und trocken bei 27 Grad in der Uckermark und bis 37 Grad am Oberrhein, an der Ostsee etwas kühler. Am Freitag heiter 27 bis 39 Grad. Es ist 1.03 Uhr.
4: Der Verkehrsservice in der ARD-Hitnacht. Die A7 Fulda Richtung Kassel ist zwischen Bad Hersfeld West und Homberg-Efze nach einem LKW-Brand bis ca. 6 Uhr nachher gesperrt. Dadurch noch 2 Kilometer Stau und die Umleitung führt über die U35. Die A15 Breslau Richtung Dreieck Spreewald ist zwischen Cottbus Süd und Vetschau gesperrt, da brennt ein LKW. Und die A62 Landstuhl Richtung Nonnweiler ist in Höhe Nohfelden-Türkismühle gesperrt wegen Bergungsarbeiten. Außerdem die A94 München Richtung Passau. Der Tunnel Einhausung-Wimpasing ist nach Auslösung der Höhenkontrolle gesperrt. So viel von uns. Seien Sie schon achtsam, bleiben Sie wach, kommen Sie gut und sicher an.
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4: Eine schöne Nacht. Das wünscht Ihnen Romy Anders. Hi und willkommen bei uns.

Liebe ARD-Hitnachtsgemeinde, dem Wochenende sind wir schon ein Stückchen näher gekommen. Wir haben schon wieder Donnerstag. Heute ist der 13. August. Sie hören die ARD-Hitnacht mit Musik von Melanie C. Und verdammt, eine Falschfahrermeldung für die A1 Hamburg-Lübeck. Im Dreieck Norderelbe kommt Ihnen ein Falschfahrer entgegen. Äußerst rechts fahren, nicht überholen. Achtung Autofahrer, ein Falschfahrer. Betrifft die A1 Hamburg-Lübeck. Im Dreieck Norderelbe kommt Ihnen ein Falschfahrer entgegen. Fahren Sie äußerst rechts und überholen Sie nicht. Okay.

0: Sehr, sehr schön. Dass Sie noch so Gespräche sind, freue ich mich sehr. Die ARD Hitnacht hier.
1: Wunderschönen guten Abend oder besser gesagt eine gute Nacht.
0: Yes.
1: Sowohl ans Team als auch an alle, die jetzt zuhören, ARD Hitnacht. Ich bin der Peter.
0: Mhm.
1: Und ja, Sonnenfinsternis habe ich auch ein bisschen geguckt, soweit das ging beim Fahren. Aber mir ist dabei was eingefallen. 1999 hatten wir ja auch eine Sonnenfinsternis. Ja. Die habe ich damals auch aus dem LKW aus betrachten können. Und lustigerweise war das auch damals ein Mittwoch. Weiß gar nicht, ob das den Profis überhaupt so aufgefallen ist. Ich wünsche noch eine gute Nacht. Für alle, die arbeiten auf der Straße, unterwegs sind, unfallfrei nach Hause kommen. Tschüssi.
0: Tschüssi. Und wer ist dran? Die Romy hier. Hallo.
2: Hallo, hier ist Matthias aus Neumünster. Hallo Romy.
0: Hey.
2: Die Sonnenfinsternis war super. Ich hatte noch die alten Sonnenbrillen auch von 1999. Und nicht vergessen, es gibt heute Nacht auch noch den großen Sternschnuppenregen.
0: Ja, kann man sich wünschen. Wir haben alle Mann zu tun. Zum Schlafen keine Zeit. Wer ist noch dran? Hallo.
3: Hallo, hier ist Andi aus München. Ich habe die Sonnenfinsternis in den Bergen im Chiemgau etwas zu einsamen Gipfel angeschaut. Es war sehr, sehr schön. Und das Schönste war, dass man dann, nachdem man wieder unten war vom Berg, auch noch einen schönen Sternschnuppen beobachten konnte am Parkplatz.
0: Mhm.
3: Also ein rundum gelungener Abend und dann natürlich schön Musik in der ARD-Hitnacht gehört. Ein Nachhauseweg. Dankeschön.
0: Na, aber gern. Ja, Eiszeit. Peter Maffay. Lieblingshits. 0800 80 80 110. Da erreichen Sie uns in der ARD-Hitnacht.

0: 1:30, halb zwei. Verkehrsservice in der ARD-Hitnacht. Immer um halb und um. Und da gibt es gerade nichts Aktuelles. Die A7 fuhr der Richtung Kassel, ist zwischen Bad Hersfeld West und Homberg nach dem LKW-Brand nach wie vor gesperrt. Bis ca. 6 Uhr geht die Sperrung, dadurch mehrere Kilometer Stau. Die Umleitung führt über die U35. Dann haben wir auch die A15, Breslau Richtung Dreieck Spreewald. Die Strecke ist zwischen Cottbus Süd und Fetschau gesperrt. Die A62, Landstuhl Richtung Nonnweiler, ist in Höhe Nohfelden-Türkismühle gesperrt. Da laufen nach wie vor Bergungsarbeiten. Und die A94, München Richtung Passau. Der Tunnel Einhausung Wimpasing ist nach Auslösung der Höhenkontrolle gesperrt. Kommen Sie gut und sicher an.
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0: In dieser Nacht hören Sie wieder anders. Die ARD-Hitnacht mit mir, Romy Anders. Hi.

Die Dire Straits, So Far Away. Die ARD-Hitnacht jetzt mit einer wunderschönen Coverversion von Jolene. Das Original, das stammt ja von Dolly Parton aus den 70ern. Aber Bossos, die machen das auch gut. Klingt schön. Es geht um die verzweifelte Bitte einer Frau an die andere, ihr doch um Gottes Willen nicht den Ehemann oder den Partner zu nehmen. Jolene, Bossos, zusammen mit Common Linnets in der ARD-Hitnacht.

Jolene, die verzweifelte Bitte einer Frau an die wunderschöne Geliebte ihres Mannes, ihr doch bloß nicht den Mann zu nehmen. Aber wie heißt es? Weine nicht, denn nicht du hast ihn verloren, er hat dich verloren. Tja, komm an, Aline. Eine schöne Nacht mit der ARD.

Achtung, Autofahrer, ein Falschfahrer. Jetzt auf der B27 zwischen Ludwigsburg und Kornwestheim Süd. Da kommt Ihnen ein Falschfahrer entgegen. Falschfahrer B27 zwischen Ludwigsburg und Kornwestheim Süd. Falschfahrer unterwegs. Äußerst rechts fahren, nicht überholen. Wir informieren, wenn die Gefahr vorüber ist.

Achtung Autofahrer, noch immer ein Falschfahrer auf der B27 zwischen Ludwigsburg und Kornwestheim Süd. Falschfahrer, fahren Sie äußerst rechts, überholen Sie nicht. Falschfahrer betrifft die B27 zwischen Ludwigsburg und Kornwestheim Süd. Äußerst rechts fahren, nicht überholen. Wir melden, wenn die Gefahr vorüber ist.

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1: Um 2 Uhr mit Ronald Lessig. Unzählige Menschen haben am Abend in Deutschland und anderen